0: Hier ist der Verkehrsservice in der ARD-Hitnacht mit der Gefahreninformation für den Kreis Groß-Gerau. In Rüsselsheim, Königsstetten, da laufen in der Obergasse Löscharbeiten in einem landwirtschaftlichen Betrieb. Starke Rauchentwicklung dort und daher werden die Anwohner in Rüsselsheim, Königsstetten und in Hattersheim nach wie vor gebeten, die Fenster und Türen geschlossen zu halten. Lüftungen und Klimaanlagen sind abzuschalten. Die A4 Frankfurt Richtung Dresden ist zwischen Klauchau-Ost und Hohenstein-Ernsthal gesperrt bis um 5. Die A7 Hamburg Richtung Hannover ist zwischen Rammelsloh und Thies-Hoper gesperrt. Die A9 Leipzig Richtung Berlin ist zwischen Beelitz und Beelitz-Heilstätten wegen Wartungsarbeiten gesperrt bis um 5. Also auch da noch 3 Stunden. A45 Dortmund Richtung Hagen ist zwischen dem Westhofener Kreuz und Schwerte Ärgste bis um 5 gesperrt. Die A71 Schweinfurt-Sangerhausen zwischen Kolleda und Heltrungen in beiden Richtungen wegen Wartungsarbeiten im Schmücketunnel bis um 6 gesperrt. Die A71 Richtung Schweinfurt zwischen Oberhof und Sulzeller Mehlis wegen Wartungsarbeiten im Hochwaldtunnel gesperrt bis um 6. Die A100, der Berliner Stadtring, ist zwischen dem Dreieck Charlottenburg und Hohenzollern-Damm bis ca. 5 Uhr gesperrt. Wartungsarbeiten dort. Beide Richtungen betroffen. Und die A111 Berlin-Oranienburg, der Tunnel Flughafen Tegel, ist wegen Wartungsarbeiten bis ca. 5 Uhr gesperrt. Und dann haben wir noch die A555 Köln Richtung Bonn. Die Strecke ist zwischen Wesseling und Bornheim gesperrt nach einem Unfall. Und die A565 Bonn-Meckenheim ist zwischen Bonn-Beuel und Auerberg in beiden Richtungen wegen Brückenschäden gesperrt.
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0: Eine sichere Fahrt und eine schöne Nacht. Das wünscht Ihnen Romy Anders. Hi.

Wir sind gerade in einer sehr sportlichen Zeit unterwegs. Die ARD Nacht hier am Donnerstag beginnt ja nun die Fußball-WM. Da gucken auch viele von denen, die mit Fußball sonst überhaupt nichts am Hut haben. Wenn Deutschland spielt, und da sind wir für unser Land, also die meisten zumindest, ne? Wir sind auch stolz, wenn unsere Jungs weiterkommen. Das Gemeinschaftsgefühl wird natürlich gestärkt, wenn man da zusammen guckt. Der Umsatz auch. Wird dann auch mehr. Die Betreiber in den Biergärten und in den Sportkneipen, die freuen sich. Sport bringt die Menschen einfach zusammen. Und da wollte ich von Ihnen wissen, wie ist denn das eigentlich allgemein bei Ihnen? Gucken Sie lieber Sport oder machen Sie lieber Sport? Oder beides? Geht ja auch. ard-hitnacht@mdr.de. Benny aus Hannover schreibt, ich bin überhaupt nicht sportlich, aber ich sag mir einfach, dass ich es bin. Immerhin schaffe ich es in unter 3 Sekunden vom Sofa zum Kühlschrank. Benny, so kann man das machen. Kann das jemand toppen? ard-hitnacht@mdr.de. Hi.

2:30 Uhr, halb drei. Der Verkehrsservice in der ARD-Hitnacht mit der Gefahreninformation für den Kreis Groß-Gerau in Rüsselsheim, Königstetten. Da laufen doch in der Obergasse Löscharbeiten in einem landwirtschaftlichen Betrieb. Dort starke Rauchentwicklung und die Anwohner werden gebeten, Fenster und Türen geschlossen zu halten, sowie Lüftungen und Klimaanlagen abzuschalten. Die A4 Frankfurt Richtung Dresden ist zwischen Klauchau Ost und Hohenstein-Ernsthal wegen Instandsetzungsarbeiten im Bausteinbereich gesperrt. Die A9 Leipzig Richtung Berlin ist zwischen Beelitz und Beelitz-Heilstätten wegen Wartungsarbeiten bis ca. um 5 gesperrt. A45 Dortmund Richtung Hagen zwischen dem Westhofener Kreuz und Schwerte-Ergste wegen Brückenarbeiten gesperrt. Die A71 Schweinfurt-Sangerhausen ist zwischen Kolleda und Heltrungen in beiden Richtungen wegen Wartungsarbeiten im Schmucketunnel gesperrt. Die A71 Richtung Schweinfurt ist zwischen Oberhof und Sulzeller-Mehlis wegen Wartungsarbeiten im Hochwarttunnel gesperrt. Dann haben wir die A100 Berliner Stadtring. Die Strecke ist zwischen dem Dreieck Charlottenburg und Hohenzollern-Damm gesperrt, auch dort Wartungsarbeiten bis ca. 5 Uhr. A111 Berlin-Oranienburg, der Tunnel Flughafen Tegel ist in beiden Richtungen gesperrt wegen Wartungsarbeiten, auch das bis ca. 5 Uhr. Und die A565 Bonn-Meckenheim ist zwischen Bonn-Beuel und Auerberg in beiden Richtungen wegen Brückenschäden gesperrt. Außerdem, gerade frisch reingekommen, Berlin, die Residenzstraße stadtauswärts ist zwischen Emmentaler Straße und Klemke Straße gesperrt, da läuft ein Feuerwehreinsatz.

selber Sport machen oder einfach nur Sport gucken, wie zur Fußball-WM jetzt ab Donnerstag? Wie halten Sie es denn? ard-hitnacht@mdr.de. Liebe Romy, schreibt Indy, für mich gilt beides, Sport gucken und machen, etwas Fitnesstraining zu Hause oder auch Zumba, nach fetziger Musik tanzen. Fußball kann ich leider nicht mehr spielen, aber mit Fiebern bei der Fußball-WM auf jeden Fall. Ich freue mich drauf. Cool, danke schön Indy für die Mail. Und Carina schreibt, ich habe zwei kleine Kinder. Das ist Höchstsport, jeden Tag und manchmal auch wie jetzt in der Nacht. Laufe ich so oft hin und her. Oh Gott, Carina, was ist bei Ihnen los? Tagsüber schreibt sie, ist sie auch viel unterwegs mit den Kleinen. Manchmal muss sie da auch sprinten und dazu noch Sachen schleppen. Das ist Muttisport vom Feinsten. 3 Ausrufezeichen, eure Carina aus Berlin. Tja, Sport nur gucken oder regelmäßig selber was machen? Und wenn ja, was denn? Ich zum Beispiel, ich mache regelmäßig Liegestütze. Die sind jetzt vielleicht nicht die perfektesten, aber egal, ich tue es. Und Kniebeuge. Und auch was für den Hintern, ne? Bauch, meine Po. Das hält fit, das strafft. Man fühlt sich auch besser, wenn man regelmäßig was macht. Wie ist es bei Ihnen? ard-hitnacht@mdr.de. Schreiben Sie uns.

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Ort nur gucken oder selbst regelmäßig was machen? Die ARD-Hitnacht-Tierfahrerin Yvonne hat ganz viel Humor. Sie schreibt uns, guten Morgen ARD-Hitnacht-Team. Ich arbeite im Dran-Sportwesen. Gilt das auch? 4 Fragezeichen und Smiley. Liebe

Grüße von Fahrerin Yvonne. Ja, also in dieser Nacht, liebe Yvonne, und nur in dieser Nacht gilt natürlich gerade auch der Transportwesen. Ist cool. Cherish, Madonna.

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1: Die Nachrichten mit Jan-Henrik Haflack. Guten Morgen. Das milliardenschwere Rüstungsprojekt eines deutsch-französischen Kampfjets ist gescheitert. Nach Überzeugung von Bundeskanzler Merz und Frankreichs Präsident Macron finden die Hersteller Dassault und Airbus nicht zusammen. Claudia Buckenmeier, WDR Berlin.
2: Nach allem, was ich von deutscher Seite höre, scheint es tatsächlich vor allem das französische Unternehmen Dassault gewesen zu sein, das dieses Projekt zum Scheitern brachte mit immer mehr Forderungen nach immer mehr Macht. Inzwischen hat sich auch der französische Präsident Macron zu Wort gemeldet. Der sagt, ja, die Industrie sei vor allem verantwortlich für das Scheitern. Er deutet aber auch an, dass die deutsche Seite keinen Sinn mehr darin gesehen hätte, durch mehr Druck auf die Industrie ein anderes Ergebnis zu bekommen.
1: Israel und Iran haben ihre gegenseitigen Angriffe erstmal wieder eingestellt. Das hat nach der Führung in Teheran jetzt auch der israelische Premier Netanyahu bestätigt. Für den Libanon gilt das aber nicht. Dort geht das israelische Militär weiter gegen die pro-iranische Hisbollah-Miliz vor. Nach libanesischen Angaben wurden bei einem israelischen Angriff im Süden des Landes 5 Menschen getötet. Die Firma hinter dem Chatbot ChatGPT will offenbar an die Börse. Das US-Unternehmen OpenAI hat nach eigenen Angaben die nötigen Unterlagen bei der amerikanischen Börsenaufsicht eingereicht. Wann die Aktien erstmals gehandelt werden, ist aber noch offen. OpenAI gehört zu den wichtigsten Entwicklern von künstlicher Intelligenz. Das Unternehmen braucht viel Geld, um neue KI-Systeme und die dafür nötigen Rechenzentren zu finanzieren. Auch der KI-Konkurrent Anthropic bereitet derzeit einen Börsengang vor.
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1: Neben der gesperrten Autobahnbrücke in Bonn verursacht jetzt auch eine Autobahnbrücke bei Köln zusätzliche Probleme. Ab morgen dürfen vorübergehend keine Lkw mehr über die Brücke der A4 zwischen Köln-Klettenberg und Eiffeltor fahren, in Richtung Olpe. Sebastian Riechel, WDR aktuell.
3: Die Brücke der A4 ist schon länger marode und soll langfristig neu gebaut werden. Um sie nicht noch weiter zu belasten, durften bisher ganz schwere Lkw über 44 Tonnen nicht mehr darüber fahren. Laut Autobahn GmbH halten sich viele Fahrer aber nicht daran. Deshalb wird die Brücke der A4 ab Mittwoch nun für alle Lkw über 7,5 Tonnen gesperrt. Das Lkw-Fahrverbot soll vorübergehend bis Sommer gelten. Bis dahin wird eine Schrankenanlage an der Brücke in Richtung Olpe gebaut. Mit ihr soll das Lkw-Gewicht dann besser kontrolliert werden.
1: Und das Wetter in Nordrhein-Westfalen. Es ziehen teils kräftige Schauer und einzelne Gewitter durch, bei Tiefstwerten von 13 bis 7 Grad. Auch tagsüber sind Schauer und Gewitter mit dabei. Im Laufe des Tages kommt dann mehr und mehr die Sonne raus. Bei maximal 16 Grad in Gummersbach, in Gütersloh bis 18 und in Brühl bis 19. Das war WDR aktuell.
4: Hi. Hier ist der Verkehrsservice in der ARD-Nacht. Die Gefahreninformation für den Kreis Groß-Gerau besteht immer noch. In Rüsselsheim-Königstetten, da laufen in der Obergasse Löscharbeiten in einem landwirtschaftlichen Betrieb. Und da kommt es zur starken Rauchentwicklung. Daher werden die Anwohner in Rüsselsheim-Königstetten und in, Hattersheim gebeten, Fenster und Türen geschlossen zu halten, sowie Lüftungen und Klimaanlagen sind weiterhin abzuschalten. Die A4 Frankfurt Richtung Dresden ist zwischen Klauchau Ost und Hohenstein-Ernsthal im Bausteinbereich bis um 5 gesperrt. Dort finden Instandsetzungsarbeiten statt. Die A9 Leipzig Richtung Berlin ist zwischen Belitz und Belitz-Hallstätten wegen Wartungsarbeiten bis um 5 gesperrt. Die A45 Dortmund Richtung Hagen ist zwischen dem Westhofener Kreuz und Schwerte-Ärgste wegen Brückenarbeiten gesperrt bis um 5. Die A71 Schweinfurt-Sangerhausen ist zwischen Kölleda und Heltrungen in beiden Richtungen wegen Wartungsarbeiten im Schmücketunnel gesperrt bis um 6. Die A71 Richtung Schweinfurt ist zwischen Oberhof und Suhl-Zellermelis wegen Wartungsarbeiten im Hochwaldtunnel gesperrt bis um 6. Und die A100, der Berliner Stadtring, ist zwischen dem Dreieck Charlottenburg und Hohenzollern-Damm wegen Wartungsarbeiten bis ca. 5 Uhr gesperrt. A111 Berlin-Oranienburg, der Tunnel Flughafen Tegel, ist wegen Wartungsarbeiten bis ca. 5 Uhr gesperrt. Und die A565 Bonn-Meckenheim ist zwischen Bonn-Beuel und Auerberg wegen Brückenschäden gesperrt. Außerdem Berlin, die Residenzstraße stadtauswärts, ist zwischen Emmentaler Straße und Klemkestraße gesperrt. Da läuft gerade ein Feuerwehreinsatz. Passen Sie gut auf, kommen Sie gut und sicher und vor allem bald an.
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4: Einen angenehmen Start in den Dienstag. Und natürlich eine schöne Zeit weiterhin mit uns. Romy Anders mein Name. Und Sie? Sie hören die ARD-Hitnacht. Guten Morgen.
6: Ja.

Sport selber machen oder Sport nur gucken, wie zur Fußball-WM jetzt ab übermorgen, ab Donnerstag? Oder eben beides zusammen? Wie halten Sie es denn? ard-hitnacht@mdr.de. Und da merkt man schon, wir haben sehr viele Hörer mit Humor. Jetzt schreibt der Leonard, natürlich mache ich gern Sport. Deswegen mache ich ihn auch so selten. Das soll ja was Besonderes bleiben. Okay, wir grüßen Berlin und Sie, Leonard. Auch so kann man es halten. Sehr cool. Danke fürs Schreiben.

Dienstagmorgen um 3.23 Uhr, gleich halb vier. Willkommen im neuen Tag, willkommen in der ARD-Hitnacht. Jetzt mit Musik von Marius Müller-Westernhagen. Wieder hier

3.31 Uhr. Guten Morgen. Der Verkehrsservice in der ARD-Hitnacht. Eine Gefahreninformation für den Kreis Groß-Gerau. In Rüsselsheim-Königstetten laufen in der Obergasse nach wie vor Löscharbeiten in einem landwirtschaftlichen Betrieb. Starke Rauchentwicklung dort. Und die Anwohner in Rüsselsheim-Königstetten und in Hattersheim werden daher gebeten, Fenster und Türen geschlossen zu halten. Lüftungen und Klimaanlagen sind abzuschalten. A4 Frankfurt Richtung Dresden zwischen Klocher Ost und Hohenstein-Ernsthal bis 5 Uhr gesperrt. Die A9 Leipzig Richtung Berlin ist zwischen Belitz und Belitz-Hallstätten bis ca. 5 Uhr gesperrt. Und die A45 Dortmund Richtung Hagen ist zwischen dem Westhofener Kreuz und Schwerte-Ärgste auch bis um 5 gesperrt. Die A71 Schweinfurt-Sangerhausen ist zwischen Kolleda und Helterungen bis 6 Uhr gesperrt. Die A71 Richtung Schweinfurt ist zwischen Oberhof und Sulzeller-Mehlis bis um 6 gesperrt, Wartungsarbeiten im Hochwaldtunnel nämlich. Die A100 der Berliner Stadtring ist zwischen dem Dreieck Charlottenburg und Hohenzollern-Damm bis ca. 5 Uhr gesperrt, Wartungsarbeiten. Und die A111 Berlin-Oranienburg, der Tunnel Flughafen Tegel, ist auch wegen Wartungsarbeiten gesperrt bis um 5. Die A565 Bonn-Meckenheim zwischen Bonn-Beuel und Auerberg, beide Richtungen, eine Sperrung, Brückenschäden dort. Und Berlin, die Residenzstraße statt auswärts, ist zwischen Emmentaler Straße und Klemmke Straße gesperrt wegen eines Feuerwehreinsatzes.

ard-hitnacht@mdr.de. Weil wir ja gerade in einer sehr sportlichen Zeit unterwegs sind. Die Fußball-WM geht übermorgen los. Da wollen wir wissen, machen Sie denn auch gern selber Sport? Regelmäßig irgendwas? Oder gucken Sie nur? Martina hat geschrieben, hallo liebes Hitnacht-Team und liebe Romy, ich mache jeden Tag Sport beim Zeitung austragen. Stimmt, ne? WM gucke ich natürlich auch, eure Martina. Dankeschön fürs Schreiben. Und der Carsten, der trägt auch Zeitungen aus. Er schreibt, steige circa 200 Mal aus dem Auto ein und aus, laufe sehr viel herum. Auch das ist ein gewisser Sport. Korrekt. Dankeschön, Carsten, für Ihre Meinung. Smiley zurück. Und der Peter aus der Vorderpfalz, der meint, hallo Romy, das ist schnell geklärt. Ich mache regelmäßig Sport und trete gegen meinen inneren Schweinehund an. Und ein Trainer hat mir früher immer erklärt, der Klügere gibt nach. Von daher gewinnt der innere Schweinehund fast immer. Okay, also Sie alle haben wirklich Humor. Ich musste lachen, danke ihr Lieben. Apropos Sport, sagt er. Also Schatz, du solltest mal echt Sport machen. Das entspannt und macht außerdem sehr zufrieden, sagt sie. Zufriedenheit schafft ein Glas Wein und Pizza auch. Stimmt auch, ne? Schönen Dienstagmorgen und willkommen. Hier ist die ARD Hitnacht. Guten Morgen.

Birgit hat uns geschrieben zum Thema Sport selber machen. Ich habe letztes Jahr sehr viel Sport gemacht, schreibt sie, da ich mich für meine Kilimandscharo-Besteigung vorbereitet habe, die ich jetzt auch erfolgreich geschafft habe Anfang des Jahres. Auf die WM freue ich mich auch schon auf dem Sofa. Liebe Grüße von Birgit. Oh mein Gott, das ist so ziemlich das Letzte, was ich machen würde. Respekt, Birgit, und eine ganz schöne Fußball-WM-Zeit. Die Zeit auf der Couch haben sie sich auch verdient. Dankeschön fürs Schreiben. ARD-Hitnacht@mdr.de.

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1: Die Nachrichten mit Jan-Henrik Hafler. Guten Morgen. Die Firma hinter dem Chatbot ChatGPT will offenbar an die Börse. Das US-Unternehmen OpenAI hat nach eigenen Angaben die nötigen Unterlagen bei der amerikanischen Börsenaufsicht eingereicht. Wann die Aktien erstmals gehandelt werden, ist aber noch offen. Nils Dams, WDR San Francisco.
2: Zuletzt wurde OpenAI mit über 850 Milliarden Dollar bewertet. Damit könnte auch dieser Börsengang neben dem von Anthropic und SpaceX zu einem der größten aller Zeiten werden. KI-Firmen, vor allem in den USA, investieren gerade hunderte Milliarden Dollar in Rechenzentren, um die energie- und rechenintensiven KI-Systeme betreiben zu können. Finanzfachleute sind angesichts der extrem hohen Summen zum Teil skeptisch, ob sich mit KI-Anwendungen so viel Geld in absehbarer Zeit auch wieder verdienen lässt.
1: Ein gemeinsames neues Kampfflugzeug von Deutschland und Frankreich wird vorerst nicht kommen. Der Élysée-Palast in Paris bestätigte entsprechende Berichte. Deutsche Regierungskreise nannten als Grund anhaltende Differenzen zwischen den beiden beteiligten Konzernen Dassault und Airbus. Bei dem Streit ging es demnach vor allem um die Frage, wer bei dem milliardenschweren Vorhaben die Führung übernehmen sollte. Torhüter Manuel Neuer ist nach seiner Wadenverletzung ins Training der deutschen Fußballnationalmannschaft eingestiegen. Der 40-Jährige stand bei der öffentlichen Einheit der DFB-Auswahl vor 3000 Fans auf dem Platz, flog den Bällen hinterher und machte wohl einen guten Eindruck. Damit dürfte einem Einsatz beim WM-Auftakt gegen Curaçao am kommenden Sonntag nichts mehr im Weg stehen. Ermittler in Reutlingen in Baden-Württemberg vermuten, dass das Feuer in einem Umspannwerk gelegt worden ist. Bundesinnenminister Dobrindt sprach im ZDF von einem Brandanschlag. Der Staatsschutz und das Antiterrorzentrum in Baden-Württemberg haben die Ermittlungen übernommen. Das Feuer war letzte Nacht ausgebrochen. Etwa 20.000 Haushalte hatten zeitweise keinen Strom mehr.
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1: Die Stadt Bonn will mehr Menschen dazu bringen, mit Bus und Bahn zu fahren. Hintergrund sind die langen Staus wegen der Brückensperrung. Sandra Zapke, WDR aktuell.
3: Nach der Sperrung der Bonner Nordbrücke könnte das Fahren mit Bussen und Bahnen in Bonn im Juni für alle kostenlos werden. Damit soll ein Verkehrschaos in der Stadt verhindert werden. Diesen Plan hat die Taskforce heute in Bonn vorgestellt. Der Stadtrat muss allerdings noch zustimmen. Oberbürgermeister Guido Deus will die Idee am Donnerstag zur Abstimmung stellen. Deus sagte, dass sich die Stadt den kostenlosen ÖPNV eigentlich nicht leisten könne. Man wolle aber einen Anreiz schaffen, das Auto stehen zu lassen.
1: Und das Wetter in Nordrhein-Westfalen. Es ziehen teils kräftige Schauer und einzelne Gewitter durch, bei Tiefstwerten von 13 bis 7 Grad. Auch tagsüber sind Schauer und Gewitter mit dabei. Im Laufe des Tages kommen dann mehr und mehr die Sonne raus. Dazu erreichen die Temperaturen in Nürnberg 16 Grad, in Höxter 18 Grad und in Erftstadt bis 19 Grad. Und das war WDR aktuell.
4: Der Verkehrsservice in der ARD-Hitnacht. Mit einer Gefahreninformation für den Kreis Groß-Gerau. In Rüsselsheim-Königstetten, da laufen in der Obergasse Löscharbeiten in einem landwirtschaftlichen Betrieb, starke Rauchentwicklung dort. Und die Anwohner in Rüsselsheim-Königstetten und in Hattersheim, die werden nach wie vor gebeten, Fenster und Türen geschlossen zu halten, sowie Lüftungen und Klimaanlagen weiterhin sind da abzuschalten. Die A4 Frankfurt Richtung Dresden ist zwischen Klaurer Ost und Hohenstein-Ernsthal gesperrt bis um 5 wegen Instandsetzungsarbeiten im Bausteinbereich. Die A9 Leipzig Richtung Berlin ist zwischen Belitz und Belitz-Hallstätten wegen Wartungsarbeiten bis ca. 5 Uhr gesperrt. Die A45 Dortmund Richtung Hagen ist zwischen dem Westhofener Kreuz und Schwerte-Ärgste wegen Brückenarbeiten gesperrt bis um 5, also noch eine Stunde auch dort. Die A71 Schweinfurt-Sangerhausen ist zwischen Kolleda und Heltrungen in beiden Richtungen wegen Wartungsarbeiten im Tunnel bis 6 Uhr gesperrt. Und die A71 Richtung Schweinfurt zwischen Oberhof und Suhlzeller Mehlis, auch dort eine Sperrung bis um 6 wegen Wartungsarbeiten im Hochwaldtunnel. Die A100 Berliner Stadtring ist zwischen dem Dreieck Charlottenburg und Hohenzollern-Damm wegen Wartungsarbeiten bis ca. 5 Uhr gesperrt. Und die A111 Berlin-Oranienburg, der Tunnel Flughafen Tegel, ist wegen Wartungsarbeiten auch noch eine Stunde gesperrt. Beide Richtungen sind betroffen, klar. Die A565 Bonn-Meckenheim ist zwischen Bonn-Beuel und Auerberg in beiden Richtungen gesperrt, wegen Brückenschäden. Und Berlin, letzte Meldung, Residenzstraße stadtauswärts, ist zwischen Emmentaler Straße und Klemke Straße gesperrt. Da läuft ein Feuerwehreinsatz.
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4: Liebe Nachtschwärmer, ihr lieben Frühaufsteher, sehen wir das Wachsein jetzt um diese Zeit kurz nach vier, sehen wir es sportlich. Wer so früh am Tag völlig zerknittert aufsteht, hat doch jetzt viele Entfaltungsmöglichkeiten. Good morning und einen schönen Dienstag. Willkommen im neuen Tag.

Jetzt um 4.12 Uhr, wenn Sie schon wach sein müssen, beziehungsweise noch wach sein müssen. Ein guter Kaffee, ein Lächeln, das von Herzen kommt und los geht's. Wir von der ARD Hitnacht wünschen einen erfolgreichen Dienstag.

Die ARD-Hitnacht, jetzt mit einem sehr, sehr coolen Lied über die Begegnung mit einer sehr geheimnisvollen Person. Eine Person, die wie eine Frau geht, aber wie ein Mann spricht. Anfang der 70er rausgekommen. Genial. Lola, die Kings in der ARD-Hitnacht.

0: 4.30 Uhr, halb fünf. Guten Morgen, der Verkehrsservice in der ARD-Hitnacht. Wir haben nach wie vor die Gefahreninformation für den Kreis Groß-Gerau in Rüsselsheim, Königstetten. Da laufen noch in der Obergasse Löscharbeiten in einem landwirtschaftlichen Betrieb, dort starke Rauchentwicklung und daher werden die Anwohner immer noch gebeten, Fenster und Türen geschlossen zu halten, sowie Lüftungen und Klimaanlagen abzuschalten. Dann haben wir die A4 Frankfurt Richtung Dresden zwischen Glauchau Ost und Hohenstein-Ernsthal gesperrt. Bis um fünf, halbe Stunde noch. Die A9 Leipzig Richtung Berlin ist zwischen Belitz und Belitz-Heilstätten gesperrt bis um fünf. Die A45 Dortmund Richtung Hagen ist zwischen dem Westhofener Kreuz und Schwert der Ärgste bis um fünf gesperrt. Und die A71 Schweinfurt-Sangerhausen ist zwischen Kolleda und Heldrungen in beiden Richtungen wegen Wartungsarbeiten im Schmücketunnel gesperrt. Die Sperrung geht bis um sechs. Die A71 Richtung Schweinfurt ist zwischen Oberhof und Sulzeller Mehlis wegen Wartungsarbeiten im Hochwaldtunnel gesperrt, auch bis um sechs. Und die A111 Berlin-Oranienburg, der Tunnel Flughafen Tegel, ist wegen Wartungsarbeiten bis ca. 5 Uhr noch gesperrt. A565 Bonn-Meckenheim ist zwischen Bonn-Beuel und Auerberg wegen Brückenschäden gesperrt. Und letzte Meldung, Berlin, die Residenzstraße stadtauswärts, ist zwischen Emmentaler Straße und Klemmke Straße gesperrt wegen eines Feuerwehreinsatzes.
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0: In dieser Nacht hören Sie wieder anders. Mit mir, ich bin Romy Anders. Guten Morgen und einen schönen Dienstag.

Jetzt um 4.38 Uhr schon wach zu sein, das hat ganz viele Vorteile. Die Vögel, die zwitschern gerade herrlichst. Es ist auch aktuell viel weniger los auf den Straßen als nachher 7:30, wenn sie alle auf sind. Und es ist einfach diese herrliche Morgenstimmung. Ne? Muss es sich nur schönreden, denn dann trägt man das alles viel besser. Juhu, noch hören Sie die ARD-Hitnacht. Willkommen im neuen Tag. Guten Morgen.

Guten Morgen, Deutschland. 4.49 Uhr, die ARD-Hitnacht. Heute wieder aus Erfurt gesendet, aus den Studios von MDR Thüringen. Start Me Up, Musik von den Rolling Stones. Einfach gut.

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1: Die Nachrichten mit Jan-Henrik Hafler. Guten Morgen. Die Firma hinter dem Chatbot ChatGPT will an die Börse. Das US-Unternehmen OpenAI hat nach eigenen Angaben die nötigen Unterlagen bei der amerikanischen Börsenaufsicht eingereicht. Wann die Aktien erstmals gehandelt werden, ist aber noch offen. Nils Dams für WDR aktuell.
2: Zuletzt wurde OpenAI mit über 850 Milliarden Dollar bewertet. Damit könnte auch dieser Börsengang neben dem von Anthropic und SpaceX zu einem der größten aller Zeiten werden. KI-Firmen, vor allem in den USA, investieren gerade hunderte Milliarden Dollar in Rechenzentren, um die energie- und rechenintensiven KI-Systeme betreiben zu können. Finanzfachleute sind angesichts der extrem hohen Summen zum Teil skeptisch, ob sich mit KI-Anwendungen so viel Geld in absehbarer Zeit auch wieder verdienen lässt.
1: Ein gemeinsames neues Kampfflugzeug von Deutschland und Frankreich wird es vorerst nicht geben. Der Élysée-Palast in Paris bestätigte entsprechende Berichte. Deutsche Regierungskreise nannten als Grund anhaltende Differenzen zwischen den beiden beteiligten Konzernen Dassault und Airbus. Bei dem Streit ging es demnach vor allem um die Frage, wer bei den milliardenschweren Vorhaben die Führung übernehmen sollte. Israel und der Iran haben erstmal wieder damit aufgehört, sich gegenseitig anzugreifen. Israel attackiert aber weiter den Süden des Libanon. Da ist die Hisbollah-Miliz das Ziel, die vom Iran unterstützt wird. Ermittler in Reutlingen in Baden-Württemberg vermuten, dass das Feuer in einem Umspannwerk gelegt worden ist. Bundesinnenminister Dobrindt sprach im ZDF von einem Brandanschlag. Der Staatsschutz und das Antiterrorzentrum in Baden-Württemberg haben die Ermittlungen übernommen. Das Feuer war letzte Nacht ausgebrochen. Etwa 20.000 Haushalte hatten zeitweise keinen Strom mehr.
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1: Neben der gesperrten Autobahnbrücke in Bonn verursacht jetzt auch eine Autobahnbrücke bei Köln zusätzliche Probleme. Ab morgen dürfen vorübergehend kein Lkw mehr über die Brücke der A4 zwischen Köln-Klettenberg und Eiffeltor fahren, in Fahrtrichtung Olpe. Sebastian Riechel, WDR aktuell.
3: Die Brücke der A4 ist schon länger marode und soll langfristig neu gebaut werden. Um sie nicht noch weiter zu belasten, durften bisher ganz schwere Lkw über 44 Tonnen nicht mehr darüber fahren. Laut Autobahn GmbH halten sich viele Fahrer aber nicht daran. Deshalb wird die Brücke der A4 ab Mittwoch nun für alle Lkw über 7,5 Tonnen gesperrt. Das Lkw-Fahrverbot soll vorübergehend bis Sommer gelten. Bis dahin wird eine Schrankenanlage an der Brücke in Richtung Olpe gebaut. Mit ihr soll das Lkw-Gewicht dann besser kontrolliert werden.
1: Und das Wetter in Nordrhein-Westfalen, es ziehen teils kräftige Schauer und einzelne Gewitter durch, bei Tiefstwerten von 13 bis 7 Grad. Erst später am Tag kommt dann mehr und mehr die Sonne raus. Dazu erreichen die Temperaturen in Waldbröl 16 und in Euskirchen 19 Grad. Das war WDR aktuell.
4: 3.
5: Der Verkehrsservice in der ARD-Hitnacht. Die Gefahreninformation für den Kreis Groß-Gerau. In Rüsselsheim, Königstetten, da laufen in der Obergasse Löscharbeiten in einem landwirtschaftlichen Betrieb. Dort starke Rauchentwicklung. Die Anwohner in Rüsselsheim, Königstetten und in Hattersheim, die werden gebeten, Fenster und Türen geschlossen zu halten, sowie Lüftungen und Klimaanlagen abzuschalten. Die A4, Frankfurt Richtung Dresden, ist zwischen Klaucher Ost und Hohenstein-Ernsttal gesperrt. Da finden Instandsetzungsarbeiten im Bausteinbereich statt. Dann haben wir die A71 Schweinfurt-Sangerhausen. Die Strecke ist zwischen Kolleda und Heldrungen in beiden Richtungen wegen Wartungsarbeiten im Schmücketunnel gesperrt. Noch eine Stunde bis um 6. Die A71 Richtung Schweinfurt ist zwischen Oberhof und Suhl-Zellermedes wegen Wartungsarbeiten im Tunnel Hochwald gesperrt bis ca. um 6. Und die in Berlin, die Residenzstraße stadtauswärts, ist zwischen Emmentaler Straße und Klemke Straße gesperrt wegen eines Feuerwehreinsatzes. Außerdem, gerade frisch reingekommen, Vorsicht bitte, B188, Ortsumfahrung Gardelegen. Zwischen dem Abzweig Weteritz und der B71, da liegt ein totes Reh auf der Fahrbahn.
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5: Eine sichere Fahrt durch den Morgen. Und einen schönen Dienstag. Das wünscht Ihnen Rumi Anders. Guten Morgen.

Soeben kam die Entwarnung für Rüsselsheim-Königsstetten. Da waren noch Löscharbeiten im Gange. Anwohner sind gebeten worden, Fenster und Türen geschlossen zu halten wegen starker Rauchentwicklung. Die Warnung ist jetzt aufgehoben worden.

Sie haben jetzt bei uns in der ARD-Hitnacht die Qual der Wahl. Sie dürfen wählen zwischen früh und ganz früh. Es ist 5:22 Uhr, gleich halb sechs. Guten Morgen und einen schönen Dienstag.

0: Es ist 6:35 Uhr. Guten Morgen. Der Verkehrsservice in der ARD-Hitnacht. A2 Richtung Hannover zwischen dem Kreuz Magdeburg und Bornstedt stockender Verkehr an einer Baustelle. Und die A71 Richtung Schweinfurt ist zwischen Oberhof und Suhl-Zellermelis wegen Wartungsarbeiten im Tunnel Hochwald gesperrt. So, Moment. Und das waren auch schon die einzigen Meldungen. Der Rest, der hat sich erledigt. Wunderbar. Passen Sie schon auf, kommen Sie vor allem gut und sicher und bald an.
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0: So, wir halten Sie gern wach oder wir machen Sie auch gern wach. The way you make me feel. Guten Morgen, Dienstag heute, der 9. Juni. Das gesamte Hitnacht-Team wünscht einen tollen Start in den Tag. Schönen Dienstag. Good morning.

Ihr lieben Nachtschwärmer und Frühaufsteher, so ganz allmählich geht's auf um 6 zu. Dann übernehmen die Kollegen von der Morgenshow und wir von der ARD Hitnacht, wir verabschieden uns. Kommen Sie gut rein in diesen Dienstag. Alles Liebe, Ihre Rumi Anders. Tschüssi und Wiederhören aus der ARD Hitnacht.

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0: war vorhin ganz schön nass auf den Straßen. Ist gestern Abend und heute Nacht teilweise ordentlich was runtergekommen. Der Tag heute startet auch teilweise noch mit vielen Wolken. Später lockern die Wolken aber auf und die Sonne kommt raus. Dazu gibt's trotzdem immer mal wieder Schauer. Gewitter sind auch möglich. Und wenn Gewitter dabei sind, wird der Wind auch teilweise richtig böig. In Fellbad 17 Grad, in Gütersloh 18 und in Meerbusch 19 Grad.
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2: Mit Joachim Augner. Ich wünsche Ihnen einen schönen guten Morgen. In Deutschland sind im vergangenen Jahr so viele Straftaten wie noch nie mit einem politischen Hintergrund registriert worden. Insgesamt waren es knapp 86.000. Innenminister Dobrindt wird die Statistik am Vormittag offiziell vorstellen. Das ARD-Hauptstadtstudio hat sie bereits vorab. Philipp Eckstein, WDR Berlin.
3: Betrachtet man alle politisch motivierten Straftaten, dann wurde rund die Hälfte dem Bereich rechts zugeordnet. In der Statistik erfasst werden Straftaten, die aus einer politischen Motivation herausbegangen wurden. Darunter fallen Sachbeschädigungen, etwa von Wahlplakaten, Beleidigungen, Volksverhetzungen, aber auch tätliche Angriffe, zum Beispiel auf Polizisten bei Demonstrationen. Im vergangenen Jahr hatte Bundesinnenminister Dobrindt gesagt, politisch motivierte Kriminalität müsse mit aller Konsequenz bekämpft werden. Unter anderem die hohe Zahl antisemitischer Straftaten sei nicht hinnehmbar.
2: 10 Monate vor der NRW-Landtagswahl hat die SPD weitere politische Forderungen gestellt. Im Spiegel spricht sich Spitzenkandidat Ott vor allem für Änderungen bei Bildung und Schule aus. Sebastian Riechel, WDR aktuell, fasst die konkreten Vorschläge zusammen.
4: Ott will bestimmte Hausaufgaben abschaffen. Mit KI sei vieles nicht mehr sinnvoll. Ott will außerdem das System der weiterführenden Schulen auf 2 Säulen reduzieren, Gymnasien und Gesamtschulen. Und der SPD-Politiker ist dafür, dass die Sommerferien in NRW auch mal sehr spät stattfinden. Allerdings müssten Bayern und Baden-Württemberg da mitmachen. Bei der kommenden Landtagswahl im April dürfen erstmals auch Jugendliche ab 16 wählen. Die SPD will sie mit ihren Vorschlägen direkt ansprechen.
2: Mehrere Politiker fordern Konsequenzen nach dem Aus des deutsch-französischen Kampfjet-Projekts. Beide Länder wollten zusammen moderne Kampfflugzeuge entwickeln. Das ist aber gescheitert, weil sich die beteiligten Unternehmen nicht geeinigt haben. Verteidigungspolitiker von Union und SPD haben der Augsburger Allgemeinen gesagt, Deutschland müsse jetzt schnell einen neuen Partner suchen. Die Firma hinter dem Chatbot ChatGPT hat angekündigt, an die Börse zu gehen. Das US-Unternehmen OpenAI. Wann die ersten Aktien ausgegeben werden, ist aber unklar. OpenAI gehört zu den größten Entwicklern von künstlicher Intelligenz. Ein Börsengang würde dem Unternehmen Geld bringen, um weitere KI-Systeme zu entwickeln. Auch der KI-Konkurrent Anthropic plant einen Börsengang.
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2: Der ADAC hat untersucht, wie oft Auto- und Radfahrer das Handy während der Fahrt nutzen. In 5 deutschen Großstädten, unter anderem in Köln. Inge von der Weinberg, WDR Köln, erklärt, wie der ADAC das genau untersucht hat.
5: Ja, der Automobilclub hat Autofahrer am Konrad-Adenauer-Ufer und Radfahrer an der Zülpicher Straße beobachtet. Ergebnis: 2,4% der Autofahrer hatten, während sie selbst am Steuer saßen, ein Smartphone in der Hand. Bei den Radfahrern waren es 1,5%. Der ADAC warnt, wenn Autofahrer bei Tempo 50 nur 2 Sekunden aufs Handy gucken, fahren sie fast 30 Meter blind durch die Gegend. Der Automobilclub fordert daher mehr Kontrollen und den Einsatz von sogenannten Handyblitzern.
2: Das war WDR aktuell.
0: WDR 4, die Verkehrslage. Im Moment haben wir die Sperrung nur auf der A565, nur Bonn-Meckenheim. Da ist die Autobahn zwischen Bonn-Beuel und Bonn-Auerberg in beiden Richtungen gesperrt wegen Brückenschäden. 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Also Currywurst zum Frühstück. Auge, wäre das was für dich?
2: Nein, ich glaube, so weit geht's dann doch nicht.
0: So weit geht die Liebe dann doch nicht. Wo es morgens um 6:15 schon Currywurst zu kaufen gibt, darüber sprechen wir gleich noch, so in 20 Minuten. Jetzt servieren wir Depeche Mode und aus den 80ern Genesis. Katharina Theule hier, guten Morgen.

0: 12:56. Uwe aus Melle ist schon an der Maschine oder so gut wie. Guten Morgen, Uwe.
1: Guten Morgen, Katharina.
0: Betonpumpenmaschinist. Betonpumpen, das sind doch die mit dem langen Arm, mit denen man so Beton irgendwo reinpumpt.
1: Genau. Also ich verteile mit dem Verteiler das Beton dahin, wo er hin soll.
0: Zum Beispiel, wohin?
1: Auf Decken, zweite, dritte, vierte, fünfte Etage oder in großen Lagerhallen, auf den Böden und so.
0: Sind Sie schon mal aus Versehen in so einen nassen Beton mit Gummistiefel reingetreten, der noch nicht ausgehärtet war?
1: Ja, klar. Ich habe auch schon mal drin gelegen.
0: Nein.
1: Ja, das muss man.
0: Ach so, das war also absichtlich. Das ist gar nicht aus.
1: Nein. Nochmal. Ich meine, bei 27 Jahren, da passiert so einiges.
0: Ach so, ja gut. Und wie kriegt man sich dann wieder sauber zu Hause unter der Dusche stellen? Ist, glaube ich, voll mit Beton nicht so eine gute Idee.
1: Entweder sofort ausziehen oder trocknen lassen und dann abklopfen.
0: Das möchte ich mir gar nicht vorstellen. Uwe, jetzt ist die Frage, ob Sie mit Ihrer Betonpumpe vielleicht sogar hätten mithelfen können, das neue Wahrzeichen von Oelde Stromberg einzubetonieren. Wir sind mit unserer Schätzfrage heute im Münsterland. In Stromberg ist ein Ortsteil von Oelde. Stromberg macht nämlich jetzt einen auf Hollywood. In Hollywood, das kennen Sie ja, gibt es diese riesengroßen Buchstaben, ne, über der Stadt.
1: Ja.
0: Hollywood. Jeder, der da ist, lässt sich davor fotografieren. Stromberg hat das jetzt auch. Große Buchstaben aus Stahl, nicht zu übersehen, am Hang. Was schätzen Sie, Uwe, wie lang ist der Stromberg-Schriftzug? Wie viele Meter?
1: Ich schätze mal so 150.
0: 16.
1: Oh, 16?
0: 16. Also die Buchstaben in Stromberg sind jeweils 1,90 Meter hoch. Hollywood, da sind allein die Buchstaben schon jeweils 14 Meter hoch. Und in Hollywood, der Schriftzug ist tatsächlich 137 Meter. Aber Stromberg kommt nur auf 16. Wir sprechen nachher übrigens noch mit den Herren, die sich das ausgedacht haben, dieses Stromberg-Wahrzeichen mit dem Stromberg-Schriftzug. Uwe, für Sie gibt's das WDR4-Schätzchen.
1: Brettchen.
0: Ganz liebe Grüße nach Melle und schönen Arbeitstag für Sie mit WDR4 auf der Baustelle hoffentlich.
1: Ja, danke schön.
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0: Der schöne Morgen bei WDR 4. Entweder mit Bastian Bender oder mit mir, Katharina Theule, damit Sie gut in die Gänge kommen. Sie könnten gleich mal versuchen, Ihren Namen zu tanzen. Oder Sie machen die Choreo zu YMCA Village People gleich. 20 nach 6 jetzt.
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0: Also Currywurst zum Frühstück, ich weiß es ja nicht. Hier ist definitiv große, große Currywurstliebe vorhanden. Aber Currywurst so morgens um kurz nach sechs? Gibt es bei Pommes Klaus in Mülheim an der Ruhr. Die Emmy hat da Frühschicht, verkauft morgens um die Zeit natürlich auch die üblichen belegten Brötchen, ordentlich viel Kaffee, aber eben auch die vielleicht früheste Currywurst in NRW.
1: Wir sind ganz vorne dabei, genau. Seit morgens um 6 hier Currywurst. Also 5 machen wir öffentlich auf und um 6 Uhr morgens sind schon Jungs, die Currywurst mitnehmen. Bauarbeiter, Arbeiter, die Hunger auf Currywurst haben, sind schon hier. Die nehmen das ja auch zur Baustelle mit, ne? Currywurst mit Brötchen geht immer. Wir machen das gerne.
0: Jetzt frage ich mich nur, wenn die das mit zur Baustelle nehmen, macht man das dann nachher, also die Currywurst nachher wieder warm? Wenn ja, wie? Oder wird die Currywurst einfach kalt gegessen? Wir nehmen auf jeden Fall gleich doppelt Currywurst. Heute Nachmittag sind wir mit der Pommesbude verabredet, in der die Currywurst erfunden wurde, von wegen Berlin. Die Currywurst, das ist ja bewiesen, die kommt aus Duisburg. Und da sind wir heute Nachmittag. Hören Sie bei Christian Terhöfen in der WDR 4 Lokalzeit.

0: starten, oder? Die 80er Lisa Stansfield. Wie wird das Wetter heute an diesem Dienstag? Inga Hinkamp sagt's Ihnen. Guten Morgen.
1: Guten Morgen. Heute Vormittag ist es recht bewölkt zwischen Eifel und Selfkern. Schauer sind aber selten. Am Nachmittag gibt es einen Mix aus Sonnenschein und dicken Quellwolken. Zwischendurch kann es dann mal kurz schauern. Gewitter sind selten heute. Und die Luft ist relativ frisch. Bei böigem Wind erreichen wir in Monschau maximal 14 Grad, in Heinsberg 19.
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3: Um 6.30 Uhr mit Joachim Augner. Ich wünsche Ihnen einen schönen guten Morgen. In Deutschland hat die Zahl von Straftaten mit politischem Hintergrund einen Höchststand erreicht. Ermittler des BKA haben im vergangenen Jahr knapp 86.000 gezählt. Darunter sind Fälle von Wahlplakaten, die beschädigt wurden, Beleidigungen oder auch Angriffe auf Polizisten. Innenminister Dobrindt stellt die ausführliche Statistik am Vormittag vor. Trotz der Gefahren benutzen Auto- und Fahrradfahrer während der Fahrt regelmäßig das Handy. Das zeigt eine Verkehrsbeobachtung des ADAC in 5 Großstädten, unter anderem in Köln. Dort waren 2,4% der Autofahrer hinterm Steuer mit dem Handy beschäftigt. Der ADAC hatte in den Städten stark befahrene Straßen beobachtet. Ein Schiedsrichter aus Somalia kann offenbar keine WM-Spiele pfeifen, weil die USA ihn nicht einreisen lassen. Laut somalischem Sportministerium hat Omar Atan ein gültiges Visum und eine Nominierung der FIFA. Am Flughafen Miami wurde ihm die Einreise dennoch verweigert. Somalia gehört zu den Ländern, die US-Präsident Trump auf eine Einreiseverbotsliste gesetzt hatte.
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3: Große Partystimmung in Hagen. Hunderte Basketballfans feiern den Aufstieg von Phoenix Hagen in die Basketball-Bundesliga. Gestern hat sich die Mannschaft im Rathaus in das Goldene Buch der Stadt eingetragen. Danach ließen sich die Basketballer auf dem Rathausbalkon feiern. Nach dem offiziellen Teil gab es draußen noch eine Party für Mannschaft und Fans. Phoenix Hagen hatte sich nach dem Aufstieg am Wochenende auch die Meisterschaft in der Pro A gesichert. Der Wasserverband Siegen-Wittgenstein ruft die Menschen im Kreis dazu auf, Trinkwasser zu sparen. Hintergrund ist, dass die Obernau und die Breitenbachtalsperre deutlich leerer sind als zu dieser Jahreszeit üblich. Das ist schon länger so, weil es im vergangenen Jahr deutlich weniger geregnet hat als normalerweise, so der Verband. Die Talsperren sind im Moment nur zu 60-70% gefüllt. Eigentlich sollten sie nahezu voll sein. Im Sommer könnte das Trinkwasser deswegen knapp werden. In anderen Regionen ist die Lage entspannter. Die Talsperren des Ruhrverbandes sind zum Beispiel zu über 90% gefüllt. Binnenschiffer müssen rund um Rheine gerade weite Umwege fahren. Am Dortmund-Ems-Kanal werden gerade 6 Schleusen gewartet. Der knapp 30 Kilometer lange Kanalabschnitt ist deswegen 6 Wochen lang gesperrt. Schiffe müssen über den Küstenkanal, die Weser und den Mittellandkanal ausweichen. Alle 6 Jahre müssen Schleusenanlagen überprüft werden. Dafür müssen sie trockengelegt werden. Die jetzige Kanalsperrung bei Rheine ist schon seit 2 Jahren angekündigt. Das war die WDR 4 Lokalzeit.
0: WDR 4 die Verkehrslage. A2 Dortmund Richtung Oberhausen. Zwischen Henrichenburg und Recklinghausen Süd 10 Minuten plus 5 Kilometer stockender Verkehr. A4 Aachen Richtung Köln. Zwischen Kreuz Köln West und Köln Eiffeltor 10 Minuten plus 3 Kilometer Stau. A516 Abzweig Oberhausen. Zwischen dem Kreuz Oberhausen und Eisenheim 10 Minuten plus 3 Kilometer Stau. A559 Köln-Porz Richtung Köln-Gremberg. Zwischen Dreieck Köln-Porz und Kreuz Köln-Gremberg 10 Minuten plus 2 Kilometer Stau. Die A560 Hennef Richtung St. Augustin. Zwischen Niederpleis und Siegburg, da gibt es 2 Kilometer Stau. Und wir haben die Sperrung auf der A565 Bonn-Meckenheim. Es sind in beiden Richtungen gesperrt. Zwischen Bonn-Beul und Bonn-Auerberg wegen Brückenschäden. 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

0: doch so langsam Bewegung in die Sache. Ist ja WM, am Wochenende erstes Spiel. Gestern Abend kam die WhatsApp von den Nachbarn, sagt mal, wollen wir nicht am Sonntag da Deutschlandspiel zusammen gucken und vorher eine Wurst auf den Grill schmeißen. Ich finde, das ist eine ganz fantastische Idee. Vorher gucken wir aber erstmal, was die Hühner machen. Unser WM-Orakel bei Auge auf dem Hof in Breckerfeld. Günther und die wilden Sieben stellen wir ihnen nach und nach vor. Auch mit Fotos auf WDR4.de. Gundula ist schon zu sehen. Wen haben wir noch hier? Gerda Gudrun. Och, was süß, die Zwillinge. Greta und Gitta. Ab morgen werden die alle loslegen, Eier legen und das Spiel Deutschland gegen Curaçao tippen. Auges WM-Eirakel jetzt auf WDR4.de.
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2: Eier, wir brauchen Eier.
1: Genau, das Ovale muss ins Eckige. 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

mich geschüttelt. Werde ich nie vergessen, als ich beim Radio angefangen habe. Der Kollege aus der Frühschicht, der hat sich manchmal morgens um 9:30 sowas Tortellini in Schinkensahnesoße in der Mikrowelle warm gemacht, in der Redaktionsküche. Wir anderen gerade aufgestanden, noch beim ersten Kaffee. Da wehte schon dieser Schinkensahneduft durch die Redaktion. Aber klar, der Kollege ist um 3 Uhr aufgestanden, für den war ja schon Mittagszeit. Und ich glaube, das ist gar nicht so selten. Vorhin haben wir doch vom Imbiss in Mülheim an der Ruhr gehört, wo morgens um 6 schon die ersten Currywürste über die Theke gehen. Und es gibt doch bestimmt noch mehr Leute, die morgens schon Sachen essen, die andere, also so frühestens zum Mittag anrühren würden. Oder nicht?

0: So, kurz vor sieben wollen wir mal loslegen. Inga Hinnenkamp ist da und sagt Ihnen, wie das Wetter heute wird. Guten Morgen.
1: Guten Morgen. Heute Vormittag ist es recht bewölkt zwischen Eifel und Selfkern. Schauer sind aber selten. Am Nachmittag gibt es einen Mix aus Sonnenschein und dicken Quellwolken. Zwischendurch kann es dann mal kurz schauern. Gewitter sind selten heute. Und die Luft ist relativ frisch. Bei böigem Wind erreichen wir in Monschau maximal 14 Grad, in Heinsberg 19.
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3: Mit Joachim Augner, ich wünsche Ihnen einen schönen guten Morgen. Zwischen Israel und dem Iran ist es in der Nacht ruhig geblieben. Beide Länder haben auf weitere gegenseitige Angriffe verzichtet, so wie es geplant war. Nur im Norden von Israel gab es immer wieder Alarm wegen Drohnen der Hisbollah. Jan-Christoph Kitzler, WDR Tel Aviv.
4: Der Iran und Israel haben die gegenseitigen Angriffe eingestellt, nachdem die Lage seit Sonntag eskaliert war. Einschränkungen wurden aufgehoben. In Israel sollten die Schulen heute wieder geöffnet sein. Im Iran wurde der Luftraum wieder geöffnet. US-Präsident Trump hatte gestern darauf gedrängt, die Lage nicht weiter eskalieren zu lassen. Medien berichten von einem Telefonat mit Israels Premier Netanyahu, in dem er davor gewarnt haben soll, dass Israel im Falle einer Ausweitung der Angriffe möglicherweise isoliert dastehen könnte. Nachdem die USA und Israel Ende Februar den Iran angegriffen hatten, waren die Verhandlungen über einen Deal zuletzt in Stocken geraten.
3: In Deutschland sind im vergangenen Jahr so viele Straftaten wie nie mit einem politischen Hintergrund registriert worden. Insgesamt waren es knapp 86.000. Innenminister Dobrindt wird die Statistik am Vormittag offiziell vorstellen. Das ARD-Hauptstadtstudio hat sie bereits vorab. Philipp Eckstein, WDR Berlin.
5: Betrachtet man alle politisch motivierten Straftaten, dann wurde rund die Hälfte dem Bereich rechts zugeordnet. In der Statistik erfasst werden Straftaten, die aus einer politischen Motivation heraus begangen wurden. Darunter fallen Sachbeschädigungen, etwa von Wahlplakaten, Beleidigungen, Volksverhetzungen, aber auch tätliche Angriffe, zum Beispiel auf Polizisten bei Demonstrationen. Im vergangenen Jahr hatte Bundesinnenminister Dobrindt gesagt, politisch motivierte Kriminalität müsse mit aller Konsequenz bekämpft werden. Unter anderem die hohe Zahl antisemitischer Straftaten sei nicht hinnehmbar.
3: Trotz der Gefahren benutzen Auto- und Fahrradfahrer während der Fahrt regelmäßig das Handy. Das zeigt eine Verkehrsbeobachtung des ADAC in 5 Großstädten, unter anderem in Köln. Dort waren 2,4% der Autofahrer hinterm Steuer mit dem Handy beschäftigt. Der ADAC hatte in den Städten stark befahrene Straßen beobachtet. Die Freundschaft zwischen Deutschland und den Niederlanden steht ab heute im Mittelpunkt eines dreitägigen Staatsbesuchs. Bundespräsident Steinmeier reist ins Nachbarland. König Willem Alexander und Königin Maxima empfangen ihn am Vormittag in Den Haag mit militärischen Ehren. Am Mittag steht ein Treffen mit dem niederländischen Regierungschef Jetten auf dem Plan.
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3: Der Düsseldorfer Karnevalswagenbauer Jack Thiele muss sich ab heute erneut einem Gerichtsprozess in Russland stellen, obwohl er schon zu einer langen Haftstrafe verurteilt worden ist. Die Hintergründe sind noch unklar. Peter Hild, WDR Düsseldorf.
6: Für Thiele selbst und viele Beobachter kommt der erneute Gerichtstermin überraschend. Wer genau und warum gegen das bisherige Verfahren vorgeht und welches Ziel dahinter steckt, all das ist bisher nicht bekannt und wird wohl erst in der Verhandlung vor dem Moskauer Stadtgericht klarer werden. Thiele war vom deutschen Außenministerium über den unerwarteten Termin informiert worden. Mehr Infos hat er nach eigener Aussage nicht. Er soll mit seinen satirischen Motivwagen unter anderem religiöse Gefühle verletzt haben und wurde dafür vor 2 Monaten zu 8,5 Jahren Haft verurteilt.
3: Das war WDR aktuell.
0: WDR 4, die Verkehrslage. A2 Dortmund Richtung Oberhausen. Zwischen dem Kreuz Dortmund Nordwest und Recklinghausen Ost 10 Minuten plus 5 Kilometer stockender Verkehr. A4 Aachen Richtung Köln. Zwischen Frechen-Nord und Köln-Eiffeltor eine Viertelstunde plus 6 Kilometer Stau. A4 Olpe Richtung Aachen. Zwischen Kreuz Köln Ost und Kreuz Köln Süd 10 Minuten plus 4 Kilometer stockend. A40 Dortmund Richtung Duisburg. Zwischen Dreieck Bochum West und Dreieck Essen Ost 10 Minuten plus 4 Kilometer stockender Verkehr. A46 Wuppertal Richtung Düsseldorf. Zwischen Wuppertal-Faresbeck und Hahn-Ost hier 10 Minuten plus 4 Kilometer stockend. A559 Köln-Porz Richtung Köln-Gremberg. Zwischen Dreieck Köln-Porz und dem Kreuz Köln-Gremberg 10 Minuten plus 3 Kilometer Stau. Und wir haben die Sperrung auf der A565 Bonn-Meckenheim. Ist in beiden Richtungen gesperrt zwischen Bonn-Beul und Bonn-Auerberg wegen Brückenschäden. 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Katharina Theuli hier, guten Morgen. Tom aus Bielefeld hat eine Sprachnachricht aus dem Urlaub geschickt über die WDR4-App. Guten Morgen.
7: Guten Morgen, WDR4-Team. Da ich eben die Wetternachrichten gehört habe, schönen sonnigen Gruß aus Kos bei lauschigen 28 Grad.
0: Klingt gut. Was noch besser klingt, dass sogar in Griechenland im Urlaub WDR4 läuft. Also auf Kos super Musik. Klassiker gleich von Supertramp, jetzt die 80er, aber...

0: Der Dienstagmorgen ist ein schöner Morgen bei WDR 4. Ich habe gerade mal geguckt, also mir gefallen die Zwillinge am besten. Die Hühner, Zwillingsschwestern, wie heißen die, Greta und Gitta? Mhm. Zwei Hühner, sehr süß, weiß. Die anderen Hühner sind aber auch süß. WDR4.de, da können Sie sie sehen. Das sind Günther und die wilden Sieben. Die wohnen bei Auge auf dem Hof in Breckerfeld und werden jetzt bei der Fußball-Weltmeisterschaft die Deutschlandspiele tippen. Auges WM-Eirakel. Mhm. Ab morgen werden Eier gelegt. Erklär noch mal bitte, wie es funktioniert. Also nicht das mit dem Eierlegen, sondern das Spiel.
1: Also wir haben, die Hühner haben 24 Stunden Zeit, das Spiel vorherzusagen, von Morgenmittag bis Übermorgenmittag. Und am Freitagmorgen verkünden wir das Ergebnis. Es gibt zwei Legemöglichkeiten. Sie müssen sich unter einer entscheiden. Das ist ja eigentlich ganz einfach erklärt.
0: Den Hahn und die Hühner lernen wir ja nach und nach kennen mit Foto auf wdr4.de. Und da sehe ich heute Morgen, Auge, du hast dekoriert.
1: Ja, es gibt jetzt erstmal ein offizielles Schild, ne? Auges WM-Eirakel, damit man weiß, was das für ein Holzkasten ist. Und ich habe die Fähnchen platziert.
0: Oh.
1: Da habe ich mir einen abgebrochen. Ich habe Fähnchen ausgedruckt, aber das hier sah doof aus an so einem Stäbchen. Dann habe ich sie einlaminiert und dann habe ich Metallhalter gebastelt, gebogen am Schraubstock mit der Flex. Gerade
0: aber die Klebepistole ist nicht zum Einsatz.
1: Nee, Doppelklebeband. Teppichklebeband.
0: Mit Gafferband hält alles.
1: Also Heimwerkerstolz. Ich bin ganz vorne mit dabei.
0: Wie wunderschön es geworden ist. Auges WM-Eirakel sehen Sie auf wdr4.de. Ab morgen werden dann Eier gelegt und dann wird gezählt. Am Freitag werden wir verkünden, wie die Hühner tippen, wie das erste Gruppenspiel für Deutschland wohl ausgehen mag. Das ist übrigens am Sonntag, 19 Uhr gegen Curaçao.
1: Das muss man aber dann gar nicht mehr sehen, wenn man das Ergebnis schon kennt.
0: Richtig. Müssen wir gar nicht gucken. Ist Blue Curaçao eigentlich schon ausverkauft im Supermarkt? Ich frage für einen Freund. 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

0: Dafür sind wir da hier bei WDR 4. Einen schönen Morgen. Bastian Bender und ich, Katharina Theude, wir wechseln uns hier immer ab. Eine Woche Bastian, eine Woche ich und Sie immer dabei. 18 nach 7 jetzt.
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Super Dienstagmorgen. Im Autoradio läuft WDR 4. Sie fahren voll konzentriert zur Arbeit. Der ADAC sagt, wir lassen uns viel zu leicht und viel zu oft ablenken durchs Handy. Fast 3% der Autofahrer sind während der Fahrt mit dem Handy zugange, anstatt auf die Straße zu gucken. Dass das gefährlich ist, wissen wir alle. Und eigentlich kann es doch auch nicht so schwer sein, sich auf die wirklich Wichtigen. Ist das ein Eichhörnchen da vorne?

0: Guten Morgen, gleich um kurz nach halb die 80er mit den Rainbirds. Wie sieht es denn wettertechnisch bei uns heute aus am Dienstag? Inga Hinnenkamp ist da und sagt Ihnen, wie es wird. Guten Morgen.
1: Guten Morgen. Die Wolken lockern auf und im Laufe des Tages gibt es bei uns zwischen Eifel und Selfkant dann einen Mix aus Sonnenschein und dicken Quellwolken. Aus diesen Wolken kann es zwischendurch mal schauern. Oft ist es aber auch trocken und Gewitter sind die Ausnahme heute. Dazu weht böiger Wind und wir erreichen dann in Hürtgenwald nicht mehr als 17 Grad und in Waldfeucht 19.
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3: Um 7.30 Uhr mit Joachim Augner. Ich wünsche Ihnen einen schönen guten Morgen. In Deutschland hat die Zahl von Straftaten mit politischem Hintergrund einen Höchststand erreicht. Ermittler des BKA haben im vergangenen Jahr knapp 86.000 gezählt. Darunter sind Fälle von Wahlplakaten, die beschädigt wurden, Beleidigungen oder auch Angriffe auf Polizisten. Innenminister Dobrindt stellt die ausführliche Statistik am Vormittag vor. Im Nahen Osten ist die Lage in der Nacht weitgehend ruhig geblieben. Die Ankündigung von Israel und dem Iran scheint also zu halten, vorerst die gegenseitigen Angriffe einzustellen. Die Lage war seit Sonntag eskaliert. Gestern hatte dann US-Präsident Trump beide Seiten aufgefordert, sofort die Kämpfe zu beenden. Über WhatsApp verbreiten sich gerade falsche Warnungen, dass die KI vom Mutterkonzern Meta bald alle Chats mitlesen werde. Mehrere Medien haben das überprüft, es stimmt nicht. Bei Meta sind keine Änderungen geplant. Nachrichten über WhatsApp bleiben ähnlich sicher wie etwa bei Signal über die Ende-zu-Ende-Verschlüsselung.
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3: Für leicht vergessliche Brautpaare nähert sich jetzt wieder ein einfaches Hochzeitsdatum, der 26.06.2026. In einigen Städten bei uns in Nordrhein-Westfalen gibt es da eine Aktion der evangelischen Kirche, die nennt sich Einfach heiraten. In Krefeld zum Beispiel können sich 26 Brautpaare in einer historischen Straßenbahn trauen lassen, auch kurzfristig ohne große Vorplanung, sagt der Pfarrer. Auch in anderen Städten gibt es ähnlich spontane Aktionen, zum Beispiel in Essen, Bochum oder Duisburg. Der Fußballverein Schalke 04 hat eine große Bedeutung für die Menschen in Gelsenkirchen. Das ist auch im Dunkeln sichtbar. Es gibt hier eine blaue Straßenbeleuchtung. Das sogenannte blaue Band geht vom Musiktheater über die Schalker Meile bis zu Emscher. Bis zur Arena fehlen aber noch ein paar Meter. Es geht um 120 königsblaue Lampen. Für die Hälfte werden noch Sponsoren gesucht, Privatpersonen oder Unternehmen. Die Patenschaft für eine Lampe kostet 504 Euro. Was der Fußball für Gelsenkirchen ist, der Basketball für Hagen. Hier feiern die Fans den Aufstieg von Phoenix Hagen in die Basketball-Bundesliga. Gestern hat sich die Mannschaft im Rathaus ins Goldene Buch der Stadt eingetragen. Danach ließen sich die Basketballer auf dem Rathausbalkon feiern. Nach dem offiziellen Teil gab es draußen noch eine Party für Mannschaft und Fans. Phoenix Hagen hatte sich nach dem Aufstieg am Wochenende auch die Meisterschaft in der Pro A gesichert. Das war die WDR 4 Lokalzeit.
0: WDR 4, die Verkehrslage. Wir starten auf der A4 Olpe Richtung Aachen. Zwischen dem Kreuz Köln Ost und dem Kreuz Köln Süd. Viertelstunde plus 8 Kilometer stockend. A40 Dortmund Richtung Duisburg. Zwischen Bochum Hamme und Dreieck Essen Ost. 10 Minuten plus 5 Kilometer stockender Verkehr. A45 Hagen Richtung Dortmund. Zwischen dem Kreuz Hagen und Dortmund Süd. 10 Minuten plus 5 Kilometer stockender Verkehr. A46 Wuppertal Richtung Düsseldorf, zwischen Wuppertal-Faresbeck und Hahn-Ost, 10 Minuten plus 5 Kilometer stockend. A57 Nimwegen Richtung Köln, zwischen dem Kreuz Mörs und dem Kreuz Meerbusch, 10 Minuten plus 6 Kilometer stockender Verkehr. A555 Bonn Richtung Köln, zwischen Wesseling und Kreuz Köln Süd, 10 Minuten plus 4 Kilometer Stau. Und wir haben die Sperrung auf der A565 Bonn-Meckenheim. Die Autobahn ist zwischen Bonn-Beul und Bonn-Auerberg in beiden Richtungen gesperrt, weil die Schäden an der Brücke so groß sind, dass da jetzt besser kein Fahrzeug mehr drüber fährt. 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Katharina Theuli hier, guten Morgen.
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1: 26.06. 2026. Das war das Datum, ne?
2: Ja.
1: Verrücktes Hochzeitsdatum. Gibt es jemanden, der plant dann zu heiraten? Melden Sie sich gerne bei uns. Vielleicht fängt noch einer von uns das Sträußchen. Obwohl, Auge, nee, gar nicht. Wir beide sind ja schon, ne?
2: Wir haben es ja schon.
1: Wir sind raus aus dem Spiel.

0: Vielleicht gibt es die 80er Kim Wilde und Kambodscha. Wir haben uns da was ausgedacht. Auges WM-Eirakel. Das sind Hühner, die bei Auge auf dem Hof in Breckerfeld wohnen, Günther und die wilden Sieben. Die Hühner werden Eier legen, entweder in das Nest mit der Deutschlandfahne oder in das Nest mit der Fahne von Curaçao. Wobei Auge gerade sagte, ich weiß gar nicht, ob das richtig rumhängt. Gucken Sie mal drauf, WDR4.de, wir kontrollieren das, die Fahne von Curaçao. Also Auges WM-Eirakel, das ist das, was wir uns ausgedacht haben. Aber natürlich waren nicht nur wir kreativ in Sachen Fußball-WM.
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2: Leute, ich hab mir was überlegt.
3: Oh nein!
2: Morgen, Tina, ich hab ne WM-Idee.
4: Ich hatte gehofft, Sie haben es diesmal vergessen.
2: Conny, antreten! Für jedes WM-Tor der Deutschen wechseln wir einen Reifen umsonst.
5: Und dann fährt man mit einem gewechselten Reifen wieder nach Hause bis zum nächsten Tor?
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5: Mir fällt keine Antwort ein.
2: Banause.
4: Wer wechselt denn mitten im Sommer die Reifen?
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6: Morgen, ich denke intensiv über die Anschaffung eines Insana-Aktiona nach.
4: Ja, hier ist Ihr Kaffee, Herr Frings.
2: Herr Frings, für jedes Tor der Deutschen
6: gibt es wieder Kaffee umsonst. Das ist genial.
4: Sehen Sie, Herr Juniorchef, den Herrn Frings haben Sie vor 4 Jahren schon gebunden.
2: Nein, diesmal gibt's was Besseres als vor 4 Jahren. Herr Frings, einen Reifenwechsel.
6: Ja, das ist auch genial.
2: Siehste, Tina?
6: Einen Reifen kann ich zwar nicht gebrauchen, aber soweit ich weiß, gibt es doch während des Reifenwechsels bei euch einen Kaffee umsonst.
2: Ich geb's auf.
5: Moment, ich hab auch noch was. Wie nennt man das Endspiel bei der Vogel-WM?
4: Sag.
5: Wachtelfinale.
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0: Kim Wilde, Cambodia. Es ist 7.47 Uhr. Gehirn auf Betriebstemperatur. Guten Morgen.
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0: und dazu eine Currywurst zum Frühstück. Für mich nicht, obwohl hier wirklich große Currywurstliebe vorhanden ist, aber noch nicht um die Uhrzeit, nee. Wir haben vorhin gehört bei Pommes Klaus in Mülheim an der Ruhr, da gehen morgens um kurz nach sechs schon die ersten Currywürste über die Theke. Da hat ja jeder einen anderen Tagesablauf. Also auch für Angelika aus Krefeld wäre Currywurst zum Frühstück gar nicht so abwegig.
1: Keine Ahnung, um 6:30 oder so würde ich auch Bratkartoffeln mit Spiegelei essen. Ne? Ohne Frühstück geht gar nichts. Ich esse meistens dann auch mittags nichts und dann muss man schon ein gutes Frühstück als gute Grundlage.

0: Beilage haben.
1: Das können dann auch Bratkartoffeln mit Spiegelei sein. Und ich bin mir sicher, Angelika ist nicht die Einzige. Es gibt doch noch mehr Leute, die morgens schon Sachen essen, die andere frühestens zum Mittag anrühren würden. Oder nicht? WDR 4 hier. Katrina and the Waves.

0: kurz vor 8 am Dienstag. Inga Hinnenkamp ist da, sagt Ihnen, wie es heute wird. Guten Morgen, Inga.
1: Guten Morgen. Die Wolken lockern auf und im Laufe des Tages gibt es bei uns zwischen Eifel und Selfkant deinen einen Mix aus Sonnenschein und dicken Quellwolken. Aus diesen Wolken kann es zwischendurch mal schauern, oft ist es aber auch trocken und Gewitter sind die Ausnahme heute. Dazu weht böiger Wind und wir erreichen dann in Hüttgenwald nicht mehr als 17 Grad und in Waldfeucht 19.
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3: Mit Joachim Augner, ich wünsche Ihnen einen schönen guten Morgen. In den Top 10 der Städte mit den zufriedensten Einwohnern in Deutschland sind 6 Städte aus Nordrhein-Westfalen vertreten. Das steht im neuen Glücksatlas, den die Süddeutsche Klassenlotterie jedes Jahr herausbringt. Anhand einer Punkteskala ermitteln die Macher der Studie, wie wohl sich die Menschen in ihrer Stadt fühlen. Stefan Hase, WDR aktuell. In welcher NRW-Stadt fühlen sich die Menschen denn gerade am wohlsten?
4: In Düsseldorf fühlen sich die Menschen am wohlsten. Die Stadt landet in diesem Jahr erneut auf Platz 3 im Glücksatlas. Als Hauptargument für die gute Platzierung führen die Studienmacher dort unter anderem das hohe durchschnittliche Einkommen und die gute Schulbildung an. Generell kommt die Region rund um den Rhein sehr gut weg. Hinter Düsseldorf liegen Krefeld, Aachen und Mönchengladbach ebenfalls in den Top 10. Genauso übrigens wie Oberhausen und Duisburg. Mit 6 Städten in den Top 10 ist NRW das Bundesland mit den meisten zufriedenen Großstädten in ganz Deutschland. Platz 1 belegt zum ersten Mal überhaupt Erfurt. Der letzte Platz geht zum wiederholten Mal nach Rostock.
3: Das Aus für den geplanten deutsch-französischen Kampfjet hat unterschiedliche Reaktionen ausgelöst. Aus der Opposition kommt Kritik. Die Grünen etwa sprechen von einem Rückschlag für die europäische Verteidigung. Politiker von Union und SPD schlagen vor, jetzt die Zusammenarbeit mit anderen Partnern zu stärken. Bianca Schwarz, WDR Berlin.
5: Die Zusammenarbeit mit anderen Partnern müsse zügig geprüft werden, meint der verteidigungspolitische Sprecher der Unionsfraktion Thomas Erndl von der CSU. Er bezeichnet das Scheitern der Zusammenarbeit auch als eine Chance. Ganz anders klingt die Bewertung bei den Grünen. Grünen-Chefin Franziska Brandner kritisiert, die Bundesregierung verweise nur auf eine Blockadehaltung der beteiligten Industrie, also der deutschen Airbus-Sparte und des französischen Dassault-Konzerns. Doch wo die Industrie blockiert, sei es Aufgabe der Politik, Führung durchzusetzen, so Brandner. Geplant war das System als Rückgrat der deutsch-französischen Luftverteidigung ab den 2040er Jahren.
3: Über WhatsApp verbreiten sich gerade falsche Warnungen, dass die KI vom Mutterkonzern Meta bald alle Chats mitlesen werde. Mehrere Medien haben das überprüft und es stimmt nicht. Bei Meta sind keine Änderungen geplant. Nachrichten über WhatsApp bleiben ähnlich sicher wie etwa bei Signal über die Ende-zu-Ende-Verschlüsselung. Die Freundschaft zwischen Deutschland und den Niederlanden steht ab heute im Mittelpunkt eines 3-tägigen Staatsbesuchs. Bundespräsident Steinmeier reist ins Nachbarland. König Willem Alexander und Königin Maxima empfangen ihn am Vormittag in Den Haag mit militärischen Ehren. Am Mittag steht ein Treffen mit dem niederländischen Regierungschef Jetten auf dem Plan.
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3: In Gelsenkirchen läuft eine Spendenaktion für eine Straßenbeleuchtung. Es geht um Lampen mit blauem Licht rund um den Stadtteil Schalke. Andreas Arz für WDR aktuell.
6: Das sogenannte blaue Band geht jetzt schon vom Musiktheater über die Schalker Meile bis zur Emscher. Es soll ein Symbol für die große Geschichte von Schalke 04 und des ganzen Stadtteils sein. Jetzt will die Stiftung Schalker Markt die letzte Lücke schließen. Zwischen der Emscher und der Arena fehlt noch ein Abschnitt mit 120 Lampen. Für die Hälfte davon haben sich schon Spender gemeldet, darunter Privatpersonen und Unternehmen. Die Patenschaft für eine Lampe kostet 504 Euro.
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0: WDR 4, die Verkehrslage. A1 Euskirchen Richtung Köln. Zwischen Hürth und dem Kreuz Köln-Nord. Viertelstunde plus 6 Kilometer stockender Verkehr. A2 Dortmund Richtung Oberhausen. Zwischen Bottrop und dem Kreuz Oberhausen. 15 Minuten plus 5 Kilometer Stau. A4 Olpe Richtung Aachen. Zwischen dem Kreuz Köln-Ost und dem Kreuz Köln-Süd. 10 Minuten plus 4 Kilometer stockend. A40 Duisburg Richtung Essen. Zwischen Mülheim-Dümpen und Essen-Zentrum. Eine Viertelstunde plus 7 Kilometer stockender Verkehr. A40 Dortmund Richtung Duisburg, zwischen Bochum-Hamme und Dreieck Essen-Ost, 15 Minuten plus 8 Kilometer stockender Verkehr. A45 Gießen Richtung Dortmund, zwischen Hagen-Süd und Dortmund-Süd, 15 Minuten plus 7 Kilometer stockend. Und wir haben die Sperrung auf der A565 Bonn-Meckenheim, ist gesperrt zwischen Bonn-Beul und Bonn-Auerberg wegen Brückenschäden in beiden Richtungen. Alle Staus, Sperrungen finden Sie natürlich jederzeit in der WDR4-App und auf wdr4.de. Falls Sie mal bei Günther Jauch sitzen und die Frage dann lautet, wie lang ist der Hollywood-Schriftzug, also diese riesengroßen Buchstaben, können Sie sagen, ah, das habe ich doch bei WDR 4 gehört. Morgens um kurz nach 6 bei der Schätzfrage. Der Hollywood-Schriftzug ist 137 Meter lang, die Buchstaben jeweils 14 Meter hoch. Hier bei uns in NRW gibt es jetzt auch einen Schriftzug, durchaus auch ein Blickfang im Münsterland. Sprechen wir gleich drüber.
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0: Wer braucht denn Hollywood? Der große Schriftzug, auch nur Buchstaben. Neuer Selfie-Hotspot ist Stromberg im Münsterland. Stromberg, Stadtteil von Oelde. Da gibt es jetzt auch so einen riesigen Schriftzug aus riesengroßen Buchstaben, Stromberg. Die Buchstaben sind jeweils 1,90 Meter hoch. Der Schriftzug Stromberg insgesamt 16 Meter lang. Gut zu sehen auf dem Hang. Werner Jacobi hatte da seine Finger mit im Spiel. Guten Morgen.
1: Guten Morgen, Katharina.
0: Werner, wenn Sie sich den Hollywood-Schriftzug in Los Angeles so vors innere Auge holen, erster Gedanke?
1: Das können wir auch.
0: So, alles eine Frage der Einstellung.
1: Ja.
0: Wenn ich da jetzt mit Ihnen oben rauflaufen würde auf den Hang, Werner, ist das so, dass man von da aus auch einen guten Ausblick hat?
1: Ja, das geht weit ins Land rein, Richtung Wadersloh-Lippstadt, sage ich jetzt mal einfach.
0: Da kann man schon weit gucken.
1: Ja, und wir sind jetzt uns noch nicht ganz einig, ob wir es vielleicht nochmal weiß streichen müssen, damit man es noch weiter sieht.
0: Im Moment hat es diesen trendigen Rostlook.
1: Ja.
0: Ich finde, es sieht schön aus.
1: Ja, es sieht auch schön aus. Ich meine, jetzt ist es ja auch nachfotografiert, ne?
0: Ja.
1: Das sind jetzt etwa, ich sag mal, einen halben Kilometer.
0: Wenn man sich in seinem Ortsteil so einen überdimensional großen Schriftzug hinstellt, Werner, ich ahne, da ist große Heimatliebe vorhanden.
1: Ja, auf jeden Fall. Wie soll man sagen, wir halten ja alle zusammen und machen alle was für einen Ort.
0: So muss das sein.
1: Das ist, ja, und wir wollten das ja auch unbedingt zum Schützenfest fertig haben, zum 19.
0: Weil ist jetzt im Juni ist Schützenfest.
1: Und 100 Jahre Blasorchester Stromberg.
0: Ja, gut, dann ist natürlich, muss man sich schon mal ordentlich was gönnen. Also, große Heimatliebe, pünktlich zum Schützenfest und ein super Ort noch dazu, um Selfies zu machen. Stromberg im Münsterland hat jetzt einen eigenen Schriftzug, riesengroße Buchstaben, nicht ganz so riesig wie in Hollywood.
1: Ein bisschen kleiner.
0: Ja, aber mit viel Heimatliebe hingestellt. Werner, Grüße ins Münsterland und rocken Sie das Zelt beim Schützenfest, ne?
1: Ja.
0: Liebe Grüße nach Stromberg.
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0: Das haben wir gerade gehört, am 19. ist Schützenfest, ne? In Oelde-Stromberg. Mal gucken, ob da auch Take Me Home Country Roads im Zelt läuft. Das läuft gleich im Radio hier bei WDR 4.
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0: gleich im schönen Morgen bei WDR 4. Die Currywurst zum Frühstück, Daumen hoch, sagt die Emmy aus Mülheim an der Ruhr. Die arbeitet da im Imbiss. Haben wir vorhin gehört, die verkauft schon morgens um kurz nach 6 die ersten Currywürste. Um die Uhrzeit steht auch Christa am Grill. Und zwar in einer Imbissbude in Essen. Christa, gibt's bei Ihnen auch Currywurst zum Frühstück? Also für die Kundschaft?
1: Ja, es gibt es. Ab 8:45 kommen die Ärzten, dann sagen wir mal die Leute von der Müllabfuhr, die dann hier reinkommen, die essen dann schon morgens die Currywurst. Das war ja früher mal mein Laden. Ich war 36 Jahre hier. Jetzt bin ich nur noch so zur Aushilfe. Am Anfang fand ich das nicht so prickelnd, aber man gewöhnt sich an alles. Das riecht man nachher gar nicht mehr. Du kriegst höchstens Hunger.
0: Ich wollte gerade sagen, mich dürften Sie nicht in eine Currywurst, in eine Pommesbude stellen. Ich wäre da die beste Kundin. Heute Nachmittag sind wir übrigens da, wo die Original-Currywurst erfunden wurde. In der Pommesbude, Imbissbude in Duisburg. Hören Sie heute Nachmittag bei Christian Terhöfen in der WDR 4 Lokalzeit.

0: uns und den Plain White Tees starten Sie doch sehr entspannt in den Tag. Hey there, Delilah. 8:30 ist es. Inga Hinkamp ist da. Guten Morgen.
1: Schönen guten Morgen. Heute Vormittag ist es oft trocken und sonnig zwischen Eifel und Selfkant. Im Tagesverlauf kommen dann dicke Quellwolken dazu, aus denen kann es zwischendurch mal schauern. Auch einzelne Gewitter sind nicht komplett ausgeschlossen. Oft ist es aber auch einfach nur trocken, der Wind weht böig und wir erreichen in Wegberg heute bis zu 18 Grad, in Erftstadt 19.
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3: Um 8.30 Uhr mit Joachim Augner. Ich wünsche Ihnen einen schönen guten Morgen. In Deutschland hat die Zahl von Straftaten mit politischem Hintergrund einen Höchststand erreicht. Ermittler des BKA haben im vergangenen Jahr knapp 86.000 gezählt. Darunter sind Fälle von Wahlplakaten, die beschädigt wurden, Beleidigungen oder auch Angriffe auf Polizisten. Innenminister Dobrindt stellt die ausführliche Statistik am Vormittag vor. Forscher haben ermittelt, in welcher Großstadt sich die Menschen in Deutschland am wohlsten fühlen. Ein Ergebnis des sogenannten SKL-Glücksatlas ist, unter den Top 10 der Städte mit den zufriedensten Einwohnern sind 6 aus Nordrhein-Westfalen, zum Beispiel Düsseldorf, Aachen und Oberhausen. Deutschlandweit am besten abgeschnitten hat die thüringische Hauptstadt Erfurt. Über WhatsApp verbreiten sich gerade falsche Warnungen, dass die KI vom Mutterkonzern Meta bald alle Chats mitlesen werde. Mehrere Medien haben das überprüft. Es stimmt nicht. Bei Meta sind keine Änderungen geplant. Nachrichten über WhatsApp bleiben ähnlich sicher wie etwa bei Signal über die Ende-zu-Ende-Verschlüsselung.
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3: Im Kreis Siegen-Wittgenstein sollte man etwas sparsam mit dem Trinkwasser sein. Dazu rät der Wasserverband. Hintergrund ist, dass die Obernau und die Breitenbach-Talsperre deutlich leerer sind als zu dieser Jahreszeit üblich. Das ist schon länger so, weil es im vergangenen Jahr deutlich weniger geregnet hat als normalerweise, so der Verband. Die Talsperren sind im Moment nur zu 60-70% gefüllt. Eigentlich sollten sie nahezu voll sein. In anderen Regionen ist die Lage entspannter. Die Talsperren des Ruhrverbandes sind zum Beispiel zu über 90% gefüllt. Gute Nachrichten für Fußballfans in Münster. Die Stadt hat Public Viewing in Biergärten und Außengastronomien erlaubt, auch nach 22 Uhr. Viele Spiele der Weltmeisterschaft fangen wegen der Zeitverschiebung erst spät abends an. Gleichzeitig appelliert die Stadt aber auch an alle, Rücksicht zu nehmen, damit es nicht zu laut wird. Beamer und Fernseher sollten so aufgestellt werden, dass Nachbarn möglichst nicht gestört werden. Die Ausnahmeregelung in Münster gilt bis zum Ende der Fußball-WM am 19. Juli. Binnenschiffer müssen rund um Rheine gerade weite Umwege fahren. Am Dortmund-Ems-Kanal werden gerade 6 Schleusen gewartet. Der knapp 30 Kilometer lange Kanalabschnitt ist deswegen 6 Wochen lang gesperrt. Schiffe müssen über den Küstenkanal, die Weser und den Mittelkanal ausweichen. Alle 6 Jahre müssen Schleusenanlagen überprüft werden. Dafür müssen sie trockengelegt werden. Die jetzige Kanalsperrung bei Rheine ist schon seit 2 Jahren angekündigt. Das war die WDR 4 Lokalzeit.
0: WDR 4, die Verkehrslage. A2 Dortmund Richtung Oberhausen. Zwischen Bottrop und dem Kreuz Oberhausen 10 Minuten plus 4 Kilometer Stau. A4 Aachen Richtung Köln. Zwischen Frechen-Nord und Köln-Poll. Hier steht ein defektes Fahrzeug. 15 Minuten plus 8 Kilometer stockender Verkehr. A4 Olpe Richtung Aachen. Zwischen Kreuz Köln-Ost und Kreuz Köln-Süd. Eine Viertelstunde plus 7 Kilometer stockender Verkehr. Es geht ins Ruhrgebiet. A40 Duisburg Richtung Essen. Zwischen Mülheim-Dümpen und Essen-Zentrum. 10 Minuten plus 4 Kilometer stockender Verkehr. A40 jetzt Dortmund Richtung Duisburg. Zwischen Bochum-Hamme und Dreieck Essen-Ost 20 Minuten plus 10 Kilometer stockend. A555 Bonn Richtung Köln. Zwischen Wesslingen und Kreuz Köln-Süd 15 Minuten plus 4 Kilometer Stau. Und dann noch die Sperrung auf der A565 Bonn-Meckenheim. Die ist zwischen Bonn-Beul und Bonn-Auerberg in beiden Richtungen gesperrt wegen Brückenschäden. 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

0: ist der schöne Morgen.
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2: Katharina Theuli hier, Auge ist da. Hast du einen Überblick, ob noch Kaffee da ist?
3: Keine Ahnung.
2: Ich gucke nach, zur Not setze ich uns noch eine frische Kanne auf. Okay. Es ist gerade mal kurz nach 8:30, da können wir noch gut gebrauchen. Mary Hopkins gleich Klassiker und jetzt die 80er, Billy Joel.

0: schön Tortellini in Schinken-Sahnesoße. Hat ein Kollege sich immer in der Mikrowelle warm gemacht, noch hier auf der Arbeit. Das Essen nach der Frühschicht. Bastian Bender, mit dem ich mich hier abwechsle im schönen Morgen, der, habe ich gehört, der isst durchaus morgens um 10 auch eine Frikadelle. Oder Christa vorhin erzählt, morgens um 8:45 kommen die Leute von der Müllabfuhr bei Christa im Imbiss in Essen vorbei und frühstücken eine Currywurst. Was andere nicht vor Mittag anrühren, muss bei denen dann einfach sein. Oder Aki aus Blomberg, guten Morgen.
1: Ja, moin Katharina. Die meisten Leute kommen ja ohne Kaffee nicht auf den Quark am Morgens.
0: Ja.
1: Ich persönlich bin dazu übergegangen, eine schöne Tasse Rinderkraftbrühe mit einem reingehauenen Ei zu mir zu nehmen. Euch einen schönen Tag.
0: Rinderkraftbrühe mit Ei, das klingt ja schon nach ordentlich Schub für den Tag. Dazu die Musik von WDR 4. Dann läuft das doch, oder? Paul Young ist hier.

0: Achtung, nicht ausrutschen, gleich wird's richtig schmalzig. Bon Jovi legt alles an Gefühl rein, was geht. Bed of Roses aus den 90ern gleich bei WDR 4. 8.47 Uhr jetzt.
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2: Mein Name ist Lisa Roth und ich wohne in der Stadt Rösrath im Ortsteil Forsbach.
1: Was hat Sie hierher verschlagen?
2: Tatsächlich bin ich hier auch aufgewachsen, also wohne schon immer in Rösrath.

0: Guten Morgen am Dienstag, 8.56 Uhr.
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2: Guten Morgen. Jesus hat in seinen Reden oft ganz praktische Alltagsbeispiele gebracht. Ihr seid das Salz der Erde, hat er einmal gesagt. Mir fällt dabei auf, er sagt nicht, versucht Salz zu sein, sondern ihr seid es. Und dann erklärt er, was geschieht, wenn Salz aufhört, Salz zu sein. Und das ist dann fast eine Warnung. Wenn Salz nämlich seinen Geschmack verliert, ist das für das Salz selbst kein Problem. Den Preis dafür zahlt die Umgebung. Die Suppe schmeckt dann einfach nicht, das Essen wird ungenießbar oder zumindest fade. Natürlich geht's in der Rede hier nicht um das Salzen, sondern das Bild vom Salz der Erde ist im übertragenen Sinne gemeint. Übersetzt heißt das, wenn sogar ihr, die ihr mir nachfolgt, nicht mehr die Wahrheit sagt, dann wird Lüge akzeptiert. Wenn Christinnen und Christen selbst nicht mehr barmherzig sind, wird Grausamkeit zum Alltag. Wenn selbst die Kirche nicht mehr gegen Unrecht aufsteht, dann wird Unrecht irgendwann normal. Wenn Salz keine Wirkung mehr hat, wird eben nicht nur die Suppe geschmacklos, sondern es droht der Verfall von Werten, wie Respekt zum Beispiel, in Beziehungen und in der Gesellschaft. Denn Salz würzt ja nicht nur, sondern konserviert auch. Salz macht Lebensmittel haltbar und es bewahrt auch eine gut funktionierende Gemeinschaft. Das weiß Jesus. Und deshalb weiß er auch, es ist gar nicht so leicht, ihm nachzufolgen. Die Rede vom Salz der Erde steht in der Bibel nicht allein. Bevor Jesus davon spricht, segnet er. Er segnet die Armen, die Trauernden, die Sanftmütigen und die Friedensstifter. Und dann sagt er, wenn ihr mir nachfolgt, kommt ihr in Konflikt mit der Welt, mit den Reichen, den Starken, den Kriegstreibern. Das ist der springende Punkt seiner Rede. Salz existiert nicht um seiner selbst willen. Salz steht nicht im Regal und sagt, schaut, wie salzig ich bin. Es bekommt seine Bedeutung erst, wenn es benutzt wird. Wenn ich also Jesus nachfolge, geht es nicht nur darum, woran ich glaube, sondern auch darum, wie ich lebe. Das Salz muss ja ins Essen gelangen, an die Stellen, wo es gebraucht wird. Das heißt für mich, an Orte gehen, die ich lieber meiden würde. Neben Menschen stehen, die leicht übersehen werden. Das Wort ergreifen, wenn Schweigen viel einfacher wäre. Barmherzigkeit wählen, wenn nach Vergeltung gerufen wird. Auch wer nicht besonders gläubig ist, kennt solche Situationen. Im Alltag muss es dabei gar nicht um große Dramen gehen. Es geht darum, mich um eine Person zu kümmern, die alle anderen vergessen haben. Mich zu weigern, über den Witz zu lachen, der andere niedermacht. Ruhe zu bewahren, wenn ich angefeindet werde. Zu vergeben, obwohl ich mich eigentlich lieber rächen würde. Das sind kleine Dinge, aber wenn ich die beherzige, wird das Leben schmackhafter und die Welt etwas besser. Vielleicht lautet die Frage heute ganz schlicht, wo kann ich mich einbringen und Salz sein in meinem ganz normalen Alltag.
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0: So, und jetzt hören wir mal, wie das Wetter heute wird. Inga Hinnenkamp ist da und weiß Bescheid. Guten Morgen.
3: Schönen guten Morgen. Heute Vormittag ist es oft trocken und sonnig zwischen Eifel und Selfkant. Im Tagesverlauf kommen dann dicke Quellwolken dazu, aus denen kann es zwischendurch mal schauern. Auch einzelne Gewitter sind nicht komplett ausgeschlossen. Oft ist es aber auch einfach nur trocken, der Wind weht böig und wir erreichen in Wegberg heute bis zu 18 Grad, in Erftstadt 19.
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5: Mit Joachim Augner. Ich wünsche Ihnen einen schönen guten Morgen. Nachdem Israel und der Iran gestern angekündigt haben, die gegenseitigen Angriffe vorerst einzustellen, ist es in der Nacht ruhig geblieben. Nur im Norden von Israel gab es immer wieder Alarm wegen Drohnen der Hisbollah. Jan-Christoph Kitzler, WDR Tel Aviv.
6: Der Iran und Israel haben die gegenseitigen Angriffe eingestellt, nachdem die Lage seit Sonntag eskaliert war. Einschränkungen wurden aufgehoben. In Israel sollten die Schulen heute wieder geöffnet sein. Im Iran wurde der Luftraum wieder geöffnet. US-Präsident Trump hatte gestern darauf gedrängt, die Lage nicht weiter eskalieren zu lassen. Medien berichten von einem Telefonat mit Israels Premier Netanyahu, in dem er davor gewarnt haben soll, dass Israel im Falle einer Ausweitung der Angriffe möglicherweise isoliert dastehen könnte. Nachdem die USA und Israel Ende Februar den Iran angegriffen hatten, waren die Verhandlungen über einen Deal zuletzt in Stocken geraten.
5: In den Top Ten der Städte mit den zufriedensten Einwohnern in Deutschland sind 6 Städte aus Nordrhein-Westfalen vertreten. Das steht im neuen Glücksatlas, den die Süddeutsche Klassenlotterie jedes Jahr herausbringt. Stefan Hase, WDR aktuell, zu der Frage, in welcher NRW-Stadt sich die Menschen gerade am wohlsten fühlen.
7: In Düsseldorf fühlen sich die Menschen am wohlsten. Die Stadt landet in diesem Jahr erneut auf Platz 3 im Glücksatlas. Als Hauptargument für die gute Platzierung führen die Studienmacher dort unter anderem das hohe durchschnittliche Einkommen und die gute Schulbildung an. Generell kommt die Region rund um den Rhein sehr gut weg. Hinter Düsseldorf liegen Krefeld, Aachen und Mönchengladbach ebenfalls in den Top 10. Genauso übrigens wie Oberhausen und Duisburg. Platz 1 belegt zum ersten Mal überhaupt Erfurt. Der letzte Platz geht zum wiederholten Mal nach Rostock.
5: Trotz der Gefahren benutzen Auto- und Fahrradfahrer während der Fahrt regelmäßig das Handy. Das zeigt eine Verkehrsbeobachtung des ADAC in 5 Großstädten, unter anderem in Köln. Hier waren 2,4% der Autofahrer hinterm Steuer mit dem Handy beschäftigt. Der ADAC hatte in den Städten stark befahrene Straßen beobachtet. Ein Schiedsrichter aus Somalia kann offenbar keine WM-Spiele pfeifen, weil die USA ihn nicht einreisen lassen. Laut somalischen Sportministerium hat Omar Artan ein gültiges Visum und eine Nominierung der FIFA. Am Flughafen Miami wurde ihm die Einreise dennoch verweigert. Somalia gehört zu den Ländern, die US-Präsident Trump auf eine Einreiseverbotsliste gesetzt hatte.
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5: Der tödliche Vorfall gestern Mittag am Duisburger Innenhafen beschäftigt weiter die Kriminalpolizei. Nach ihren Angaben hat der ertrunkene 30-Jährige kurz vorher in der Nähe einen 60-jährigen Mann angegriffen und schwer verletzt. Dominik Peters, WDR Duisburg.
8: Wie und warum der 30-Jährige anschließend von der Kaimauer ins Innenhafenbecken gelangt ist, ist laut Polizei noch nicht geklärt. Augenzeugen hatten den Vorfall beobachtet und den Notruf gewählt. Die Feuerwehr rückte mit Tauchern an, um den Mann zu suchen. Nach einer halben Stunde konnten die Rettungskräfte den Mann allerdings nur noch leblos bergen. Die Reanimationsmaßnahmen blieben ohne Erfolg. Unklar ist auch, ob der Angriff auf den 60-Jährigen und der anschließende Tod im Innenhafenbecken in einem Zusammenhang stehen.
5: Das war WDR aktuell.
3: WDR 4, die Verkehrslage. A2 Dortmund Richtung Oberhausen, zwischen Bottrop und dem Kreuz Oberhausen. 10 Minuten plus 4 Kilometer Stau. A4 Olpe Richtung Köln, zwischen Bergisch Gladbach-Frankenforst und Kreuz Köln-Ost. 10 Minuten plus 4 Kilometer Stau. A4 Olpe Richtung Köln, Olpe Richtung Aachen. Zwischen Kreuz Köln-Ost und Köln-Poll 15 Minuten plus 4 Kilometer Stau. A40 Dortmund Richtung Duisburg, zwischen Dreieck Bochum-West und Dreieck Essen-Ost 10 Minuten plus 5 Kilometer stockender Verkehr. A45 Dortmund Richtung Hagen, zwischen dem Kreuz Dortmund-Nordwest und Dortmund-Hafen 10 Minuten plus 4 Kilometer Stau. A45 Hagen Richtung Gießen, zwischen Siegen-Süd und Heiger-Burbach 10 Minuten plus 3 Kilometer Stau. Und die A565 Bonn-Meckenheim, die ist in beiden Richtungen gesperrt, zwischen Bonn-Beuel und Bonn-Auerberg wegen Brückenschäden. 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In Alabama läuft WDR 4. Werner aus Minden ist gerade zu Besuch. Die Kinder sind ausgewandert in die USA. Werner schickt gleich musikalische Grüße in die Heimat.

0: 80er. Billy Ocean bei WDR 4. 16 Minuten nach 9. Ich habe letzte Tage eine Postkarte verschickt. Seit langem mal wieder. Ich bin bald hinten rübergefallen, als ich gesehen habe, was das mittlerweile kostet. 95 Cent Porto für eine Postkarte. Verschicken Sie Ihre Grüße oder Ihr Dankeschön doch lieber übers Radio. Packen Sie direkt noch einen Song dazu. Der geschenkte Song gibt's auf wdr4.de und in der WDR4-App. Werner nutzt es direkt aus. Werner wohnt in Minden, ist aber gerade in den USA, in Alabama. Dahin ist Werners Sohn mit Familie ausgewandert. Und Werner besucht die gerade. Wegen der Zeitverschiebung haben wir gesprochen, als es in Alabama morgens war. Jetzt ist da noch mitten in der Nacht. Das wollte ich Werner nicht antun. Hallo, lieber Werner.
1: Hallo, liebe Katharina.
0: Was gibt's denn in Alabama in den Südstaaten zum Frühstück morgens?
1: Viel helles Brot, aber auch eine Salami, Wurst, Käse, Marmelade. Nicht immer Pancakes, aber ab und zu.
0: Schöne leckere Pfannkuchen, muss auch mal sein. So, wie ist es gerade in Alabama? Ihr Sohn lebt da, die wohnen ja ländlich, so ein typisches Holzhaus-Südstaaten-Stil, wie ich mir das so vorstelle, so ein bisschen.
1: Genau, aber in einer Wohnsiedlung, aber ländlich eben halt, mit einem großen Grundstück.
0: Nicht ganz so wie bei Fackeln im Sturm?
1: Nicht ganz so, elegant.
0: Wie ist das für Sie? Sie wohnen ja mit Ihrer Frau in Minden. Wenn die Kinder so weit von zu Hause weg sind, weil man fährt ja nicht mal eben zum Kaffee rüber und auch wahrscheinlich nicht zu jedem Geburtstag.
1: Ganz genau. Wir versuchen das einmal im Jahr hinzukriegen. Da unser Sohn und seine Frau drei Kinder haben, also drei Enkelkinder, war der Abschied schon umso schmerzhafter. Also es sind ja nicht nur die Kinder, es sind auch die Enkelkinder.
0: Und dann sieht man die auf einmal nach einem Jahr wieder und zack, bumm, sind die schon wieder einen halben Meter größer gefühlt.
1: Genau.
0: So, Sie sind jetzt gerade drüben zum Kinder- und Enkelkinder besuchen und haben natürlich trotzdem WDR 4 laufen und grüßen die Freunde zu Hause.
1: Ja, wir grüßen natürlich die ganze Verwandtschaft und Bekanntschaft und die Freunde, insbesondere Renate und Jochen in Werther bei Bielefeld. Das ist unsere Doppelkopfrunde. Wir freuen uns schon sehr auf den kommenden Montag. Da werden wir uns wieder treffen und spielen.
0: Und Sie haben sich was gewünscht, ein Lied.
1: Ja, ich bin den Oldies sehr verbunden und da habe ich mir ausgesucht als Gruß für alle von Status Quo Caroline.
0: Dann hören Sie das jetzt bei WDR 4. Einen schönen Morgen für Sie. Liebe Grüße nach Alabama in die USA, Werner.
1: Dankeschön. Donnerstag geht's zurück. Wir freuen uns auch schon noch zu Hause, aber die paar Tage werden wir noch genießen.

0: Der Mann, der dieses Lied geschrieben hat, hat auch Whitney Houstons One Moment in Time mitgeschrieben, Albert Hammond. Er hat für so viele Superstars geschrieben, eine Hitmaschine. Tina Turner, I Don't Wanna Lose You, hier bei WDR 4, 9.26 Uhr.
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0: dir. Also ob Tim Bensko in diesem Leben noch seine 38.000 E-Mails gecheckt kriegt, ich weiß es nicht. Ich weiß, dass Inga Hinkamp den Überblick hat, wie das Wetter heute wird. Guten Morgen.
1: Schönen guten Morgen. Heute gibt es bei uns zwischen Eifel und Selfkant einen Mix aus Wolken und Sonnenschein. Aus diesen dicken Quellwolken kann es hier und da mal einen Regenschauer geben. Und im Ausnahmefall kann auch ein Gewitter dabei sein. Oft ist es aber einfach nur trocken, der Wind weht böig und die Luft ist vergleichsweise kühl. Dahlem erreicht 16 Grad, Pulheim 19.
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3: Um 9.30 Uhr mit Joachim Augner. Ich wünsche Ihnen einen schönen guten Morgen. Forscher haben ermittelt, in welcher Großstadt sich die Menschen in Deutschland am wohlsten fühlen. Ein Ergebnis des sogenannten SKL-Glücksatlas ist, dass unter den Top 10 der Städte mit den zufriedensten Einwohnern 6 aus Nordrhein-Westfalen sind. Zum Beispiel Düsseldorf, Aachen und Oberhausen. Deutschlandweit am besten abgeschnitten hat die thüringische Hauptstadt Erfurt. Über WhatsApp verbreiten sich gerade falsche Warnungen, dass die KI vom Mutterkonzern Meta bald alle Chats mitlesen werde. Mehrere Medien haben das überprüft, es stimmt nicht. Bei Meta sind keine Änderungen geplant. Nachrichten über WhatsApp bleiben ähnlich sicher wie etwa bei Signal über die Ende-zu-Ende-Verschlüsselung. Ein Schiedsrichter aus Somalia kann offenbar keine WM-Spiele pfeifen, weil die USA ihn nicht einreisen lassen. Laut somalischem Sportministerium hat Omar Artan ein gültiges Visum und eine Nominierung der FIFA. Am Flughafen Miami wurde ihm aber die Einreise dennoch verweigert. Somalia gehört zu den Ländern, die US-Präsident Trump auf eine Einreiseverbotsliste gesetzt hatte.
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3: Gute Nachrichten für Fußballfans in Münster. Die Stadt hat Public Viewing in Biergärten und Außengastronomien erlaubt, auch nach 22 Uhr. Viele Spiele der Weltmeisterschaft fangen wegen der Zeitverschiebung erst spät an. Gleichzeitig appelliert die Stadt aber auch an alle, Rücksicht zu nehmen, damit es nicht zu laut wird. Beamer und Fernseher sollen so aufgestellt werden, dass Nachbarn möglichst nicht gestört werden. Die Ausnahmeregelung in Münster gilt bis zum Ende der Fußball-WM am 19. Juli. Für leicht vergessliche Brautpaare nähert sich jetzt wieder ein einfaches Hochzeitsdatum, der 26.06.2026. In einigen Städten bei uns in Nordrhein-Westfalen gibt es da eine Aktion der evangelischen Kirche, die nennt sich Einfach heiraten. In Krefeld zum Beispiel können sich 26 Brautpaare in einer historischen Straßenbahn trauen lassen, auch kurzfristig ohne große Vorplanung, sagt der Pfarrer. Auch in anderen Städten gibt es ähnliche spontane Aktionen, zum Beispiel in Essen, Bochum oder Duisburg. Der Fußballverein Schalke 04 hat eine große Bedeutung für die Menschen in Gelsenkirchen. Das ist auch im Dunkeln sichtbar. Es gibt hier eine blaue Straßenbeleuchtung. Das sogenannte blaue Band geht vom Musiktheater über die Schalker Meile bis zur Emscher. Bis zur Arena fehlen aber noch ein paar Meter. Es geht um 120 königsblaue Lampen. Für die Hälfte werden noch Sponsoren gesucht, Privatpersonen oder Unternehmen. Die Patenschaft für eine Lampe kostet 504 Euro. Das war die WDR 4 Lokalzeit.
0: WDR 4, die Verkehrslage. A1 Dortmund Richtung Köln. Zwischen Burscheid und Köln-Niel 10 Minuten plus 4 Kilometer stockender Verkehr. A4 Olpe Richtung Aachen. Zwischen Kreuz Köln-Ost und Kreuz Köln-Süd 10 Minuten plus 4 Kilometer stockender Verkehr. A40 Dortmund Richtung Duisburg. Zwischen Dreieck Bochum-West und Dreieck Essen-Ost 10 Minuten plus 5 Kilometer stockend. A45 Dortmund Richtung Hagen. Zwischen Kreuz Dortmund-Nordwest und Dortmund-Hafen 10 Minuten plus 3 Kilometer Stau. Es geht ins Rheinland. A555 Bonn Richtung Köln, zwischen Köln-Godorf und Kreuz Köln-Süd, 10 Minuten plus 4 Kilometer Stau. A559 Köln-Porz Richtung Köln-Gremberg, zwischen Dreieck Köln-Porz und Kreuz Köln-Gremberg, 10 Minuten plus 3 Kilometer Stau. Und die A565 Bonn-Meckenheim ist gesperrt in beiden Richtungen, zwischen Bonn-Beul und Bonn-Auerberg, wegen Brückenschäden. 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Gute Fahrt!
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0: Katharina Theule hier. Auge, ich habe noch eine Nachfrage zu dem blauen Licht in Gelsenkirchen.
5: Was ist das?
6: Das ist blaues Licht.
5: Und was macht es?
6: Es leuchtet blau.

0: Oh, wir fliegen durch diesen Dienstag. China in Your Hand, die 80er bei WDR 4. Gleich noch Electric Light Orchestra, Confusion. 9:45 ist es jetzt. Wir haben uns daher was ausgedacht. Zur Fußball-WM, Auges WM-Eirakel. Das sind Hühner, die wohnen bei Auge auf dem Hof in Breckerfeld, Günther und die wilden Sieben. Die Hühner werden Eier legen, entweder in das Nest mit der Deutschlandfahne oder in das Nest mit der Fahne des Gegenspielers, jetzt in diesem Fall Curaçao am Sonntag. Wobei Auge vorhin sagte, er hat dekoriert, er war sich jetzt nicht sicher, ob die Fahne von Curaçao richtig rumhängt. Gucken Sie mal drauf, wdr4.de. Ich habe es abgeglichen, es passt. Auge, alles richtig gemacht. Also Auges WM-Eirakel, das ist das, was wir uns ausgedacht haben. Aber nicht nur wir waren kreativ in Sachen Fußball-WM.
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2: Leute, ich hab mir was überlegt.
3: Oh nein!
2: Morgen, Dina, ich hab ne WM-Idee.
4: Ich hatte gehofft, Sie haben es diesmal vergessen.
2: Conny, antreten! Für jedes WM-Tor der Deutschen wechseln wir einen Reifen umsonst.
5: Und dann fährt man mit einem gewechselten Reifen wieder nach Hause bis zum nächsten Tor?
2: Ja, so entsteht Bindung an die Marke Köttelmann und schließlich eine Kaufentscheidung.
5: Mir fällt keine Antwort ein.
2: Banause.
4: Wer wechselt denn mitten im Sommer die Reifen?
2: Ja, wenn es umsonst ist.
6: Morgen, ich denke intensiv über die Anschaffung eines Insana Aktiona nach.
4: Ja, hier ist Ihr Kaffee, Herr Frings.
2: Herr Frings, für jedes Tor der Deutschen
6: gibt es wieder Kaffee umsonst. Das ist genial.
4: Sehen Sie, Herr Juniorchef, den Herrn Frings haben Sie vor 4 Jahren schon gebunden.
2: Nein, diesmal gibt's was Besseres als vor 4 Jahren. Herr Frings, einen Reifenwechsel.
6: Ja, das ist auch genial.
2: Siehste, Tina?
6: Einen Reifen kann ich zwar nicht gebrauchen, aber soweit ich weiß, gibt es doch während des Reifenwechsels bei euch einen Kaffee umsonst.
2: Ich geb's auf.
5: Moment, ich hab auch noch was. Wie nennt man das Endspiel bei der Vogel-WM?
4: Sag.
5: Wachtelfinale.
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0: was ich gefragt habe. Sonntag, erstes WM-Gruppenspiel für Deutschland, 19 Uhr gegen Curaçao. Ich habe mich gefragt, ob es eigentlich noch Blue Curaçao zu kaufen gibt oder ob das schon ausverkauft ist. Meldet sich Sandra aus Oberhausen über die WDR4-App. Guten Morgen.
1: Guten Morgen zusammen. Ob ihr es glaubt oder nicht, aber ich war gestern bei Edeka in Mülheim und habe einfach mal aus Jux und Dollerei geguckt, ob ich Blue Curaçao bekomme für eine Grillparty am Sonntag. Mhm. Und ich muss sagen, er war ausverkauft.
0: Nein!
1: Unglaublich, aber ja, hätte ich auch nicht gedacht.
0: Und in diesem Moment hechten Supermarkt-Marktleitungen in ganz NRW zum Bestellgerät und bestellen Blue Curaçao kistenweise, dass bis zum Wochenende genug da ist. Gut, dass wir darüber gesprochen haben hier bei WDR 4.

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1: Das ist mal die spannende Stelle. Passenger und Let Her Go. Das WDR4-Wetter aus Ihrer Region heute mit Inga Hinkamp im Wetterstudio.
2: Schönen guten Morgen. Heute gibt es bei uns zwischen Eifel und Selfkant einen Mix aus Wolken und Sonnenschein. Aus diesen dicken Quellwolken kann es hier und da mal einen Regenschauer geben. Und im Ausnahmefall kann auch ein Gewitter dabei sein. Oft ist es aber einfach nur trocken, der Wind weht böig und die Luft ist vergleichsweise kühl. Dahlem erreicht 16 Grad, Pulheim 19.
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1: Die Nachrichten mit Edda Dammöhler. Guten Tag. Vor genau 22 Jahren wurde die Kolbstraße in Köln-Mülheim von einem Nagelbombenanschlag erschüttert, begangen vom nationalsozialistischen Untergrund NSU. 22 Personen wurden damals verletzt, 4 davon schwer. Rund um die Kolbstraße finden heute Gedenkveranstaltungen statt. Estella Masur, WDR Köln.
4: Mit Ausstellungen, einer Schweigeminute und Reden vieler Persönlichkeiten aus der Politik wird heute an den rechtsextremen Nagelbombenanschlag auf der Kolbstraße erinnert. Dafür ist die Straße von 13 bis 18 Uhr für den Autoverkehr gesperrt. Die Veranstaltungen sollen zugleich auch ein Zeichen gegen Rassismus und für Zusammenhalt setzen. Thema wird auch die Debatte um das geplante Mahnmal sein. Obwohl der Stadtrat vor rund 5 Jahren den Bau beschlossen hatte, verzögert sich die Umsetzung weiter, unter anderem aus Finanzierungsgründen des Investors.
1: Das Aus für den geplanten deutsch-französischen Kampfjet hat unterschiedliche Reaktionen ausgelöst. Aus der Opposition kommt Kritik. Die Grünen etwa sprechen von einem Rückschlag für die europäische Verteidigung. Politiker von Union und SPD schlagen vor, die Zusammenarbeit mit anderen Partnern zu stärken. Bianca Schwarz, WDR Berlin.
5: Die Zusammenarbeit mit anderen Partnern müsse zügig geprüft werden, meint der verteidigungspolitische Sprecher der Unionsfraktion Thomas Erndl von der CSU. Er bezeichnet das Scheitern der Zusammenarbeit auch als eine Chance. Ganz anders klingt die Bewertung bei den Grünen. Grünen-Chefin Franziska Brandner kritisiert, die Bundesregierung verweise nur auf eine Blockadehaltung der beteiligten Industrie, also der deutschen Airbus-Sparte und des französischen Dassault-Konzerns. Doch wo die Industrie blockiert, sei es Aufgabe der Politik, Führung durchzusetzen, so Brandner. Geplant war das System als Rückgrat der deutsch-französischen Luftverteidigung ab den 2040er Jahren.
1: Weitere Meldungen im Überblick. Im Nahen Osten ist die Lage in der Nacht weitgehend ruhig geblieben. Die Ankündigung von Israel und dem Iran scheint also zu halten, vorerst die gegenseitigen Angriffe einzustellen. Die Lage war seit Sonntag eskaliert. Gestern hatte dann US-Präsident Trump beide Seiten aufgefordert, sofort die Kämpfe zu beenden. Forscher haben ermittelt, in welcher Großstadt sich die Menschen in Deutschland am wohlsten fühlen. Ein Ergebnis des sogenannten SKL-Glücksatlas. Unter den Top 10 der Städte mit den zufriedensten Einwohnern sind 6 aus NRW. Zum Beispiel Düsseldorf, Aachen und Oberhausen. Deutschlandweit am besten abgeschnitten hat die thüringische Hauptstadt Erfurt. Die Freundschaft zwischen Deutschland und den Niederlanden steht ab heute im Mittelpunkt eines 3-tägigen Staatsbesuchs. Bundespräsident Steinmeier reist ins Nachbarland. König Willem-Alexander und Königin Maxima empfangen ihn am Vormittag in Den Haag mit militärischen Ehren. Am Mittag steht ein Treffen mit dem niederländischen Regierungschef Jetten auf dem Plan. Die deutsche Fußballnationalmannschaft der Frauen spielt heute ihr letztes WM-Qualifikationsspiel in Slowenien. Deutschland ist schon sicher für die WM nächstes Jahr qualifiziert, seit dem 2:0-Sieg der deutschen Fußballerinnen gegen Norwegen am vergangenen Freitag.
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1: Rund um Rheine werden gerade 6 Schleusen am Dortmund-Ems-Kanal gewartet. Für die Arbeiten sind die Schleusen 1,5 Monate lang gesperrt. An Christine Voskühler für WDR aktuell zu den Auswirkungen.
6: Die Arbeiten an den Schleusen finden auf einer 29 Kilometer langen Strecke statt und die müssen Schiffe jetzt umfahren. Das geht zum Beispiel über den Küstenkanal, die Weser und den Mittellandkanal, dauert aber länger als eben normalerweise. Alle 6 Jahre müssen Schleusenanlagen überprüft werden. Dafür werden die Schleusen trockengelegt und einzelne Bauteile von Fachleuten geprüft. Und damit das schneller geht, werden alle gleichzeitig gewartet.
1: Und das war WDR aktuell.
7: Dank dir, Edda, und hallo auf die Straßen. Hier ist WDR 4 mit der Verkehrslage. Die A1 Dortmund Richtung Köln zwischen Burscheid und Kreuz Leverkusen West. 10 Minuten Wartezeit drauf, planen 5 Kilometer, stockter Verkehr. Die A2 Dortmund Richtung Oberhausen zwischen Bottrop und Kreuz Oberhausen 10 Minuten mehr, 5 Kilometer stockt es. A3 Köln Richtung Oberhausen zwischen Köln-Delbrück und Kreuz Leverkusen 3 Kilometer stockend, auch hier. Dann die A4 Aachen Richtung Köln zwischen Kreuz Köln West und Köln Eiffeltor. 10 Minuten, 6 Kilometer. A4 Olpe Richtung Aachen zwischen Kreuz Köln Ost und Kreuz Köln Süd. 10 Minuten, 4 Kilometer stockender Verkehr. A44 Mönchengladbach Richtung Aachen zwischen Aldenhofen und Bruchweiden. 6 Kilometer stockend. A45 Hagen Richtung Dortmund zwischen Kreuzhagen und Westhofener Kreuz. 10 Minuten, 4 Kilometer. Und hier noch die A565 Bonn-Meckenheim. Die Autobahn ist zwischen Bonn-Beuel und Bonn-Auerberg in beiden Richtungen ja wegen Brückenschäden gesperrt. Ich wünsche Ihnen eine gute und sichere Fahrt. 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
7: So, schönen guten Morgen erstmal. Haben Sie gestern den Roland bei uns gehört? Der hat ja extra falsch geantwortet beim Andersrum-Quiz. Er wollte eigentlich Punktegleichstand mit Annette erzielen, damit beide eine Soundbox kriegen. Und dann hat er sich verzählt und ging leer aus.
8: Aber ich dachte, ich hätte schon 5 und wollte für die Annette.
7: Ach nein, oh nein, ehrlich? Oh, wie süß sind Sie denn? Ach, Roland. Das war so sympathisch. Das fanden auch viele WDR4-Hörer und haben geschrieben, habt ihr nicht eine Kleinigkeit für den Roland? Haben wir. Roland bekommt eine WDR4-Tasse. Liebe Grüße nach Rheinbach. Und deshalb gleich wieder neue Runde. Wieder Spaß, Spannung und Emotionen beim WDR4-Kopfknoten. Die Leitungen sind jetzt für Sie freigeschaltet. 0800 567 8444.
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0: Der Ballermann, wir machen uns hier einen schönen Vormittag bei WDR 4. Ich stelle Behauptungen auf. Sie antworten mit richtig oder falsch, aber andersrum, als es eigentlich korrekt wäre. Das ist eigentlich ganz einfach, der WDR4-Kopfknoten. Einfach mal mitmachen bei unserem Vormittagsquiz, so wie jetzt Thomas Sterner aus Essen. Schönen guten Morgen, Thomas.
1: Guten Morgen, Martina.
0: Thomas ist gerade unterwegs ins Tonstudio nach Bayern. Was machen Sie denn da?
1: Da werde ich morgen einen neuen Song aufnehmen. Ich bin nebenberuflich Schlagersänger.
0: Oh.
1: Und morgen gibt's ein neues Lied.
0: Okay. Also so richtig mit Bühnenauftritt und Herz, Schmerz, Liebe, Leid, sowas?
1: Ich habe am 27. und 28. Juni den nächsten Auftritt in Essen-Stoppenberg beim Brunnenfest.
0: Ja.
1: Ja, ist schon mit Auftritt.
0: Ja, dann können wir doch mal gucken kommen alle. Jetzt können wir erstmal hören, wie Thomas bei WDR 4 eine Soundbox hoffentlich gewinnt. Ich habe hier Ihre Behauptung. Achtung, geht los. Der Schauspieler Michael J. Fox wird heute 88.
1: Das ist richtig.
0: Das hässliche Entlein im Märchen wird am Ende eine weiße Taube.
1: Das ist richtig.
0: Die Fußball-WM 2026 startet am 11. August.
1: Das ist richtig.
0: Ultravox sind eine britische Country-Band.
1: Das ist falsch.
0: Die machen kein Country, die machen New Wave, Synthie-Pop.
1: Siehste?
0: Ach Mann, ja, aber immerhin, komm, 3 Punkte. Es haben schon Kandidaten mit weniger Punkten hier den Kopfknoten gewonnen. Macht nichts.
1: Ja, wir sind ja froh, wenn Deutschland im ersten Spiel auch 3 Punkte gewinnt.
0: Ach herrlich, Thomas Sotomor. Thomas, erstmal weiter eine gute Fahrt. Vielleicht hören wir uns ja nachher nochmal, ne?
1: Danke.
0: Dankeschön schon mal, ne?
1: Ciao.
0: Jo.
1: Jo.
0: Ciao. 0800 5678 444. 3 Punkte müssten Sie holen. Milligans.

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0: aus You Loved Me, Celine Dion.
1: Das Wetter für Nordrhein-Westfalen ist ein bisschen angegraut heute. Viele Quellwolken sind unterwegs. Es kann auch weiter regnen. Am Nachmittag ist aber auch mal mehr Sonne drin. Bielefeld und Menden bis 17 Grad, Essen und Hamm bis 18 und Heinsberg bis 19 Grad.
2: 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Um 10.30 Uhr mit Udo Stiel. Guten Tag. In Köln-Mülheim wird heute an den Nagelbombenanschlag vor genau 22 Jahren erinnert. Bei dem Anschlag des nationalsozialistischen Untergrunds NSU waren 22 Menschen verletzt worden, 4 davon schwer. Veranstaltungen rund um den Anschlagsort auf der Kolbstraße sollen aber auch ein Zeichen für Zusammenhalt und gegen Rassismus setzen. In Deutschland hat die Zahl von Straftaten mit politischem Hintergrund einen Höchststand erreicht. Ermittler des BKA haben im vergangenen Jahr knapp 86.000 gezählt. Darunter sind Fälle von Wahlplakaten, die beschädigt wurden, Beleidigungen oder auch Angriffe auf Polizisten. Innenminister Dobrindt hat die Statistik am Vormittag in Berlin vorgestellt. Bundespräsident Steinmeier wird gerade zu einem Staatsbesuch in den Niederlanden empfangen von König Willem Alexander und Königin Maxima. Später wird er auch den niederländischen Regierungschef Jetten treffen. Steinmeier bleibt insgesamt 3 Tage in den Niederlanden.
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2: Die Stadt Velbert im Bergischen Land geht strenger gegen sogenannte Elterntaxis vor Schulen vor. Künftig sollen vermehrt Knöllchen über 55 Euro verteilt werden. Heute wurde der Stadt zufolge vor der Gesamtschule Waldschlösschen und dem Gymnasium Langenberg kontrolliert. Dort sei wieder im absoluten Halteverbot geparkt worden, um Kinder abzusetzen. Dies führe zu teils gefährlichen Situationen. Das Ordnungsamt Velbert hat heute nur mündlich verwarnt, ab morgen wird's teurer. Die Menschen im Kreis Siegen-Wittgenstein sind aufgerufen worden, Trinkwasser zu sparen. Nach Angaben des zuständigen Wasserverbands sind sowohl die Obernau als auch die Breitenbach-Talsperre nur gering gefüllt. Im Moment betrage der Vorrat rund 60-70%. Eigentlich müssten die Talsperren nach dem Frühjahr den höchsten Füllstand haben. Der Wasserverband bittet deshalb die Menschen in Siegen-Wittgenstein sparsam mit Trinkwasser umzugehen und zum Beispiel Gärten nur mit Regenwasser zu gießen. Coesfeld im Münsterland cremt sich ein. In der Stadt sind Spender mit Sonnencreme aufgestellt worden und die Benutzung kostet nichts. Die Aktion zum Schutz vor der UV-Strahlung wird von der Stadt, einem Hausarzt und mehreren Apotheken getragen. Sie weisen darauf hin, dass sich viele Menschen im Alltag noch immer nicht ausreichend vor der Sonne schützen. Die kostenlosen Cremes in Coesfeld sind übrigens auch für Kinder geeignet. Das war die WDR 4 Lokalzeit.
1: Danke Udo und hallo auf die Straßen. Hier kommen die Staus. Da ist die A1 dabei, Dortmund Richtung Münster, zwischen Kreuz Dortmund, Unna und Kamen Zentrum. 10 Minuten mehr einplanen, 5 Kilometer stockt es hier. A1 Dortmund Richtung Köln, dann zwischen Burscheid und Köln-Niel, 5 Kilometer stockend auch. Die A4, Olpe Richtung Aachen, zwischen Kreuz Köln-Ost und Kreuz Köln-Süd, 10 Minuten mehr, 4 Kilometer stockender Verkehr. A44 Mönchengladbach Richtung Aachen, zwischen Aldenhofen und Bruchweiden, 4 Kilometer stockend. A45 Gießen Richtung Dortmund zwischen Hagen Süd und Westhofener Kreuz 10 Minuten plus, 5 Kilometer stockt es hier. Und die A565 Bonn-Meckenheim ist zwischen Bonn-Beuel und Bonn-Auerberg in beiden Richtungen ja wegen Brückenschäden gesperrt. Martina Immerich an ihrer Seite, ich wünsche Ihnen eine gute Fahrt und einen schönen Vormittag mit uns. Gleich Klassiker von den Turtles und hier die 80er mit Soul Sister.
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0: Das ist doch unser Lied, ne? Happy Together, die Turtles. Bei WDR 4, wir spielen vormittags immer hier den WDR 4 Kopfknoten. Machen wir jetzt in Ratingen mit Carola Weinert, Speditionskauffrau, die ein bisschen Auer hat. Erstmal guten Morgen, liebe Carola.
1: Guten Morgen, hallo.
0: Hallo, wo ist das Auer?
1: Das Auer ist am rechten kleinen See. Das ist, er ist gebrochen. Doppelter Spiralbruch.
0: Ach, du ahnst es nicht.
1: Durch eine Fußleiste, die da vorher garantiert nicht war.
0: Nein, die wurde dahin gezaubert. Frechheit, oder?
1: Die wurde, ja, während ich mich umgedreht habe, war die auf einmal da.
0: Ja. Das ist so mit Bettpfosten, Stuhlbeinen. Man weiß nicht, wie sie da hinkommen, aber plötzlich sind sie da.
1: Ja.
0: Geht's inzwischen besser?
1: Ja, auf jeden Fall. Ist schon jetzt fast 6 Wochen her. Ja,
0: okay. Also Sie können wieder am normalen Leben teilnehmen, Fahrrad fahren, laufen, geht alles wieder.
1: Ja, Fahrrad geht natürlich heute Nachmittag immer das erste Mal. Versuche ich es wieder.
0: Ne? Premiere, alles klar. Ja, drücken die Daumen.
1: Wenn es irgendwo knallt, dann war ich das mit dem Fahrrad.
0: Nein. Möglichst bitte nicht. Ach, Carola, ich habe hier 45 Sekunden und Ihre Behauptung. Achtung, los geht das. Ich wünsche Ihnen viel Glück auf jeden Fall auch schon mal hier.
1: Vielen Dank, Martina. Danke.
0: 6 Städte aus Nordrhein-Westfalen sind unter der Top 10 im Glücksatlas.
1: Richtig.
0: Mmh.
1: Nein.
0: Ja, ach man, Schitteblöd.
1: Ach, das ging nochmal schnell.
0: Ja, das war schade. Das war blöd. Also tatsächlich, doch, es ist Düsseldorf, Krefeld, Aachen, Mönchengladbach und Oberhausen und Duisburg. Ja, die sind alle im Glücksatlas. Macht aber nichts.
1: Habe ich was gelernt. Okay.
0: Ja. Ist aber gar nicht schlimm, Carola. Dann machen Sie einfach nochmal mit beim nächsten Mal bestimmt mehr Glück. Okay?
1: Auf jeden Fall. Okay, Martina.
0: Ich danke. Bis dann.
1: Danke auch.
0: Gute Besserung weiter für den kleinen C.
1: Ja, danke. Tschüss.
0: Grüße nach Ratingen. Tschüss. Och Mann. Ja, manchmal sitzt man einfach falsch rum auf dem Pferd und dann ist man direkt aus der Kurve geflogen. Der WDR für Kopfknoten ist so wie Gehirnjogging, nur für weiter oben. 0800 5678, das ist natürlich jetzt Ihre Chance. 3 Punkte hat Thomas aus Essen gerade geholt. Die müssen Sie dann auch mindestens holen. Hier Purple Shorts.

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0: Stand the Rain. Wir sind beim Wetter für Nordrhein-Westfalen. Das ist heute auch wieder so ein Mix. Es ist auch mal Sonne dabei, aber am Nachmittag gibt es teilweise dichtere Quellwolken und Rain. Also einige Schauer sind dabei und auch einzelne Gewitter. Sogar starkböiger Wind bei Temperaturen in Bad Berleburg 15 Grad, Herford 17 und Euskirchen 18 Grad.
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0: Die Nachrichten mit Edda Dammöhler. Guten Tag.
2: Die politisch motivierte Kriminalität ist erneut auf einen Höchststand gestiegen.
3: Bundesinnenminister Dobrindt hat die Statistik zu Straftaten mit politischem Hintergrund vorgestellt. Demnach waren es im vergangenen Jahr fast 86.000. Dobrindt sagte, mit Blick auf die Gewalttaten gehe die größte Gefahr vom Rechtsextremismus aus. Allerdings stieg auch die Zahl der Taten aus dem linken Spektrum deutlich an.
2: Eindrucksvoll wird klar, dass die linke Szene deutlich mobilisiert und dafür sorgt, dass Gewalttaten stärker in unserer Gesellschaft auftreten.
3: Die Statistik verzeichnet für das vergangene Jahr fast 1100 Gewalttaten von links, ein Anstieg um knapp 43%. Die Menschen im Rheinland sind offenbar besonders zufrieden. Das steht im neuen sogenannten SKL-Glücksatlas. Dabei wurden 40 Städte mit mehr als 200.000 Einwohnern miteinander verglichen. Linda Bachmann, WDR aktuell.
4: Die Studienmacher sagen, die rheinischen Städte schneiden wahrscheinlich wegen der Mentalität der Menschen so gut ab. Die Zufriedenheit passt in manchen Städten nämlich nicht ganz zu den Lebensbedingungen, also sowas wie Wohlstand, Arbeitslosigkeit oder Kriminalität. Duisburg oder Krefeld zum Beispiel schneiden in den Punkten schlechter ab. Trotzdem zählen die Menschen dort zu den zufriedensten in Deutschland. Insgesamt haben es 7 NRW-Städte in die Top 10 geschafft. Auch Aachen, Mönchengladbach und Münster sind dabei. Düsseldorf landet im deutschlandweiten Vergleich auf Platz 3. Nur die Menschen in Erfurt und Augsburg waren laut der Umfrage noch glücklicher. Laut den Studienmachern ist das allgemeine Glücksempfinden in Großstädten in den letzten Jahren etwas gestiegen.
3: Weitere Meldungen im Überblick. Mehrere Politiker fordern Konsequenzen nach dem Aus des deutsch-französischen Kampfjet-Projekts. Beide Länder wollten zusammen moderne Kampfflugzeuge entwickeln. Das ist aber gescheitert, weil sich die beteiligten Unternehmen nicht geeinigt haben. Verteidigungspolitiker von Union und SPD sagten der Augsburger Allgemeinen, Deutschland müsse jetzt schnell einen neuen Partner suchen. In deutschen Städten sorgen immer weniger Bäume für Schatten und Abkühlung. Nach dem sogenannten Hitzecheck der Deutschen Umwelthilfe sind in den untersuchten Städten seit 2018 fast 1 Million Bäume verschwunden. Nur in 7 Städten gibt es so viele große Bäume, dass mindestens 30% der Stadtfläche von ihnen überdeckt werden, darunter Wuppertal und Solingen. In Köln-Mülheim wird heute an den Nagelbombenanschlag vor genau 22 Jahren erinnert. Bei dem Anschlag des nationalsozialistischen Untergrunds NSU waren 22 Menschen verletzt worden, 4 davon schwer. Veranstaltungen rund um den Anschlagsort auf der Kolbstraße sollen aber auch ein Zeichen für Zusammenhalt und gegen Rassismus setzen. Bundespräsident Steinmeier wird gerade zu einem Staatsbesuch in den Niederlanden empfangen von König Willem-Alexander und Königin Maxima. Steinmeier wird insgesamt 3 Tage in den Niederlanden bleiben.
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3: In Gelsenkirchen läuft eine Spendenaktion für eine Straßenbeleuchtung. Es geht um Lampen mit blauem Licht rund um den Stadtteil Schalke. Für einen Abschnitt bis zur Arena hat eine Stiftung schon Spender gefunden. Andreas Arz für WDR aktuell.
5: Das sogenannte blaue Band geht jetzt schon vom Musiktheater über die Schalker Meile bis zur Emscher. Es soll ein Symbol für die große Geschichte von Schalke 04 und des ganzen Stadtteils sein. Jetzt will die Stiftung Schalker Markt die letzte Lücke schließen. Zwischen der Emscher und der Arena fehlt noch ein Abschnitt mit 120 Lampen. Für die Hälfte davon haben sich schon Spender gemeldet, darunter Privatpersonen und Unternehmen. Die Patenschaft für eine Lampe kostet 504 Euro.
0: Und das war WDR aktuell. Dankeschön, Edda, und hallo auf die Straßen. Hier ist WDR 4 mit den Staus. Die A1 Köln Richtung Münster. Zwischen Schwerte und Kamenzentrum warten Sie 10 Minuten, 5 Kilometer stoppt hier. Und die A3 Köln Richtung Oberhausen ist dabei, zwischen Köln-Mülheim und Kreuz-Leverkusen mit einer Wartezeit von 10 Minuten. Da stockt es auf 4 Kilometern. Weiter auf der A4 Olpe Richtung Aachen, zwischen Kreuz-Köln-Ost und Kreuz-Köln-Süd. 10 Minuten mehr, 4 Kilometer stoppt's. A57 Köln Richtung Nimwegen, zwischen Kreuz-Meerbusch und Krefeld-Gartenstadt. Es stockt auf
3: 4 Kilometern und die A565 Bonn-Meckenheim ist zwischen Bonn-Beul und Bonn-Auerberg in beiden Richtungen wegen Brückenschäden gesperrt. Das wird uns noch eine Weile begleiten. 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
3: Ja, schönen guten Tag. Kleine Frage, ist heute der 13. oder sowas? Nee, oder? Irgendwie hatte ich heute einen schweren Start. Also erst Zahnpasta auf der Bluse, dann ist der Joghurt auf dem Beifahrersitz ausgelaufen und dann gerade in der WDR4-Teeküche Skandal. Die Milch ist alle. Also bei mir läuft's offensichtlich. Und bei Ihnen so? Ich hoffe besser. Auf jeden Fall drücke ich Ihnen gleich meinen Glücksdaumen. Und das ist der Glücksdaumen beim WDR4-Kopfknoten im Andersrum-Quiz. 0800 5678 444. Bis gleich.
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0: Nick Gaiman, I Promise Myself. Bei WDR 4, wir spielen vormittags immer hier den WDR 4 Kopfknoten. Und das mache ich jetzt in Hagen mit Dirk Borchert. Hallo Dirk.
1: Hallo.
0: Dirk war am Wochenende, ja wie soll ich sagen, unterwegs in der Kirmes. Er hat da einen Bierstand gehabt und auch ordentlich mitgefeiert und mitgeholfen, ne?
1: Ja, also nicht ich habe einen Bierstand gehabt, sondern unser Musikverein, der Fanfarenkorps Landsknechte Halver.
0: Okay.
1: Die haben da jedes Jahr einen Bierstand und wir haben die Kirmes auch musikalisch eröffnet, das ist richtig, ja.
0: Ah, okay, welches Instrument spielen Sie?
1: Ich spiele Fanfare.
0: Okay. Muss man da eigentlich viel üben oder hat man das immer so drauf?
1: Ja, ich glaube beides. Man muss schon Talent dafür haben, aber man muss auch üben. Aber ich glaube, es schafft jeder.
0: Okay.
1: Es ist natürlich schwer, weil man muss sich das vorstellen, das ist eine Trompete ohne Ventile und man macht alles halt mit Anspannen der Lippen und mit der die Zunge, macht, also stößt man die Töne mit.
0: Ja, und da muss man dabei ja auch noch laufen. Ich finde, das wäre für mich jetzt so die Herausforderung, oder?
1: Das ist richtig. Wir haben sehr viele Umzüge. Wir sind auch nächsten Monat bei den großen Schützenumzug in Hannover vertreten, der auch im Fernsehen übertragen wird.
0: Wow.
1: Also das ist schon ordentlich.
0: Hör mal, die Prominenz aus Hagen bei WDR 4, Dirk. Okay, ich habe hier Ihre 45 Sekunden für die Kopfknotenbehauptungen und los geht das. Viel Glück.
1: Danke.
0: Bundespräsident Steinmeier ist zu Besuch in den Niederlanden.
1: Falsch.
0: Eine Monstera ist eine Riesenspinne.
1: Richtig.
0: Schlecht gelaunte Muscheln heißen Miesmuscheln.
1: Falsch. Ja, richtig.
0: Ja, ich weiß. Ach Mann. Ja, Miesmuscheln. Speisemuscheln, ne? Das Mies übrigens kommt aus dem Mittelhochdeutschen, ist Mies für Moos und die sind natürlich nicht schlecht gelaunt. Ich weiß, das ist, man ist konzentriert und dann kommt so eine Frage und die haut einen einfach raus. Es waren jetzt zwei Punkte, immerhin.
1: Kann man nichts machen.
0: Ach, okay, Dirk, dabei. Nicht sauer sein. Dabei gewesen sein ist auch schön, oder?
1: Das stimmt.
0: Okay, alles klar. Dankeschön und schönen Vormittag noch. Grüße nach Hagen.
1: Ja, danke. Tschüss.
0: Tschüss. So. Da liegt der Thomas aus Essen immer noch vorne mit 3 Punkten. Dann haben Sie gleich um 20 vor 12 nochmal eine Chance, hier mitzumachen. Bitte schön.

0: von Toploader, so heißt die Band. Meine erste Waschmaschine, so eine alte, die war auch ein Toploader, kam die Wäsche von oben rein. Wettermäßig ist heute wieder alles drin in Nordrhein-Westfalen. Sonne, Quellwolken, ein paar Schauer und einzelne Gewitter und billiger Wind ist auch dabei. Bad Berleburg bis 15 Grad, Herford bis 17, Kleve bis 18. Morgen ähnlich wechselhaft, es bleibt relativ kühl. Temperaturen so 12 bis 19 Grad Richtung Wochenende. Da wird es dann wieder sommerlicher.
1: 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Um 11.30 Uhr mit Udo Stiel. Guten Tag. Die Zahl politisch motivierter Straftaten hat einen Höchststand erreicht. Das zeigt die Polizeistatistik für das vergangene Jahr. Demnach wurden in Deutschland fast 86.000 Straftaten mit politischem Hintergrund erfasst. Bei den Gewalttaten hatten mit Abstand die meisten einen rechten Hintergrund. Allerdings stieg die Zahl linker Gewalttaten stark an. In Köln-Mülheim wird heute an den Nagelbombenanschlag vor genau 22 Jahren erinnert. Bei dem Anschlag des nationalsozialistischen Untergrunds NSU waren 22 Menschen verletzt worden, 4 davon schwer. Veranstaltungen rund um den Anschlagsort auf der Kolbstraße sollen aber auch ein Zeichen für Zusammenhalt und gegen Rassismus setzen. Der iranische Fußballverband wirft den USA vor, die Einreise iranischer Fußballfans zu behindern. Es sei zum Beispiel nicht möglich, das iranische Ticketkontingent für die drei Gruppenspiele in Los Angeles und Seattle an die Menschen zu verkaufen. Man hoffe darauf, dass der Fußballweltverband FIFA noch vermittle.
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1: In Iserlohn in Südwestfalen gibt es das Projekt Kühler Fleck und das hat nun einen Preis erhalten. Damit gilt es jetzt als bundesweit gutes Beispiel, wie bei Hitze ein kühler Platz gefunden werden kann. Der kühle Fleck befindet sich unter einem 80 Quadratmeter großen Sonnensegel auf dem Vorplatz des Stadtbahnhofs. Die Jury lobt, es sei das erste öffentliche Sonnensegel in Deutschland, das ganz ohne Bodenfundamente auskomme. Und nur deshalb könne es, wie in Iserlohn, in dicht bebauten Gebieten stehen, wo viele unterirdische Leitungen verlaufen. Die Stadt Velbert im Bergischen Land geht strenger gegen sogenannte Elterntaxis vor Schulen vor. Künftig sollen vermehrt Knöllchen über 55 Euro verteilt werden. Heute wurde der Stadt zufolge vor der Gesamtschule Waldschlösschen und dem Gymnasium Langenberg kontrolliert. Dort sei wieder im absoluten Halteverbot geparkt worden, um Kinder abzusetzen. Dies führe zu teils gefährlichen Situationen. Das Ordnungsamt Velbert hat heute nur mündlich verwarnt, ab morgen wird's teurer. Die Menschen im Kreis Siegen-Wittgenstein sind aufgerufen worden, Trinkwasser zu sparen. Nach Angaben des zuständigen Wasserverbands sind sowohl die Obernau als auch die Breitenbachtalsperre nur gering befüllt. Im Moment betrage der Vorrat rund 60-70%. Eigentlich müssten die Talsperren nach dem Frühjahr den höchsten Füllstand haben. Der Wasserverband bittet deshalb die Menschen in Siegen-Wittgenstein, sparsam mit Trinkwasser umzugehen und zum Beispiel Gärten nur mit Regenwasser zu gießen. Das war die WDR 4 Lokalzeit.
0: Vielen Dank, Udo, und hallo auf die Straßen. Hier kommen die Staus. Die A1 Köln Richtung Münster zwischen Schwerte und Kreuz Dortmund-Unna. 20 Minuten mehr einplanen, bitte. 4 Kilometer Stau. Hier gab es einen Unfall und da landet gerade im Kreuz der Rettungshubschrauber. A2 Dortmund Richtung Hannover zwischen Feldheim und Bad Eilsen. 10 Minuten mehr. 4 Kilometer Stau. Hier auch ein Unfall. A4 Olpe Richtung Aachen zwischen Kreuz Köln Ost und Kreuz Köln Süd. 10 Minuten mehr einplanen. 4 Kilometer stockender Verkehr. A40 Dortmund Richtung Duisburg zwischen Bochum-Wattenscheid West und Essen-Frillendorf. Hier auch 10 Minuten draufpacken, 4 Kilometer Stau. Hier auch 4 Kilometer stockender Verkehr auf der A57 Köln Richtung Nimwegen zwischen Kreuzmeerbusch und Krefeld-Gartenstadt. Und zum Schluss unsere Sperrung, die A565 Bonn-Meckenheim zwischen Bonn-Beuel und Bonn-Auerberg in beiden Richtungen wegen Brückenschäden. Da waren Unfälle dabei. Fahren Sie bitte schön vorsichtig. Alle Staus auch zum jederzeit gucken bei uns in der WDR4-App. Martina Emmerich an Ihrer Seite, ich stelle hier Behauptungen auf und Sie antworten bitte mit richtig oder falsch. Das Andersrum-Quiz, der WDR für Kopfknoten. Aber immer andersrum, als es eigentlich korrekt wäre. Ist eigentlich ganz einfach. Gleich hier bei uns die Tagessiegerrunde.
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0: für den kleinen, sanften, romantischen Moment. Captain und Daniel, do that to me one more time. Hier ist WDR 4. Wir spielen hier vormittags immer den WDR 4 Kopfknoten, das Andersrum-Quiz. Thomas aus Essen ist ja auf dem Weg nach Bayern, hat vorhin 3 Punkte geholt. Ist er uns schon aus dem Sendegebiet rausgefahren? Wo sind Sie inzwischen, Thomas?
1: Ich bin in Gießen.
0: Okay, ja, das geht ja noch. Da kriegt ja. Man uns ja noch sozusagen.
1: Ja, genau.
0: Ihr Gegenspieler, das ist der Holger. Ich hole ihn mal dazu. Schönen guten Tag, Holger.
2: Hallo Martina, hallo Thomas, grüß euch.
1: Hallo Holger.
0: Der Holger ist Berater aus Brühl und hat wegen uns extra ein Telefonat verschoben. Der wollte nämlich eigentlich bei seiner Friseurin anrufen und dringend einen Termin machen. Wie muss ich mir das obenrum auf dem Kopf bei Ihnen vorstellen, Holger? So ein bisschen Catweasel-Style oder...
2: Ja, so in die Richtung. Nicht mehr wirklich schön, und wenn ich nicht bald zum Friseur gehe, dann kriege ich mit meiner Frau Probleme.
0: Du machst Ding-Dong und dieser Schloss ist ausgewechselt, lieber Holger. Tschüss.
2: Ja, genau.
0: Soweit wird es nicht kommen. Ich habe hier 45 Sekunden für Ihre Behauptungen und es geht jetzt los. Achtung bitte.
2: Okay.
0: In Krefeld kann man kurz entschlossen am 26.06.26 in einer historischen Eisenbahn heiraten.
2: Falsch.
0: Der Sänger Pöppel Schulz ist Kölner.
2: Richtig.
0: Mmh. Ach okay. Mann, okay. Alles ja. Klar. Thomas!
1: Hey, ich hab gewonnen!
0: Ja!
1: Sensationell!
2: Ja. Herzlichen Glückwunsch!
1: Dankeschön!
0: Ja, tatsächlich ist Pöppel Schulz Kölner.
1: Ist geil.
0: Ja, ja, damit ist Holger, genau. Tut mir sehr leid, lieber Holger, aber herzlichen Glückwunsch, lieber Thomas! Die Sandbox kommt noch essen. Einen schönen Vormittag noch, liebe Herren. Ne?
1: Dankeschön.
2: Jo, tschüss.
0: Dankeschön fürs Mitmachen. Bis dann wieder. Tschüss.
2: Ja, ciao. Ciao.
0: Ha, so schnell kann es gehen. Morgen wieder nächste Runde, kurz nach 10. Der WDR 4 Kopfknoten mit Behauptungen, die Sie andersrum beantworten.

Phil Collins und In the Air Tonight. Hier ist WDR 4. Agnetha von ABBA hat mal gesagt, man kann nie sagen, welcher Song ein Hit wird. Allerdings bei Dancing Queen, da wussten wir es sofort. Das wird ein Riesenhit. Ist so, bis heute. Voll Knorke.

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1: Hallo, mein Name ist Silke Jacobs. Ich bin Ureinwohner aus Sonsbeck.
0: Was müssen wir über Ihre Heimat wissen?
1: Wir haben eine unheimlich tolle Hügellandschaft. Und die ist entstanden nach der Eiszeit. Die Gletscher, die haben Geröll vor sich hergeschleppt und sind hier liegen geblieben. Und dadurch habe ich diese wunderbare Landschaft hier.
0: Was sagt man nur hier so?
1: Tüttefell. Und darunter versteht man Gänsehaut.
0: Wie hat Ihre Heimat Sie beeinflusst?
1: Ich bin also sehr gesprächig und auch gesellig. Und das macht auch den Niederrheiner aus. Also denke ich, das liegt auch teilweise an der Heimat.

0: Mag ich auch Starship und We Built This City. Heute ist wettermäßig alles dabei. Sonne, Wolken, Regen, Wind, Gewitter. In Remscheid haben wir 16, Paderborn 18, Düren 19 Grad, wie es sich entwickeln wird. Auch zum Wochenende haben wir gleich nach den langen Nachrichten die Details aus dem Wetterstudio.
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2: Mit Dagmar Schlichting und einem Hitzecheck für die NRW-Städte.
3: Ich glaube, es ist auch für NRW wirklich ein ganz klares Alarmsignal, hier wirklich umzusteuern und dafür zu sorgen, dass die Städte wieder grüner werden.
2: Die Deutsche Umwelthilfe hat sich angeschaut, wie gut die Städte die Menschen vor zunehmender Hitze schützen. Das Ergebnis gleich hier. Höchststand an politisch motivierter Gewalt in Deutschland. Der Bundesinnenminister, der hat neue Zahlen vorgestellt. Und Achtung, Kettenbriefe, falsche Infos über angebliche Änderungen bei WhatsApp und das Wetter, Sonne, Schauer und Gewitter bei 17 bis 19 Grad. Im letzten Sommer, da gab es in deutschen Städten fast 1500 Hitzetote. Vor allem für ältere Menschen. Da stellt die Hitze eine Bedrohung dar. Und bedingt durch den Klimawandel und die zunehmenden Hitzewellen wird diese Bedrohung größer. Forscher und die Politik haben daher das Thema schon länger im Blick. Es geht dabei auch darum, unser Lebensumfeld, also unsere Städte, so zu gestalten, dass sie sich weniger aufheizen. Die Deutsche Umwelthilfe, die hat dazu jetzt zum dritten Mal den sogenannten Hitzecheck gemacht. Also was tun die Städte, um ihre Bewohner vor Hitze zu schützen? Wie sieht es zum Beispiel mit Grünflächen und Wäldern aus? Stefan Hase aus dem WDR aktuell-Team. Was läuft denn da in Nordrhein-Westfalen schon gut und was müsste denn dringend verbessert werden?
4: Also besonders gut beim Hitzeschutz läuft es anscheinend in Wuppertal. Das ist die einzige Stadt in NRW, die den Hitzecheck der Umwelthilfe mit Grün bestanden hat. Dort gäbe es laut Umwelthilfe genügend Bäume und Grünflächen, die kühlere Frischluft in die Stadt wehen und Schatten spenden. Auf der anderen Seite stehen Dortmund, Köln und Duisburg. Die haben in den letzten Jahren besonders viele Bäume für Bauprojekte abgeholzt. Und besonders schlecht vor Hitze sind die Menschen in 10 Städten im Rheinland- und Rhein-Erft-Kreis geschützt, unter anderem in Euskirchen und Dormagen, wegen eben zu vieler versiegelter Flächen und zu wenig Grün. Die Umwelthilfe hat in diesem Jahr mit Hilfe von Satelliten vor allem auf die Zahl der Bäume in den Städten geschaut. Und da sind knapp 1 Million Bäume in den letzten 7 Jahren aus deutschen Städten verschwunden.
2: Also das ist der Hauptgrund, warum es in unseren Städten im Sommer immer wärmer wird?
4: Genau, die Umwelthilfe fordert deshalb von der Politik die 3-30-300-Regel. Also jeder sollte aus seinem Fenster zu Hause mindestens 3 Bäume sehen können. Im näheren Umfeld sollten mindestens 30% der Flächen von Baumschatten geschützt sein. Und die nächste Grünfläche in Form zum Beispiel von Parks oder Rasenfläche sollte höchstens 300 Meter entfernt sein.
2: Was kann man denn neben Bäumen, Pflanzen noch gegen die Hitze tun?
4: Dazu hat vor 4 Jahren das NRW-Gesundheitsamt ein Programm gestartet, um Kommunen bei Hitzeaktionsplänen zu unterstützen. Ein positives Beispiel, wie das in der Praxis aussehen kann, kommt jetzt ganz frisch aus Iserlohn. Die Stadt hat eine Auszeichnung für ihren Schutz gegen Sommerhitze bekommen. Da wurde ein großes Sonnensegel auf dem Bahnhofsvorplatz aufgespannt, drumherum Kletterpflanzen angelegt und so Wassernebeldüsen unter dem Schirm angebracht. Ergebnis: unter dem Segel sind es bis zu 5 Grad weniger.
2: Vielen Dank. Der Hitzecheck wurde uns vorgestellt. Die Zahl der politisch motivierten Straftaten, die bleibt in Deutschland auf einem Rekordniveau. Bundesinnenminister Dobrindt hat eben die Statistik vorgestellt. Demnach waren es im vergangenen Jahr fast 86.000. Das ist ein neuer Höchststand, plus 2%. Ulrike Römer, WDR Berlin. Was hat denn zu diesem neuen Höchststand geführt?
5: Das kommt darauf an, welchen Bereich man genauer betrachtet. Wenn man in das rechte Spektrum schaut, dann muss man insgesamt feststellen, etwa die Hälfte dieser politisch motivierten Straftaten kommt nach wie vor aus dem rechten Bereich. Im linken Spektrum reden wir über ein niedrigeres Niveau, aber da gibt es deutlich mehr Straftaten, etwa 3.500 Straftaten mehr als 2024. Da haben sowohl der Bundesinnenminister wie auch BKA-Chef Münch auch den Fokus drauf gelegt. Also mehr Straftaten aus dem linken Spektrum. Und da haben beide insbesondere die Zunahme der Gewalt thematisiert. Der Chef, der Präsident des Bundeskriminalamtes, hat das auch sehr griffig in 3 einzelne Handlungsfälle zusammengefasst. Die Welt würde insgesamt kriegerischer, das komme auf deutschen Straßen an, dann werde die Gesellschaft insgesamt radikaler und auch die Polarisierung, die treibt die Zahlen in die Höhe, sagt jedenfalls der BKA-Chef.
2: Aber du hattest schon das angedeutet, der größte Bereich bleiben weiter die Fälle von rechtsextremistisch motivierter Gewalt.
5: Ja, das sagen beide auch sehr, sehr klar. Rechts motivierte Gewalttaten machen, wie gesagt, etwa die Hälfte aus. Und auch da kann man sehr klar nochmal Unterspektren aufmachen, nämlich im Grunde geht es sehr häufig um Propagandadelikte. Damit ist das Verbreiten von so Propagandamitteln gemeint, das Verwenden von Kennzeichen mit verfassungswidrigen Organisationen. Wenn man darauf schaut, dann waren das mit Abstand die häufigsten registrierten Straftaten.
2: Welche Straftaten werden denn überhaupt in diesem Spektrum allgemein von politisch motivierten Straftaten registriert, wenn wir eben über politisch motivierte Kriminalität sprechen?
5: Ja, zum Beispiel die gerade erwähnten Propagandadelikte. Da geht es aber außerdem noch um Gewalttaten, die einen religiösen Hintergrund haben. Es ging um frauenfeindliche Delikte, auch da ist die Zahl steigend. Es geht um Delikte mit vermuteten ideologischen Schulungen aus dem Ausland auch. Es geht um Delikte gegen queere Menschen. Also das Spektrum ist riesengroß und es wird auch immer deutlicher erfasst, wer in welchem Feld politisch aktiv ist und auch aus diesen Motivationen heraus Straftaten begeht.
2: Ulrike Römer aus Berlin zur Vorstellung der politisch motivierten Kriminalität. Die Statistik wurde heute vorgestellt. Und jetzt die NRW-Kurznachrichten mit Christina Maria Greve.
6: 10 Monate vor der NRW-Landtagswahl hat die SPD weitere politische Forderungen gestellt. Spitzenkandidat Ott spricht sich vor allem für Änderungen bei Bildung und Schule aus. So will Ott bestimmte Hausaufgaben abschaffen. Mit KI sei vieles nicht mehr sinnvoll. Ott will außerdem das System der weiterführenden Schulen auf 2 Säulen reduzieren, Gymnasien und Gesamtschulen. Die Menschen im Kreis Siegen-Wittgenstein sind aufgerufen, Trinkwasser zu sparen. Nach Angaben des zuständigen Wasserverbands sind sowohl die Obernau als auch die Breitenbachtalsperre nur gering gefüllt. Im Moment betrage der Vorrat rund 60-70%. Eigentlich müssten die Talsperren nach dem Frühjahr den höchsten Füllstand haben. In Köln-Mülheim wird heute an den Nagelbombenanschlag vor genau 22 Jahren erinnert. Bei dem Anschlag des nationalsozialistischen Untergrunds NSU waren 22 Menschen verletzt worden, 4 davon schwer. Veranstaltungen rund um den Anschlagsort auf der Kolbstraße sollen aber auch ein Zeichen für Zusammenhalt und gegen Rassismus setzen.
2: In zahlreichen WhatsApp-Gruppen, da macht aktuell eine Warnung die Runde. Darin, da wird behauptet, der Mutterkonzern Meta, der könnte mit Hilfe von KI auf private Nachrichten, Telefonnummern und sogar andere Chats zugreifen. Die Botschaft, die sorgt bei vielen Nutzern für Verunsicherung. Sascha Wandhöfe aus dem WDR-Aktuell-Team. Was steckt denn hinter dieser Warnung?
7: Ja, da muss man sagen, das ist schon totaler Quatsch. Das kann man klar so sagen. Das ist ein sogenannter Kettenbrief, gibt's häufiger bei WhatsApp. Der fordert einen dazu auf, möglichst schnell etwas zu tun und hier eben die Datenschutzeinstellungen zu ändern und die Nachricht dann noch mit möglichst vielen Menschen zu teilen. Aber die KI von WhatsApp greift nicht auf die Chats zu. Jetzt nicht und auch nicht ab Samstag. Es ist auch nichts in die Richtung angekündigt. Nachrichten per WhatsApp bleiben Ende zu Ende verschlüsselt. Das heißt, sie können nur von den Leuten gelesen werden, die daran auch direkt beteiligt sind. Daran ändert auch die KI-Funktion nichts. Die gibt's ja auch mittlerweile schon fast ein Jahr. Da ging auch schon damals ein Kettenbrief zu rum. Die Faktenprüfer von Mimikama haben das damals geprüft und festgestellt, die KI verarbeitet nur die Daten, die ich ihr selbst ganz bewusst schicke. Das kann ich, indem ich den Chatbot direkt anschreibe und dann Fragen stelle. Funktioniert wie bei anderen Chatbots auch, ChatGPT zum Beispiel.
2: Man wird ja auch aufgefordert, den erweiterten Chat-Datenschutz zu aktivieren. Was ist das eigentlich?
7: Ja, die Funktion gibt es tatsächlich. Wenn die aktiviert ist, dann kann ich zum Beispiel nicht mehr so einfach Bilder oder Videos außerhalb von WhatsApp teilen. Die Bilder tauchen dann zum Beispiel auch nicht mehr in meiner Galerie auf dem Handy auf. Und ja, man kann dann die KI nicht in die Gruppen einladen und ihr da Fragen stellen. Wenn ich den erweiterten Chat-Datenschutz nicht eingeschaltet habe, brauche ich aber trotzdem keine Sorgen haben, dass die KI automatisch Gruppen oder Chats durchsucht. Auch nicht ab Samstag.
2: Vielen Dank, Sascha Wandhöfer, zum Kettenbrief bei WhatsApp. Lars Schmidt aus der WDR-Wetterredaktion ist bei uns. Heute ist ja alles dabei, Sonne, Regen und Gewitter.
8: Ja, der Juni denkt so ein bisschen, er wäre der April, ist er aber nicht. Wetter ist aber für die Jahreszeit nicht untypisch. Wir haben momentan vor allem in Teilen Westfalens doch noch einige Schauer und Gewitter, die so durchziehen. Heute Nachmittag ist dann wirklich von allem was dabei. Remscheid erreicht dazu 16, Paderborn 18 und Düren 19 Grad.
2: Und wie geht's weiter?
8: Wir bleiben ähnlich ziemlich wechselhaft diese Woche. Also morgen haben wir auch mal mehr, mal weniger Wolken, zwischendurch dann wieder Sonne, aber eben auch Schauer und einzelne Gewitter. Es bleibt relativ kühl mit 12 bis 19 Grad und das hält auch mindestens bis zum Wochenende noch so an. Also selbst der Donnerstag Wolken, Sonne, einige Schauer. Die Gewitter werden dann weniger bei 15 bis 19 Grad und dann ziehen wir zum Wochenende so ganz langsam, aber sicher mit der Temperatur an. Freitag wird es erst regnen, am Nachmittag haben wir dann mehr Wolkenlücken, dann bleibt es auch meistens trocken bei 17 bis 21 Grad. Und Stand jetzt gibt es am Wochenende nur noch vereinzelte Schauer und wir kommen wieder in sommerliche Temperaturgefilde.
2: Vielen Dank. Das war der Tag um 12 mit Dagmar Schlichting.
0: Das klingt doch wettermäßig gar nicht so schlecht, ne? Hier ist WDR 4 mit der aktuellen Verkehrslage. Hallo auf die Straßen. Die A1 Köln Richtung Münster zwischen Schwerte und Kreuz Dortmund-Unna. Eine Viertelstunde mehr einplanen, bitte. 5 Kilometer Stau. Hier war ein Unfall und deswegen ist hier nur ein Fahrstreifen frei. A2 Dortmund Richtung Hannover zwischen Veltheim und Bad Alsen 3 Kilometer. A2 Hannover Richtung Dortmund zwischen Veltheim und Kreuz Bad Oeynhausen. 10 Minuten mehr, 6 Kilometer stoppt es. A40 Dortmund Richtung Duisburg zwischen Bochum-Wattenscheid West und Dreieck Essen Ost. 10 Minuten 5 Kilometer. A43 Wuppertal Richtung Recklinghausen zwischen Bochum und Kreuzherne. 3 Kilometer stoppt es. A45 Hagen Richtung Dortmund zwischen Dortmund-Hafen und Kreuz Castrop-Rauxel-Ost. 3 Kilometer. Dann sind wir auf der A57 Köln Richtung Nimwegen zwischen Krefeld-Oppum und Krefeld-Gartenstadt. 4 Kilometer stoppt es hier. Und zum Schluss noch die A565 Bonn-Meckenheim. Das ist die Autobahn zwischen Bonn-Beuel und Bonn-Auerberg in beiden Richtungen. Wegen Brückenschäden gesperrt. 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
0: Wie war das jetzt mit Ihnen? Currywurst zum Frühstück? So in der Frühschicht, morgens um 5 oder noch früher um 4? Da haben wir ja heute Morgen drüber gesprochen, im schönen Morgen bei WDR4. Im Team deftig zum Kaffee in der frühen Morgenstunde sind ja jetzt nicht so viele Menschen. Aber jetzt so? Also ich wäre dazu bereit. Kam gerade so eine leckere Brise aus der Kantine rübergeweht. Schönen Dienstag für Sie.
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0: Family of the Year mit Hero bei WDR 4. Sechs Städte aus Nordrhein-Westfalen sind ja unter den Top 10 beim Glücksatlas dabei. Also Glückwunsch an Düsseldorf, Krefeld, Mönchengladbach, Oberhausen, Duisburg und Münster. In meiner Heimatstadt Mülheim hatte ich heute Morgen eher so ein bisschen Pech, ne? Unter anderem Zahnpasta auf der Bluse und so, habe ich ja eben erzählt. Aber ich bin nicht allein. Die Steffi hört WDR 4 in Alsdorf und der geht's nicht besser.
1: Ich habe mir vorhin eine Cola geholt für unterwegs zum Trinken. Ich bin Podologin, bin heute auf Hausbesuchen unterwegs. Heißt, ich habe auch weiße Hose an. Es kam, wie es kommen sollte. Die Cola sprudelt ohne Ende. Die ganze Hose voll, das ganze Auto voll. Ja, jetzt fahre ich heute mit einer schönen, bekleckerten Hose bis heute Nachmittag noch Hausbesucher. Na toll, und jetzt bin ich an Patienten vorbeigefahren, habe im nächsten Ort erst gemerkt, dass ich viel zu weit gefahren bin.
0: Ach Mensch, Steffi, wenn das einmal läuft, ne? Aber wir sind da verbunden über WDR 4. Ich wünsche einen schönen Dienstag nach Alsdorf mit Climie Fischer und Love Changes.

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0: Wir rocken uns mit Status Quo durch den Dienstagmittag mit Rocking All Over the World. Die Wetteraussichten für Nordrhein-Westfalen habe ich auch noch für Sie. Der Nachmittag, der wird mal mehr, mal weniger grau. Es sind mal sonnige kleine Momente dabei, aber es kann auch zwischendurch nass werden und windig auch. Vielleicht kommt auch mal ein Gewitter runter. Dazu in Bad Berleburg 15 Grad, Herford 17 und Clever auch 17 Grad. Morgen wird es ganz ähnlich, übermorgen auch, aber dann nähern wir uns wieder den 20 Grad.
1: 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Um 12.30 Uhr mit Udo Stiel. Guten Tag. Die Zahl politisch motivierter Straftaten hat einen Höchststand erreicht. Das sagt die Polizeistatistik für das vergangene Jahr. Demnach wurden in Deutschland fast 86.000 Straftaten mit politischem Hintergrund erfasst. Bei den Gewalttaten hatten mit Abstand die meisten einen rechtsextremen Hintergrund. Allerdings stieg die Zahl linker Gewalttaten stark an. Bundespräsident Steinmeier wird gerade zu einem Staatsbesuch in den Niederlanden empfangen von König Willem Alexander und Königin Maxima. Später wird er auch den niederländischen Regierungschef Jetten treffen. Steinmeier bleibt insgesamt 3 Tage in den Niederlanden. Der iranische Fußballverband wirft den USA vor, die Einreise iranischer Fußballfans zu behindern. Es sei zum Beispiel nicht möglich, das iranische Ticketkontingent für die 3 Gruppenspiele in Los Angeles und Seattle an die Menschen zu verkaufen. Man hoffe darauf, dass die FIFA noch vermittle. Wegen des Konflikts mit den USA hat das iranische Nationalteam sein Quartier nach Mexiko verlegt.
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1: In Dortmund stellt die Stadt einen neuen Mietspiegel zusammen. Deshalb bekommen 13.000 Mieterinnen und Mieter derzeit Post vom zuständigen Amt. Und es ist Pflicht, den Fragebogen auszufüllen. Die angeschriebenen Wohnungen wurden zufällig ausgewählt. Abgefragt werden unter anderem die Kaltmiete, die Heizkosten und der Bodenbelag. Derzeit liegt der Mietspiegel in Dortmund, abhängig von Lage, Baujahr und Ausstattung, durchschnittlich zwischen 6 und 10 Euro pro Quadratmeter. Rund um Rheine im Münsterland werden die Schiffe umgeleitet. 1,5 Monate lang werden nämlich im Dortmund-Ems-Kanal die Schleusen gewartet. Damit kann der Kanal auf einer 29 Kilometer langen Strecke nicht befahren werden. Die Schiffe müssen deshalb zum Beispiel über den Küstenkanal, die Weser oder den Mittellandkanal ausweichen. Schleusen werden alle 6 Jahre komplett leergepumpt und überprüft. Großfeld im Münsterland cremt sich ein. In der Stadt sind Spender mit Sonnencreme aufgestellt worden und die Benutzung kostet nichts. Die Aktion zum Schutz vor der UV-Strahlung wird von der Stadt, einem Hausarzt und mehreren Apotheken getragen. Sie weisen darauf hin, dass sich viele Menschen im Alltag noch immer nicht ausreichend vor der Sonne schützen. Die kostenlosen Cremes in Großfeld sind übrigens auch für Kinder geeignet. Das war die WDR 4 Lokalzeit.
0: Dank dir, Udo, und hallo auf die Straßen. Hier kommen die Staus. Die A1 Köln Richtung Münster zwischen Schwerte und Kreuz Dortmund-Unna. 3/4 Stunde dauert es hier länger. 8 Kilometer Stau, hier gibt es Bergungsarbeiten und deswegen ist nur ein Fahrstreifen für Sie frei. Die A2 Hannover Richtung Dortmund zwischen Feldheim und Kreuzbad Oeynhausen. 10 Minuten, 4 Kilometer. A4 Olpe Richtung Aachen zwischen Kreuz Köln Ost und Kreuz Köln Süd. Hier stockt es auf 3 Kilometern. A40 Dortmund Richtung Duisburg zwischen Buchenwattenscheid West und Dreieck Essen Ost. 10 Minuten, 6 Kilometer. A43 Wuppertal Richtung Recklinghausen zwischen Bochum und Kreuzherne 10 Minuten, 6 Kilometer stockt es. A46 Düsseldorf Richtung Heinsberg zwischen Neuss-Reuschenberg und Neuss-Holzheim, 1/4 Stunde, 2 Kilometer. A57 Köln Richtung Nimwegen zwischen Krefeld-Oppum und Krefeld-Gartenstadt, 3 Kilometer. Und hier die A565 Bonn-Meckenheim in beiden Richtungen gesperrt wegen der Brückenschäden zwischen Bonn-Beuel und Bonn-Auerberg. Alle Staus jederzeit auch bei uns in der WDR4-App. Bin Martina Emmerich, wünsche Ihnen einen schönen Dienstag.
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0: Hathaway und What is Love bei WDR 4. Noch zweimal schlafen, dann startet die Fußball-WM. Haben Sie schon mit Kollegen oder Freunden eine Tippgemeinschaft gebildet oder sowas? Ich bin eher so unterirdisch schlecht darin vorzutippen. Ich würde mich da wirklich eher schon auf so ein WM-Orakel verlassen. Krake Paul war damals ja super. 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

Christenberg und Missing You. Dienstagmittag, 10 vor 1, egal wo Sie gerade schaffen, im Büro, auf der Baustelle oder am Bügelberg, WDR 4 hat Unterstützung für Sie. Hilfe naht!

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0: gleich 13 Uhr. Cliff Richard und We Don't Talk Anymore. Das Wetter heute, es gibt viele Wolken, zwischendurch Sonne, einige Schauer, einzelne Gewitter und starkböiger Wind können auch dabei sein. Temperaturen höchstens 12 bis 20 Grad, Remscheid und Nümbrecht bekommen 17 Grad und Kleve 18. Am Freitagmittag, da trocknet es ab, es tropft ab, Temperaturen dann auch wieder über 20 Grad, also pünktlich zum Wochenende. Das Schneebad ist gebombt.
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0: Die Nachrichten mit Edda Damöhler. Guten Tag.
2: Die gesellschaftliche Stimmung spitzt sich zu. Das Fundament unserer Demokratie wird angegriffen.
0: Der Chef des Bundeskriminalamtes Münch sieht Deutschland von innen und von außen bedroht. Die BKA-Statistik erfasste im vergangenen Jahr knapp 86.000 politisch motivierte Straftaten. Das war ein neuer Höchststand. Etwa die Hälfte war rechtsextrem motiviert. Die Zahl der linksextrem motivierten Taten nahm stark zu. Münch sagte, in Berlin vor allem soziale Medien beschleunigten Radikalisierungsprozesse, die in Straftaten münden könnten. Ihm zufolge wuchs aber auch die Bedrohung von außen deutlich.
2: Das wird am starken Anstieg der erfassten Spionagefälle von 56 im Jahr 2024 auf 474 im letzten Jahr besonders deutlich.
0: Auffällig ist die Zunahme politisch motivierter Straftaten, die sich explizit gegen Frauen richten. Die Statistik verzeichnet fast 820, ein Plus von 47%. Die Deutsche Umwelthilfe kritisiert, dass es in fast allen Städten zu wenig Bäume gibt, die Schatten gegen Hitze spenden. Laut der Naturschutzorganisation erreichen nur 7 Städte in Deutschland den empfohlenen Richtwert. Die Vorsitzende der Umwelthilfe Metz sagte, dass in NRW, Wuppertal, Hattingen und Solingen gut für heiße Tage gerüstet sind.
3: Das zeigt natürlich auch, dass es geht und dass Bäume fällen kein Naturgesetz sind. Und deswegen muss man mit Blick auf die anderen Städte in NRW sagen, da kann noch einiges besser gemacht werden. Ich glaube, es ist auch für NRW wirklich ein ganz klares Alarmsignal, hier wirklich umzusteuern und dafür zu sorgen, dass die Städte wieder grüner werden.
0: Nach dem sogenannten Hitzecheck der Deutschen Umwelthilfe sind in den untersuchten Städten seit 2018 fast 1 Million Bäume verschwunden. Die Umwelthilfe appelliert an Bauministerin Huberts und Gesundheitsministerin Warken, wirksame Hitzeschutzmaßnahmen in den Städten durchzusetzen. Weitere Meldungen im Überblick. In Köln-Mühlheim wird heute an den Nagelbombenanschlag vor genau 22 Jahren erinnert. Bei dem Anschlag des nationalsozialistischen Untergrunds NSU waren 22 Menschen verletzt worden, 4 davon schwer. Veranstaltungen rund um den Anschlagsort auf der Kolbstraße sollen aber auch ein Zeichen für Zusammenhalt und gegen Rassismus setzen. Über WhatsApp verbreiten sich gerade falsche Warnungen, dass die KI vom Mutterkonzern Meta bald alle Chats mitlesen werde. Mehrere Medien haben das überprüft, es stimmt nicht. Bei Meta sind keine Änderungen geplant. Nachrichten über WhatsApp bleiben ähnlich sicher wie etwa bei Signal über die Ende-zu-Ende-Verschlüsselung. Der vor Dänemark gefundene tote Buckelwal wird nach seiner Obduktion an eine Fabrik und ein Museum weitergegeben. Einige Knochen werden im Naturhistorischen Museum in Kopenhagen ausgestellt. Andere Teile des Wals werden in einer Fabrik verarbeitet. Das Fett wird zum Beispiel in Biodiesel umgewandelt. Der Buckelwal war zuvor mehrfach vor der deutschen Ostseeküste gestrandet.
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0: Rund um Rheine werden gerade 6 Schleusen am Dortmund-Ems-Kanal gewartet. Für die Arbeiten sind die Schleusen 1,5 Monate gesperrt. An Christine Voskühler für WDR aktuell zu den Auswirkungen.
4: Die Arbeiten an den Schleusen finden auf einer 29 Kilometer langen Strecke statt und die müssen Schiffe jetzt umfahren. Das geht zum Beispiel über den Küstenkanal, die Weser und den Mittellandkanal, dauert aber länger als eben normalerweise. Alle 6 Jahre müssen Schleusenanlagen überprüft werden. Dafür werden die Schleusen trockengelegt und einzelne Bauteile von Fachleuten geprüft. Und damit das schneller geht, werden alle gleichzeitig gewartet.
0: Und das war WDR aktuell.
5: Danke, Edda, und hallo unterwegs. Hier kommen die Staus bei WDR 4. Die A1 Köln Richtung Münster zwischen Schwerte und Kreuz Dortmund-Unna. Eine halbe Stunde mehr einkalkulieren, bitte 8 Kilometer Stau wegen Reinigungsarbeit nach einem Unfall, das Ganze. Dann die A2 Hannover Richtung Dortmund zwischen Feldheim und Kreuzbad Oeynhausen, 7 Kilometer stockt es. A2 Dortmund Richtung Oberhausen zwischen Oberhausen-Königshardt und Kreuz-Oberhausen, 3 Kilometer. A40 Dortmund Richtung Duisburg zwischen Bochum-Wattenscheid-West und Dreieck Essen-Ost, Viertelstündchen, 6 Kilometer Stau. Die A46 Düsseldorf Richtung Heinsberg zwischen Neuss-Reuschenberg und Neuss-Holzheim. Hier auch eine Viertelstunde Wartezeit einplanen, 2 Kilometer. A57 Köln Richtung Nimwegen zwischen Krefeld-Oppum und Krefeld-Gartenstadt 10 Minuten 3 Kilometer und die Sperrung der Brücke wegen Schäden, die A565 Bonn-Meckenheim zwischen Bonn-Beuel und Bonn-Auerberg. 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
5: Einen schönen Dienstagmittag. Ja, wir verpassen Ihnen gleich eine ordentliche Verjüngungskur. Wir gehen auf Zeitreise mit Ulla Scholz gleich. Einmal zurück in die Kindheit. Und das wird süß. Mein imaginärer Zeigefinger gleitet über ein Gebäck, das obendrauf eine weiße Zuckerglasur hat. So leicht cremig. Sie wissen, was ich meine? Mördern.
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0: Whitney Houston, My Love is Your Love. Wird ja viel hier. Achtung, Schnucker-Alarm bei uns. Es gibt was Süßes, wenn es das früher selbstgemacht von meiner Mama gab, dann wurden diese Amerikaner mit Zuckerglasur bestrichen und wenn sie damit fertig war, dann durfte ich mit dem Finger durch die Schüssel spazieren fahren. Die Weichen auf Schleckermäulchen würden offensichtlich bei mir früh gestellt. Die Ulla ist da mit einem Rezept für Amerikaner. Das ist ja absolute Kindheitserinnerung. Ein Teilchen mit Zuckerglasur. Ulla, Teilchen sagt man auch nur bei uns in NRW, oder?
1: Ja, Physiker sagen das auch. Aber man sagt es auch im Bergischen.
0: Ja. Du hast das Rezept nach klassischer Art gemacht.
1: Ja, das ist eigentlich ein leichter Rührteig. Das heißt erstmal, man nimmt Butter, die sollte zimmerwarm sein, die schlägt man mit Zucker auf. Dann hat man Mehl, ein bisschen Kartoffelstärke, Backpulver, siebt man am besten vorher, damit es schön fluffig und locker wird. Das kommt dann dazu, auch einen echten Vanillezucker. Und dann haben wir den Teig im Prinzip eigentlich schon fertig.
0: Flott gemacht, ja.
1: Und der Trick ist, das Ganze kommt in Spritzbeutel mit einer großen Tülle. Und dann kannst du, je nachdem, wie groß du die haben möchtest.
0: Lieber kleine,
1: genau. Finde ich auch. So kleine Kringel aufspritzen. Die gehen nämlich noch richtig gut auseinander. Also schön mit Abstand aufs
0: so kleine
1: Backblech
0: Berge,
1: setzen.
0: Ne?
1: Ja. Und dann mit einer Palette nochmal so ein bisschen glatt streichen, dass die nicht so einen Zipfel oben drauf haben. Ja, und dann sind die eigentlich im Prinzip fast in einer Viertelstunde fertig.
0: Dann kommt die Zuckerglasur.
1: Genau, man kann Zuckerglasur nehmen mit Zitronensaft.
0: Das ja, ist ja so schon mal das.
1: Super lecker. Mhm. Die sollten dann natürlich auch kalt sein. Oder auch Schokoglasur ist schön. Und dann kann man auch noch bunte Zuckerperlen oder Kinder haben da ja totalen Spaß. Oder du machst Smileys und machst Gesichter drauf. Also da kann man...
0: Ja, apropos, hast du eine Idee für die WM, so fürs Rudel-Gucken-Snack-Buffet oder so?
1: Ja, das habe ich heute im Auto überlegt und dachte, Menschenskind, man könnte doch kleine Fußbälle drauf machen. Also muss man das natürlich hinkriegen, diese Form vom Fußball und dann mit Schokolade und mit Zuckerguss.
0: Oder man macht die relativ rund und dann machst du da das Fußballmuster da drauf.
1: Genau.
0: Ja. Also ihre Fantasie darf jetzt Blüten sprießen lassen, Rezept und Zeitraffer-Film auf wdr4.de. Wie immer, dank dir, Ulla.
1: Ja, gerne.

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0: Was für eine Hymne. Wird in nächster Zeit bestimmt wieder mal öfter gespielt. Die Toten Hosen, Tage wie diese. Wettermäßig ist dieser Tag am Nachmittag mal mehr, mal weniger grau, zwischendurch auch mal nass, zeitweise windig. Es kann auch sogar ein Gewitter dabei sein. Bad Berleburg bis 15 Grad, Nümbrecht bis 17, Euskirchen bis 18 Grad. Morgen wird es ähnlich und auch übermorgen, aber danach kommt der Sommer zurück, hoffe ich doch.
1: 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Um 13.30 Uhr mit Udo Stiel. Guten Tag. Die Zahl politisch motivierter Straftaten hat einen Höchststand erreicht. Das zeigt die Polizeistatistik für das vergangene Jahr. Demnach wurden in Deutschland fast 86.000 Straftaten mit politischem Hintergrund erfasst. Bei den Gewalttaten hatten mit Abstand die meisten einen rechtsradikalen Hintergrund. Allerdings stieg die Zahl linker Gewalttaten stark an. In Zentralafrika breitet sich die Ebola-Krankheit weiter aus. In der Demokratischen Republik Kongo sind inzwischen mindestens 101 Mensch gestorben. 550 weitere Infektionen sind bestätigt. Experten gehen davon aus, dass die Dunkelziffer deutlich höher liegt. Der Ebola-Ausbruch wurde vor rund einem Monat festgestellt. Der vor Dänemark gefundene tote Buckelwal wird nach seiner Obduktion an eine Fabrik und ein Museum weitergegeben. Einige Knochen werden im Naturhistorischen Museum in Kopenhagen ausgestellt. Andere Teile des Wals werden in einer Fabrik verarbeitet. Das Fett wird zum Beispiel in Biodiesel umgewandelt. Der Buckelwal war zuvor mehrfach vor der deutschen Ostseeküste gestrandet.
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1: In Dortmund stellt die Stadt einen neuen Mietspiegel zusammen. Deshalb bekommen 13.000 Mieterinnen und Mieter derzeit Post vom zuständigen Amt. Und es ist Pflicht, den Fragebogen aufzufüllen. Die angeschriebenen Wohnungen wurden zufällig ausgewählt. Abgefragt werden unter anderem die Kaltmiete, die Heizkosten und der Bodenbelag. Derzeit liegt der Mietspiegel in Dortmund, abhängig von Lage, Baujahr und Ausstattung, durchschnittlich zwischen 6 und 10 Euro pro Quadratmeter. Die Menschen im Kreis Siegen-Wittgenstein sind aufgerufen worden, Trinkwasser zu sparen. Nach Angaben des zuständigen Wasserverbands sind sowohl die Obernau als auch die Breitenbach-Talsperre nur gering gefüllt. Im Moment betrage der Vorrat rund 60-70%. Eigentlich müssten die Talsperren nach dem Frühjahr den höchsten Füllstand haben. Der Wasserverband bittet deshalb die Menschen in Siegen-Wittgenstein, sparsam mit Trinkwasser umzugehen und zum Beispiel Gärten nur mit Regenwasser zu gießen. Die Stadt Velbert im Bergischen Land geht strenger gegen sogenannte Elterntaxis vor Schulen vor. Künftig sollen vermehrt Knöllchen über 55 Euro verteilt werden. Heute wurde der Stadt zufolge vor der Gesamtschule Waldschlösschen und dem Gymnasium Langenberg kontrolliert. Dort sei wieder im absoluten Halteverbot geparkt worden, um Kinder abzusetzen. Dies führe zu teils gefährlichen Situationen. Das Ordnungsamt Velbert hat heute nur mündlich verwarnt. Ab morgen wird es teurer. Das war die WDR 4 Lokalzeit.
0: Vielen Dank, Udo, und hallo auf die Straßen. Hier kommen die Staus. Da ist die A1 Köln Richtung Münster dabei, zwischen Schwerte und Kreuz Dortmund. Und eine halbe Stunde müssten Sie drauf planen, bitte. 8 Kilometer Stau, hier gibt es Reinigungsarbeiten nach einem Unfall. Dann die A2 Hannover Richtung Dortmund, zwischen Veltheim und Kreuz Bad Oeynhausen. 10 Minuten mehr, 4 Kilometer, stockter Verkehr. A2 Dortmund Richtung Oberhausen, zwischen Oberhausen-Königshardt und Kreuz Oberhausen, 2 Kilometer. A40 Dortmund Richtung Duisburg, zwischen Bochum-Wattenscheid-West und Essen-Huttrop. Hier auch 10 Minuten drauf planen, 6 Kilometer stockt es. Auch hier 10 Minuten mehr einkalkulieren, 5 Kilometer stockender Verkehr auf der A43 Wuppertal Richtung Recklinghausen zwischen Bochum und Kreuz-Herne. Und A46 Düsseldorf Richtung Heinsberg zwischen Neuss-Reuschenberg und Neuss-Holzheim. Viertelstunde, 2 Kilometer, da wird gerade eine Ölspur entfernt. Und die A565 Bonn-Meckenheim, die ist zwischen Bonn-Beuel und Bonn-Auerberg in beiden Richtungen wegen Brückenschäden gesperrt. Bin Martina Emmerich, wünsche Ihnen eine gute Fahrt und einen töften Dienstag.
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0: Gute Launemacher Desmond Dekker, you can get it if you really want it. Ich bin bei der Musik sofort voll im Thema. Sie auch. Zurück in die Zukunft mit Michael J. Fox. Lieblingsszenerie. Er im Film voll abdreht, da auf der Bühne mit der Gitarre auf Knien rutscht und da wirklich einen abrockt und alle sind voll geschockt.
1: Tja, ich schätze, ihr seid wohl noch nicht so weit. Aber eure Kinder fahren da voll drauf ab.
0: 1985 war das, da war Michael J. Fox gerade mal 23 Jahre alt. Bei seiner ersten Zeitreise als Marty McFly. Mit dem DeLorean.
2: Wollen Sie mir weismachen, Sie bauten eine Zeitmaschine aus einem DeLorean?
0: Ja genau, das war das Auto. Die Zeitmaschine, das war die Erfindung vom leicht durchgeknallten Doc Brown. Drei Filme sind es ja dann insgesamt geworden und ich fand, der erste war irgendwie der beste. Michael J. Fox, trotz seiner Parkinson-Erkrankung immer noch aktiv. Aktuell ist er zum Beispiel in der Serie Shrinking zu sehen, zusammen mit Harrison Ford. Und wir gratulieren sehr herzlich zum 65. und wünschen alles Gute von WDR 4.

Kammer Chamäleon, Dienstagmittag bei WDR 4 mit Martina Emmerich. Jetzt 10 vor 2 durch. Jetzt mal Zeit für deftig, oder? Also der Currywurst, der müssten heute wirklich die Ohren klingeln oder die Wurstzipfel wackeln. Seit heute Morgen taucht sie ja immer mal wieder auf bei WDR 4. Aber jetzt hat sie ihre absolute Bühne gefunden. Wir stellen Ihnen gleich den echten, den wahren, den einzigen Erfinder dieser kulinarischen Köstlichkeit vor. Und der kommt aus Duisburg. Gleich mehr bei Stefan Vogt in der Lokalzeit bei WDR 4.

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0: Da gucken wir mal nach Robert Palmer mal kurz aufs Wetter. Und sehen, dass heute Nachmittag irgendwie alles dabei ist. Teilweise ziehen Wolken durch, die einige Schauer dabei haben. Auch Gewitter kann es geben, teilweise auch mit böigem Wind. Aber eben auch zwischendurch mal die Sonne, die rausguckt, was es dann auch wieder schön macht heute Nachmittag. Irgendwie wechselt sich alles ab. In Gummersbach heute Nachmittag 16 Grad, Warendorf kommt auf 18 und Königswinter auf 19 Grad.
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2: Die Nachrichten mit Edda Dammöhler. Guten Tag.
3: Das war ein ambitioniertes, großes europäisches Projekt, das an der Realität jetzt zerschellt.
2: Verteidigungsminister Pistorius hat sich enttäuscht über das Aus des deutsch-französischen Kampfjet-Projekts EFZAS gezeigt. EFCAS. Das Vorhaben ist offenbar gescheitert, weil die beden ausführenden Konzerne Airbus und Dassault sich nicht einigen konnten. Benjamin Großkopf, WDR Berlin.
4: Das Aus für EFCAS schmerzt, sagt Boris Pistorius, aber er müsse trennen zwischen Herz und Kopf. Und für das mehr als 100 Milliarden Euro teure Projekt habe es keine Chance mehr auf Einigung gegeben. Viele Gespräche der beiden Regierungen mit der Industrie hätten nicht dazu geführt, die entscheidenden Hürden zu nehmen, so der Bundesverteidigungsminister. Geplant war EFCAS seit 2017 als das größte europäische Rüstungsprojekt überhaupt. Beteiligt waren Deutschland, Frankreich und Spanien. Das Ziel war, einen neuen Kampfjet zu bauen, der unter anderem den Eurofighter ablöst.
2: Im Gerichtsverfahren gegen den Düsseldorfer Karnevalswagenbauer Jacques Tilly in Russland hat ein Gericht in Moskau heute die lange Haftstrafe für den Künstler bestätigt. Er war wegen seiner satirischen Mottowagen angeklagt worden. Tillys Pflichtverteidigerin wollte den Fall wegen eines Verfahrensfehlers wieder aufrollen lassen. Peter Hild, WDR Düsseldorf.
5: Jacques Tilly reagierte gegenüber dem WDR gelassen auf die Entscheidung des Gerichts. Jetzt könne er sich wieder anderen, wichtigeren Dingen widmen, betonte er. Seine Pflichtverteidigerin, mit der Tilly nach eigener Aussage nie Kontakt hatte, wollte das Urteil aufheben lassen, weil die psychische Gesundheit des Düsseldorfer Künstlers nicht begutachtet worden sei. Die Moskauer Richter sahen das anders und bestätigten die 8,5 Jahre Haft gegen Tilly aus dem April. Die Haft tritt Tilly aber nicht an, unter anderem, weil er nicht von Deutschland ausgeliefert wird.
2: Weitere Meldungen im Überblick. Der Chef des Bundeskriminalamtes Münch sieht Deutschland von innen und außen bedroht. Die BKA-Statistik erfasste im vergangenen Jahr 474 Spionagefälle. Im Jahr davor waren es noch 56. Die Zahl der politisch motivierten Straftaten erreichte mit knapp 86.000 einen neuen Höchststand. Vor allem linksextrem motivierte Straftaten legten zu. Forscher haben ermittelt, in welcher Großstadt sich die Menschen in Deutschland am wohlsten fühlen. Ein Ergebnis des sogenannten SKL-Glücksatlas. Unter den Top 10 der Städte mit den zufriedensten Einwohnern sind 6 aus NRW, zum Beispiel Düsseldorf, Aachen und Oberhausen. Deutschlandweit am besten abgeschnitten hat die thüringische Hauptstadt Erfurt. In Zentralafrika breitet sich die Krankheit Ebola weiter aus. In der Demokratischen Republik Kongo sind inzwischen mindestens 101 Menschen gestorben. 550 weitere Infektionen sind bestätigt. Experten gehen aber von einer deutlich höheren Dunkelziffer aus. Der Ebola-Ausbruch wurde vor rund einem Monat festgestellt.
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2: In Dortmund bekommen einige Mieterinnen und Mieter gerade per Post einen Fragebogen von der Stadt. Die Stadt will einen neuen Mietspiegel festlegen. Die Teilnahme an der Befragung ist Pflicht. Luisa Becher, WDR Dortmund.
6: 13.000 Wohnungen hat die Stadt Dortmund zufällig ausgewählt. Mieter, aber auch Vermieter sollen Angaben zu ihren Wohnungen machen. Zum Beispiel zur Kaltmiete, zu Heizkosten oder zum Bodenbelag. Diese Angaben sollen helfen, einen neuen Mietspiegel festzulegen. Am 1. Januar 2027 soll er in Kraft treten und für 2 Jahre gelten. Der Mietspiegel bildet die ortsüblichen Mieten ab und schafft Transparenz. In Dortmund liegt er abhängig von Lage, Baujahr und Ausstattung im Mittel zwischen 6 und 10 Euro pro Quadratmeter.
2: Und das war WDR aktuell.
0: Und hier ist die Verkehrslage bei WDR 4. A1 Köln Richtung Münster zwischen Schwerte und dem Kreuz Dortmund-Unna. Hier dauert es eine Viertelstunde länger, 8 Kilometer stockend wegen Reinigungsarbeiten nach einem Unfall. Die A3 Köln-Oberhausen ist zwischen Leverkusen-Opladen und dem Dreieck Langenfeld in beiden Richtungen gesperrt. Hier jeweils 3 Kilometer Stau. A4 Olpe Richtung Köln zwischen Untereschbach und Bergisch Gladbach-Frankenforst plus 10 Minuten, 2 Kilometer Stau. A4 Olpe Richtung Aachen zwischen dem Kreuz Köln-Ost und dem Kreuz Köln-Süd plus 10 Minuten. Hier A4 4 Kilometer stockend. A46 Wuppertal Richtung Recklinghausen zwischen Bochum-Leer und dem Kreuz Herne. Hier kommt eine Viertelstunde obendrauf, 7 Kilometer stockend. A45 Hagen Richtung Dortmund zwischen Dortmund-Eichlinghofen und Dortmund-Hafen. 10 Minuten dauert es hier länger, 3 Kilometer Stau. A46 Düsseldorf Richtung Heinsberg zwischen Neuss-West und Neuss-Holzheim plus eine Viertelstunde, 2 Kilometer Stau. Da wird noch eine Ölspur entfernt. Und die A565 Bonn-Meckenheim ist zwischen Bonn-Beuel und Bonn-Auerberg in beiden Richtungen wegen Brückenschäden gesperrt. 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Gute Fahrt.
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0: Guten Tag. Kehr, was wird das lecker heute? Mir ist schon bei der Vorbereitung für diese Sendung das Wasser im Mund zusammengelaufen. Wir sind doch an der Currywurstbude. Aber nicht irgendwo, wir sind bei einer ja, ganz speziellen im Ruhrgebiet. Mehr dazu nach den nächsten drei Pommes.
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0: Es ist der Dienstagnachmittag bei WDR4. Heute bei uns die entscheidende Frage, die vergleichbar ist mit der Frage nach der Entstehung des Universums. Wer hat die Currywurst eigentlich erfunden? Im Ruhrgebiet hängt an dieser Frage eine Weltanschauung. Es ist wichtig, das zu wissen. Wir sind froh, dass seit einiger Zeit klar ist, die Currywurst, die hat nicht in Berlin ihre Heimat, sondern sie kommt aus Duisburg. Da gibt's in Marxloh einen Imbiss, da steht draußen sogar schon dran, hier Erfindungsort der Currywurst. WDR4-Reporterin Alisa Theissen steht jetzt genau davor, nämlich vor Peter Poms Poussettenstube. Es muss doch ein Imbiss mit einem roten Teppich davor sein, oder?
1: Also der Teppich, der fehlt, aber eine goldene Plakette gibt's. Und ich rieche ehrlich gesagt das Currypulver bis hier draußen, also bis vor den Imbiss. Dieser Imbiss, der ist übrigens super klein und draußen dran, da steht Currywurst seit 1936. Und seit letzten September erst hängt hier auch ein goldenes Schild, diese besagte Plakette an der weißen Wand. Und darauf steht ganz offiziell, Peter Hildebrand alias Peter Pomm hat im Jahr 1936 in Duisburg die Currywurst erfunden. Ja, und bei mir, mit mir zusammen hier, steht gerade Iris Tauber, eine der Enkelinnen von Peter Pomm. Und sie haben ganz passend ein T-Shirt mit Currywurst vorne drauf an. Und ich will jetzt natürlich wissen, wie war das, als Sie nach Jahrzehnten gehört haben, die Currywurst, die hat mein Opa erfunden.
2: Ja, das war totales Wow-Gefühl, wo ich nicht mehr mit gerechnet habe, dass es irgendwie ans Tageslicht kam. Also wir sind Gregor Lauenburger und Tim Koch total dankbar. Ja, und meine Oma, wo ich jung war, hat dann mir die Geschichte erzählt und hat gesagt, Iris, das darfst du keinem weitererzählen, wegen der bösen Menschen damals, wegen der Nazis.
1: Also die beiden Autoren sind das ja, die das alles recherchiert haben und dann ans Licht gebracht haben, dass die Currywurst eben aus Duisburg kommen und nicht aus Berlin. Aber ich möchte jetzt natürlich wissen, warum wegen der Nazis? Also was hat es damit auf sich?
2: Ja, 1936 war es eben ganz schlimm, dass ein Niederländer deutsche Angestellte hatte und dazu noch englisches Curry bestellt hat und vermarkten wollte. Ja, Opa kam daraufhin dann ins Arbeitslager und das war dann alles nicht so schön und deswegen ist das Ganze 20 Jahre später gestartet.
1: Aber jetzt hängt da dieses Schild, jetzt ist es offiziell und ich hätte vorgeschlagen, wir gehen jetzt mal rein, ich mache mir vorher noch die Haare schön zusammen und ab geht's hinter den Tresen. Gehen wir mal rein.
0: Ja, bin ich gespannt, was das wohl wird. Das Schöne ist ja, Iris hat eine Currywurst auf dem T-Shirt, das kenne ich auch bei mir, meistens beabsichtigt, wenn ich mal eine Currywurst gegessen habe, bei mir um die Ecke. Ich freue mich über Lisha, gleich hinter der Theke.

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0: Das sind Alphavox um 14:30. Es gibt am Nachmittag so einen Wechsel aus dichten Wolken, die Schauer dabei haben. Auch einzelne Gewitter können dabei sein, aber eben auch sonnige oder sonnige Abschnitte. Das ist echt ein verrückter Wechsel heute. Was dahinter steckt, lassen wir uns in 10 Minuten nochmal von unseren Wetterleuten genauer erklären. Die Höchstwerte heute in Nümbrecht 16 Grad, Iserlohn kommt auf 18, Grevenbruch auf 19 Grad.
1: 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Um 14.30 Uhr mit Udo Stiel. Guten Tag. Verteidigungsminister Pistorius hat sich enttäuscht über das Aus des deutsch-französischen Kampfjet-Projekts FCAS gezeigt. Pistorius sagte, jedes Gemeinschaftsprojekt, das scheitere, schmerze ihm. Das gemeinsame Kampfjet-Projekt kommt nicht zustande, offenbar weil die beiden ausführenden Konzerne Airbus und Dassault sich nicht einigen konnten. Der Chef des Bundeskriminalamtes Münch sieht Deutschland von innen und von außen bedroht. Die BKA-Statistik erfasste im vergangenen Jahr 474 Spionagefälle. Im Jahr davor waren es noch 56. Die Zahl der politisch motivierten Straftaten erreichte mit knapp 86.000 einen Höchststand. Vor allem linksextrem motivierte Straftaten legten zu. Der iranische Fußballverband wirft den USA vor, die Einreise iranischer Fußballfans zu behindern. Es sei zum Beispiel nicht möglich, das iranische Ticketkontingent für die drei Gruppenspiele in Los Angeles und Seattle an die Menschen zu verkaufen. Man hoffe darauf, dass die FIFA noch vermittle. Wegen des Konflikts mit den USA hat das iranische Nationalteam sein Quartier nach Mexiko verlegt.
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1: Rund um Rheine im Münsterland werden die Schiffe umgeleitet. Anderthalb Monate lang werden nämlich im Dortmund-Ems-Kanal die Schleusen gewartet. Damit kann der Kanal auf einer 29 Kilometer langen Strecke nicht befahren werden. Die Schiffe müssen deshalb zum Beispiel über den Küstenkanal, die Weser oder den Mittellandkanal ausweichen. Die Schleusen werden alle 6 Jahre komplett leer gepumpt und überprüft. In Iserlohn in Südwestfalen gibt es das Projekt Kühler Fleck und das hat nun einen Preis erhalten. Damit gilt jetzt als bundesweit gutes Beispiel, wie bei Hitze ein kühler Platz gefunden werden kann. Der kühle Fleck befindet sich unter einem 80 Quadratmeter großen Sonnensegel auf dem Vorplatz des Stadtbahnhofs. Die Jury lobte, es sei das erste öffentliche Sonnensegel in Deutschland, das ganz ohne Bodenfundamente auskomme. Und nur deshalb könne es, wie in Iserlohn, im dicht bebauten Gebiet stehen, wo viele unterirdische Leitungen verlaufen. Die Handballmannschaft der Feuerwehr Solingen ist deutscher Meister. Im Finale setzten sich die Solinger Rettungskräfte gegen die Nachbarn aus Wuppertal durch. Die Entscheidung fiel erst im 7-Meter-Werfen. Für die Feuerwehr Solingen ist es der erste Titel bei der bundesweiten Meisterschaft. Im kommenden Jahr wird das Turnier dann in Solingen ausgerichtet. Das war die WDR 4 Lokalzeit.
0: Und hier kommt die Verkehrslage bei WDR 4. A3 Köln Richtung Arnheim zwischen Oberhausen-Lierich und dem Kreuz Oberhausen. Hier dauert 10 Minuten länger, hier 6 Kilometer stockender Verkehr. A4 Köln Richtung Olpe zwischen Bergisch Gladbach-Refrath und Bergisch Gladbach-Binsberg plus 10 Minuten, hier 3 Kilometer Stau. A4 Olpe Richtung Aachen zwischen dem Kreuz Köln-Ost und dem Kreuz Köln-Süd. 20 Minuten dauert es hier länger, 5 Kilometer Stau. A40 Essen Richtung Duisburg zwischen Essen-Huttrop und Mülheim-Winkhausen. Hier dauert 10 Minuten länger, hier 4 Kilometer stockend. A46 Düsseldorf Richtung Heinsberg zwischen Neuss-Reuschenberg und Neuss-Holzheim plus eine Viertelstunde, hier 2 Kilometer Stau. A57 Nimwegen Richtung Köln zwischen Krefeld-Gartenstadt und dem Kreuz Meerbusch. Auch hier kommt eine Viertelstunde für Sie obendrauf, hier 5 Kilometer Stau. Die A448 Südumfahrung Bochum ist zwischen Wittenzentrum und dem Kreuz Bochum-Witten nach einem Unfall gesperrt. Und die A565 Bonn-Meckenheim ist zwischen Bonn-Beul und Bonn-Auerberg in beiden Richtungen wegen der bekannten Brückenschäden gesperrt. 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Ich bin Stefan Vogt, gute Fahrt und schönen Nachmittag.
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0: Petula Clark mit Downtown bei WDR4. Was ist das eigentlich für ein Wetterchen heute? Sie können selber beobachten, wenn Sie gerade in den Feierabend starten und dann beispielsweise mit dem Auto unterwegs sind. Gefühlt kommen Sie alle 200 Meter in eine andere Wetterzone. Einmal vom strahlend blauen Himmel, der uns sagt, na, Sonnencreme vergessen? In so ein echtes graues Regengebiet. Lars Schmidt im Wetterstudio. Wer ist sich denn da heute mit dem Wetter nicht einig?
1: Man könnte meinen, es ist Petrus, aber im Prinzip haben wir einen Ausläufer eines Tiefs bei Island und daher strömt gerade subpolare Meeresluft bei uns rein. Deswegen ist es auch so ein bisschen kühler als an den vergangenen Tagen und das macht das Wetter gerade wechselhaft. Ne? Heißt, wir haben immer wieder dichte Quellwolken, dann haben wir Sonne, dann haben wir Schauer und einzelne Gewitter und die fallen dann auch mal kräftig aus und dann ist böiger Wind mit dabei. Ja, und so geht es heute den ganzen Tag so weiter.
0: Na toll. Und diese subpolare Meeresluft, ist die morgen auch noch da oder kann ich den Tag mal ein bisschen besser wettermäßig planen?
1: Naja, das ist ja jetzt auch kein Tag, wo man gar nicht raus kann. Ich meine, im Moment, klar, Münsterland ist viel los. Südlich der Ruhr, da ist es dann überwiegend die trockenen Phasen. Das kann man, glaube ich, schon sagen. Und so geht's morgen weiter. Also Wolken, Sonne, einige Schauer, auch kühlere Luft, 12 bis 19 Grad. Donnerstag geht's auch noch so weiter. Zum Wochenende hin, da wird das Wetter wieder stabiler.
0: Da kann ich spätestens dann ins Freibad, ne? Körper machen.
1: Ja, kannst du machen. Ja, Flachkörper.
0: Den kann ich besonders gut. Lars, danke dir.

Ashford & Simpson mit Solid bei WDR 4. Mein Gefühl ist ja, die Generation der alten Recken der Rockmusik kommt so langsam in die Jahre. Einige stehen immer noch auf der Bühne, andere müssen einfach kürzer treten, weil es gesundheitlich nicht mehr so klappt. Dazu gehört auch Billy Joel. Der Mann hat gerade erst vor ein paar Tagen alle seine geplanten Konzerte absagen müssen. Er hat es jetzt offiziell gemacht, dass er an Altershirndruck leidet und dadurch hat er wohl Gleichgewichtsprobleme, auch das Sehen, das Hören ist beeinträchtigt. Auf Anweisung deines Arztes macht Billy Joel jetzt eine spezielle Physiotherapie. Und da ist der ärztliche Rat relativ klar, während der Genesung wird nicht aufgetreten, da ist Ruhe angesagt. Wir wünschen von ihr aus gute Besserung natürlich und hoffen, dass wir ihn irgendwann wieder auf der Bühne erleben dürfen mit seinen großen Hits. Ich habe Billy Joel mal live gesehen, das ist wirklich ein Erlebnis. Erlebnis, das einfach drin bleibt, weil der Mann ein wirklich großer Musiker ist. Jetzt auch am Klavier und im Radio. 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Hier ist Billy Joel bei WDR 4. 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

0: Tony Carey, Run with the Hue. Wir schauen mal kurz raus gemeinsam. Es ist so eine bunte bis graue Mischung heute Nachmittag. Mal dichte Wolken, dazu einige Schauer, auch Gewitter, teils auch mit stark böigem Wind. Und zwischendurch eben auch mal die Sonne, die vorbeiguckt. Bei in Schwerte bis 17 Grad, 7, Siegen 18 und Pulheim 19 Grad.
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2: Die Nachrichten mit Edda Dammöller. Guten Tag. Der jahrzehntelange Streit über die Zukunft des Hambacher Forsts ist beendet. Der Wald im Rheinischen Revier zwischen Köln und Aachen soll unter Naturschutz gestellt werden. Unter anderem Vertreter des Landes, der Kommunen, des Energiekonzerns RWE und von Umweltschützern haben gerade ihr Konzept vorgestellt. Wie das aussieht, erklärt Antje Passenheim, WDR Landespolitik.
3: Man kann sagen, ein Symbol des Widerstands wird zum Schutzgebiet. Nach dem Konzept sollen die Wälder rund um den Hambacher Tagebau von RWE in öffentliches Eigentum übertragen werden. Der Hambacher Wald wird ein Wildentwicklungsgebiet und steht damit unter Naturschutz. Die benachbarten Waldflächen sollen durch breite neue Waldkorridore vernetzt werden. Einer verknüpft dann den Hambacher Wald mit der Steinheide. Der andere Korridor verbindet ihn mit dem Märzenicher Erbwald. Wie das alles konkret aussehen wird, das soll bis Ende des Jahres in einem Vertrag festgelegt werden. Alle Beteiligten sprechen aber schon jetzt von einem historischen Tag.
2: Bundesinnenminister Dobrindt hat in Berlin die neueste Kriminalitätsstatistik des BKA vorgestellt. Daraus geht auch hervor, dass die politisch motivierte Kriminalität in Deutschland einen Höchststand erreicht hat. Philipp Eckstein, WDR Berlin.
4: Knapp 86.000 politisch motivierte Straftaten hat die Polizei im vergangenen Jahr erfasst. Rund 1.600 mehr als im Vorjahr. Eine Zunahme gab es im vergangenen Jahr auch bei linksmotivierten Straftaten, insbesondere bei Gewaltdelikten. Erfasst werden in der jährlichen Statistik Straftaten, die aus einer politischen Motivation heraus begangen wurden. Darunter fallen Sachbeschädigungen, etwa von Wahlplakaten, Beleidigungen, das Zeigen verfassungsfeindlicher Symbole, aber auch tätliche Angriffe.
2: Weitere Meldungen im Überblick. Verteidigungsminister Pistorius hat sich enttäuscht über das Aus des deutsch-französischen Kampfjet-Projekts FCAS gezeigt. Pistorius sagte, jedes Gemeinschaftsprojekt, das scheitere, schmerze ihn. Das gemeinsame Kampfjet-Projekt kommt nicht zustande, weil die beiden ausführenden Konzerne Airbus und Dassault sich nicht einigen konnten. Ein Gericht in Moskau hat die jahrelange Haftstrafe gegen den Düsseldorfer Karnevalsbauer Jacques Tilly bestätigt. Er war wegen seiner satirischen Mottowagen verurteilt worden. Das russische Gericht lehnte den Antrag von Tillys Pflichtverteidigerin ab, den Fall noch einmal aufzurollen. Tilly ist in Deutschland und tritt die Haft nicht an. Die beliebtesten Kindernamen in Deutschland sind weiterhin Sophia und Noah. Die Gesellschaft für deutsche Sprache hat auch für 2025 die Daten der Standesämter ausgewertet. Sophia und Noah lagen auch in den beiden Jahren davor schon vorne. Bei den Mädchen folgen Mia, Lina, Ella und Hanna. Bei den Jungen sind es Matteo, Theo, Leo und Emil.
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2: In Köln-Mülheim erinnern heute verschiedene Veranstalter den ganzen Tag an den Nagelbombenanschlag auf der Kolbstraße. Vor 22 Jahren hatte der sogenannte nationalsozialistische Untergrund eine Bombe gezündet und dabei 22 Menschen verletzt. Estella Masur, WDR Köln.
5: Ein großer Rosenkranz des türkischen Konsulats steht bereits hier vor dem Haus 29. Es ist die Stelle, an der die Nagelbombe vor 22 Jahren gezündet worden war. Weitere Blumenkränze sollen folgen, unter anderem von der Stadt Köln. Seit 11 Uhr finden verschiedene Workshops und Filmvorführungen statt. Dabei kommen Betroffene zu Wort, die das Attentat überlebt haben oder von der Polizei fälschlich verdächtigt worden waren. Am Nachmittag sprechen dann verschiedene Politiker. Es soll ein Austausch werden. Die Kolbstraße bleibt dafür bis 18 Uhr für den Autoverkehr gesperrt.
2: Und das war WDR aktuell.
0: Hier ist die Verkehrslage bei WDR 4. A3 Köln Richtung Arnheim zwischen Oberhausen-Lierich und dem Kreuz Oberhausen. Hier dauert 10 Minuten länger, hier 4 Kilometer stockend. A4 Olpe Richtung Aachen zwischen dem Kreuz Köln-Ost und dem Kreuz Köln-Süd. 10 Minuten plus 3 Kilometer Stau. A40 Duisburg Richtung Essen zwischen Mühlheim-Winkhausen und Essen-Zentrum. 4 Kilometer hier stockend. A40 Dortmund Richtung Essen zwischen Dortmund-Dorstfeld und dem Kreuz Bochum. 4 Kilometer hier stockender Verkehr. A45 Hagen Richtung Dortmund. und zwischen dem Kreuzhagen und Westhofener Kreuz 6 Kilometer stockend. A46 Düsseldorf Richtung Wuppertal zwischen Wuppertal-Farresbeck und Oberbarmen. Hier kommen 10 Minuten für Sie obendrauf, hier 5 Kilometer stockend. A52 Düsseldorf Richtung Essen zwischen Essen-Süd und dem Dreieck Essen-Ost. 10 Minuten plus, hier 2 Kilometer Stau. Und die A565 Bonn-Meckenheim ist zwischen Bonn-Beuel und Bonn-Auerberg in beiden Richtungen wegen der bekannten Brückenschäden gesperrt. Alle Staus finden Sie in der WDR4-App und auch bei uns im Netz. Gute Fahrt.
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0: Guten Tag. Die letzten Worte unserer Reporterin eben waren ja: Ich binde mir jetzt mal die Haare hoch und dann gehe ich da rein. Sie können sich zu Recht fragen, was hat die vor? Irgendwas mit Nahkampf? So ungefähr. Sie wollte nur reingehen in einen Imbiss, und zwar in den, in dem die Currywurst erfunden wurde, in Duisburg. Bestellung ist aufgegeben. In 10 Minuten wird serviert. Schön scharf. Mit alles natürlich.
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0: Sagen wir mal so, wenn WDR 4 riechen könnte, dann würden sie jetzt zumindest Appetit bekommen, wenn nicht sogar richtig Hunger. Wir sind heute Nachmittag nämlich da unterwegs, wo die Currywurst erfunden wurde, in Duisburg. Seit dem vergangenen Jahr ist es ja offiziell, Peter Pomm hieß der Mann, der Erfinder der Currywurst. Deswegen heißt die Imbissbude, die jetzt von seinen Enkelinnen betrieben wird, auch Peter Pomms Poussettenstube. WDR 4 Reporterin Elisa Theissen stand ja eben noch einigermaßen ehrfürchtig vorm Eingang. Jetzt aber mal rein in die gute Stube, immer dem Geruch nach, ne?
1: Ja, boah, das riecht echt richtig gut nach Wurst hier, kann ich dir sagen. Ich darf nämlich jetzt hier hinterm Tresen mit anpacken, aber zum Glück ist die Andrea Schulte bei mir und guckt, dass ich das alles hier auch richtig mache. Pommes schwenken kann ich jetzt zum Beispiel mal schön in eine Schüssel rein. Boah, die hat auch schon gut was mitgemacht, die Schüssel, das sehe ich hier auf den ersten Blick. Und der Wurst beim Braten zugucken, das kann ich auch sehr, sehr gut. Der Imbiss, der ist hier super klein. Ich stehe echt ständig im Weg. Und die ganze weiße Kachelwand, die ist voll von Schwarz-Weiß-Fotos. Currywurst seit 1936 gibt's hier. Und Andrea, Sie stehen ja jetzt seit 42 Jahren jeden Tag hier hinterm Tresen. Also schon als Kind waren Sie hier, ne?
2: Genau, mein Vater hat mich als Kind schon mit ausliefern genommen. Da war ich mal ganz happy und stolz, weil ich eine Pommes-Tüte mit Mayo bekommen habe. Ja. Und irgendwann war halt ein Engpass da. Da hat er gesagt, willst du nicht mal mit dem Laden arbeiten? Da habe ich gesagt, okay, komme ich mit rein. Und ja, seitdem bin ich hier hängen geblieben.
1: Bist du irgendwie nie mehr rausgekommen?
2: Bin ich nicht mehr rausgekommen, nein, leider nicht.
1: Was macht das mit Ihnen, jetzt genau da zu stehen, wo Ihr Opa, der Erfinder der Currywurst, ja auch schon Hand angelegt hat?
2: Ja, mega stolz eigentlich, ne? Also ist halt ein Familienbetrieb und... ist schon klasse.
1: Nebenbei schwenkt sie hier ganz elegant die Pommes in der Fritteuse. Also so lässig kann ich das noch nicht. Und jetzt ist ja tatsächlich ihr Sohn auch schon hier im Verkauf, ist eingestiegen und hat hier gerade auch ganz fleißig die Currywurst gebraten. Was macht das mit Ihnen, wenn Sie das so sehen, dass so das Familiengeschäft inzwischen in der vierten Generation schon ist?
2: Mega stolz einfach nur. Also hätte ich auch nicht gedacht, was mein Sohn so Interesse dran hat. Also ich bin mega stolz. Und mein Vater auch und mein Opa mit Sicherheit oben auch.
1: Bin ich mir auch sicher, dass Opa oben auch ganz, ganz happy ist, wenn ich sehe, wie Sie hier die Pommes schwenken seit 1936.
0: Und wir können ja alle mal gucken, wie es da aussieht, wo Alicia gerade hinter der Theke steht, in dem Imbiss, wo sie gerade ist, in Duisburg-Marxloh. Die Bilder haben wir nämlich online gestellt bei uns im Studioblog auf wdr4.de. Da sehen Sie dann auch dieses große, ja, diese Tafel, die vor der Pommesbude hängt, vor der Imbissbude. Peter Pomm, der Erfinder der Currywurst.

0: Das ist Pink bei WDR 4. Nach wie vor alles mit heute Nachmittag. Teilweise dichtere Wolken, teils auch Sonne und dazu einige Schauer, einzelne Gewitter und auch starkböigem Wind. Bei in Warburg 17 Grad, Wesel 18, Langenfeld 19 Grad. In der Nacht ziehen die Schauer und Gewitter ab. Danach ist es größtenteils trocken bei Tiefstwerten von 9 bis 5 Grad, also relativ frisch die Nacht. Morgen dann mal mehr, mal weniger Wolken, zwischendurch Sonne, vor allem am Nachmittag dann wieder Schauer und auch kurze Gewitter.
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2: Um 15.30 Uhr mit Udo Stiel. Guten Tag. Verteidigungsminister Pistorius hat sich enttäuscht über das Aus des deutsch-französischen Kampfjet-Projekts FCAS gezeigt. Pistorius sagte, jedes Gemeinschaftsprojekt, das scheitere, schmerze ihn. Das gemeinsame Kampfjet-Projekt kommt nicht zustande, obwohl die beiden ausführenden Konzerne Airbus und Dassault sich nicht einigen konnten. Die Zukunft für einen der Symbolorte des deutschen Klimaaktivismus steht fest, für den Hambacher Forst im Rheinischen Revier zwischen Köln und Aachen. Wie das Umweltministerium bekannt gab, soll der Wald ein Naturschutzgebiet und öffentliches Eigentum werden. Im Hambacher Forst hatte es massive Proteste von Umweltschützern gegeben, weil er für den Braunkohletagebau gerodet werden sollte. Die beliebtesten Kindernamen in Deutschland sind weiterhin Sophia und Noah. Die Gesellschaft für deutsche Sprache hat für 2025 die Daten der Standesämter ausgewertet. Sophia und Noah lagen auch in den beiden Jahren davor schon vorne. Bei den Mädchen folgen Mia, Lina, Ella und Hanna. Bei den Jungen sind es Matteo, Theo, Leo und Emil.
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2: Düsseldorf wird Standort eines Abschiebegefängnisses. Landesflüchtlingsministerin Schäffer kündigte an, die Einrichtung werde am Flughafen entstehen. Dort sollen Flüchtlinge und Asylsuchende untergebracht werden, die kaum Chancen auf eine Aufnahme haben oder als gefährlich eingestuft sind. Die Einrichtung in Düsseldorf soll 50 bis 60 Plätze haben. Sie darf nicht verlassen werden, außer in Begleitung. In Dortmund stellt die Stadt einen neuen Mietspiegel zusammen. Deshalb bekommen 13.000 Mieterinnen und Mieter derzeit Post vom zuständigen Amt. Und es ist Pflicht, den Fragebogen auszufüllen. Die angeschriebenen Wohnungen wurden zufällig ausgewählt. Abgefragt werden unter anderem die Kaltmiete, die Heizkosten und der Bodenbelag. Derzeit liegt der Mietspiegel in Dortmund abhängig von Lage, Baujahr und Ausstattung durchschnittlich zwischen 6 und 10 Euro pro Quadratmeter. Coesfeld in Münsterland cremt sich ein. In der Stadt sind Spender mit Sonnencreme aufgestellt worden und die Benutzung kostet nichts. Die Aktion zum Schutz vor der UV-Strahlung wird von der Stadt, einem Hautarzt und mehreren Apotheken getragen. Sie weisen darauf hin, dass sich viele Menschen im Alltag noch nicht immer ausreichend vor der Sonne schützen. Die kostenlosen Cremes in Coesfeld sind übrigens auch für Kinder geeignet. Das war die WDR 4 Lokalzeit.
0: Und hier ist die Verkehrslage. Wir schauen auf die A1 erstmal. Euskirchen Richtung Dortmund zwischen Köln-Borkle-Münd und dem Kreuz Leverkusen-West. Hier dauert es eine Viertelstunde länger, hier 6 Kilometer stockend. A1 Köln Richtung Dortmund zwischen Wuppertal-Ronsdorf und dem Kreuz Wuppertal-Nord. Hier kommt eine halbe Stunde obendrauf, 5 Kilometer Stau nach einem Unfall. A3 Köln Richtung Arnheim zwischen Oberhausen-Lierich und dem Kreuz Oberhausen. 10 Minuten dauert es hier länger, 4 Kilometer stockend. A4 Olpe Richtung Aachen zwischen dem Kreuz Köln-Ost und dem Kreuz Köln-Süd. 10 Minuten plus hier 4 Kilometer Stau. A40 Duisburg Richtung Essen zwischen Mülheim-Heißen und Essen-Frillendorf. 10 Minuten dauert es hier länger, 4 Kilometer stockend. A57 Nimwegen Richtung Köln zwischen Mörskapellen und Krefeld-Oppum. Eine Viertelstunde dauert es hier länger, 4 Kilometer Stau. A555 Bonn Richtung Köln zwischen Wesseling und dem Kreuz Köln-Süd plus eine Viertelstunde, 4 Kilometer Stau. Und die A565 Bonn-Meckenheim ist zwischen Bonn-Beuel und Bonn-Auerberg in beiden Richtungen wegen der bekannten Brückenschäden gesperrt. 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Ich bin Stefan Vogt. Gute Fahrt und schönen Nachmittag.
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0: Das ist der Albert Hammond, I'm a Train, hier bei WDR 4. Irgendwas habe ich nicht ganz kapiert. Unsere Reporterin ist ja heute Nachmittag da, wo im Grunde unser Nationalgericht erfunden wurde, in Duisburg, also die Currywurst, in Peter Pomms Poussettenstube. Also Peter, genannt Pomm, der Erfinder, da komme ich noch mit. Aber Alicia Theissen, was sind denn Poussetten genau?
1: Ja, also ich muss beichten, ich bin ja Pottkind und ich wusste es aber auch nicht. Hier an der Fritteuse, genau, hier an der Fritteuse im Imbiss, da ist der Dario Schulte, also der Urenkel von Peter Pomm, dem Erfinder der Currywurst. Also Sie müssen es ja wissen, was sind Poussetten?
2: Poussetten, das sind Fleischbällchen, aber die sind in unsere eigenen Soße eingelegt und die kochen eigentlich den ganzen Tag. Ja, und das sind dann so unsere Poussetten, kurz und knapp.
1: Kurz und knapp. Und ich habe das auch mitbekommen, hier die Kunden, die fragen Sie auch die ganze Zeit, ja, wollen Sie denn Curryletten oder Currywurst? Wo ist denn da der Unterschied?
2: Also die Currywurst, die ist ganz normal gebraten und die Curryletten, die sind auch in unsere eigenen Soße eingelegt und kochen da auch den ganzen Tag. Also ist halt auch ein bisschen weicher vom Geschmack her und alles. Das ist, muss man einfach mal probieren.
1: So, wir machen wir natürlich gleich auch noch, aber erstmal müssen wir die Pommes hier schwenken und die Curryletten, die gab es ja auch in den Dosen hier zum Verkauf und da habe ich auch gerade den Serdar getroffen, der hat wirklich zwei volle Tüten damit dabei gehabt.
3: Ich habe die Curryletten bestellt. Ja. Die gehen jetzt auch direkt mit einem Paketchen nach England, denn mein Onkel, meine Familie, die dort lebt, die stehen da total drauf, schon seit Jahren, die kamen früher vor 35 Jahren oder was, das war hier schon Essen und die gibt es da hinten natürlich nicht und deswegen schicke ich sie jetzt in ein schönes Paket dahin.
0: Das ist ja irre, dann werden die so viele Kilometer oder Meilen verschifft, damit sie bis nach England kommen, alles aus Duisburg, von dort, wo die Currywurst erfunden worden ist. Wenn man hier Curryletten kauft, muss man sie auch in Adiletten abholen.

Nach Roxette kommen wir jetzt bei WDR 4 zu einem Hit, der damals in über 50 Ländern eine große Nummer war und später auch noch in zahlreichen Filmen mitgespielt hat, also als Soundtrack verwendet worden ist. Vermutlich ist er deswegen noch so populär und auch noch im Ohr bei uns. Seit dem Jahr 1975, da ist das hier rausgekommen. Hot Shot.

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0: immer diese Wolken am Nachmittag. So ein bisschen Sterni zwischendurch, aber die sind eben dabei. Teilweise aber auch Sonne, auch wie gesagt die Schauer, einzelne Gewitter, die können auch durchziehen. In der Nacht zieht aber alles ab, dann ist es auch meist trocken bei 9 bis 5 Grad. Und morgen dann mal mehr, mal weniger Wolken, zwischendurch Sonne, vor allem auch am Nachmittag wieder Schauer und auch einzelne kurze Gewitter, die durchziehen können. In Solingen dann morgen bis 17 Grad, Herten kommt auf 18, Köln auf 19 Grad.
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2: Die Nachrichten mit Edda Damöner. Guten Tag. Der Hambacher Forst, Symbol des Widerstands gegen die Braunkohleverstromung, wird unter Schutz gestellt und soll danach als Wildnisgebiet sich selbst überlassen bleiben. Damit sollen rund 50 Jahre Protest im Rheinischen Revier beendet werden. In Düsseldorf ist dazu heute eine Erklärung unterzeichnet worden. Silke Oettershagen, WDR Aachen.
3: Seit den 1970er Jahren schon hat es in dem Gebiet zwischen Köln und Aachen heftige Proteste gegeben. Mit wilden Camps und Waldbesetzern zum Beispiel. Jetzt könnte es Frieden geben. Denn der Hambacher Forst und angrenzende Waldflächen werden unter Schutz gestellt. Spätestens 2035 wird der Wald in öffentliches Eigentum übertragen und vom Land als Naturschutzgebiet ausgewiesen. Der Naturschutzverband BUND sagt, jetzt könne die durch den Tagebau geschundene Region ökologisch wiederbelebt werden.
2: In Nordrhein-Westfalen gibt es immer weniger Bäckereien. Ende des vergangenen Jahres waren es noch gut 1200 Betriebe, halb so viele wie vor 20 Jahren. Gleichzeitig wächst die Zahl der Neugründungen in der Branche. Wie das zusammenpasst, erklärt Sebastian Moritz aus der WDR Wirtschaftsredaktion.
4: Von einem Bäckereisterben möchte die Branche nicht sprechen, eher von einem Strukturwandel. Denn während die kleinen, oft noch familiengeführten Bäckereien verschwinden, entstehen größere Betriebe, die dann von einer Produktionsstätte aus mehrere Filialen beliefern. Und es gibt noch einen anderen Trend, es werden wieder mehr Bäckereien neu gegründet. Bei uns in Nordrhein-Westfalen waren das im vergangenen Jahr knapp 70 Betriebe, teilweise auch mit neuen Konzepten, zum Beispiel Bäckereien, die sich auf regionale Zutaten und besondere Backmethoden spezialisieren. Oder auch Betriebe, die erst am Vormittag öffnen, damit die Beschäftigten nicht schon mitten in der Nacht am Ofen stehen müssen.
2: Weitere Meldungen im Überblick. Die Zahl politisch motivierter Straftaten hat einen neuen Höchststand erreicht. Das zeigt die Polizeistatistik für das vergangene Jahr. Demnach wurden in Deutschland fast 86.000 Straftaten mit politischem Hintergrund erfasst. Bei den Gewalttaten hatten mit Abstand die meisten einen rechten Hintergrund. Allerdings stieg die Zahl linker Gewalttaten stark an. In deutschen Städten sorgen immer weniger Bäume für Schatten und Abkühlung. Nach dem sogenannten Hitzecheck der Deutschen Umwelthilfe sind in den untersuchten Städten seit 2018 fast 1 Million Bäume verschwunden. Nur in 7 Städten gibt es so viele große Räume, dass mindestens 30% der Stadtfläche von ihnen überdeckt werden, darunter Wuppertal und Solingen. Der vor Dänemark gefundene tote Buckelwal wird nach seiner Obduktion an eine Fabrik und ein Museum weitergegeben. Einige Knochen werden im Naturhistorischen Museum in Kopenhagen ausgestellt. Andere Teile des Wals werden in einer Fabrik verarbeitet. Das Fett wird zum Beispiel in Biodiesel umgewandelt. Der Buckelwal war zuvor mehrfach vor der deutschen Ostseeküste gestrandet.
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2: In Gelsenkirchen läuft eine Spendenaktion für eine Straßenbeleuchtung. Es geht um Lampen mit blauem Licht rund um den Stadtteil Schalke. Für einen Abschnitt bis zur Arena hat eine Stiftung schon Spender gefunden. Andreas Arz für WDR aktuell.
5: Das sogenannte blaue Band geht jetzt schon vom Musiktheater über die Schalker Meile bis zur Emscher. Es soll ein Symbol für die große Geschichte von Schalke 04 und des ganzen Stadtteils sein. Jetzt will die Stiftung Schalker Markt die letzte Lücke schließen. Zwischen der Emscher und der Arena fehlt noch ein Abschnitt mit 120 Lampen. Für die Hälfte davon haben sich schon Spender gemeldet, darunter Privatpersonen und Unternehmen. Die Patenschaft für eine Lampe kostet 504 Euro.
2: Und das war WDR aktuell.
0: Und hier kommen wir zur Verkehrslage. A1 Köln Richtung Dortmund zwischen Wuppertal-Ronsdorf und dem Kreuz Wuppertal-Nord. Hier dauert es eine Dreiviertelstunde etwa länger, 7 Kilometer Stau wegen Bergungsarbeiten. A3 Köln Richtung Arnheim zwischen Oberhausen-Lierich und dem Kreuz Oberhausen plus eine Viertelstunde, 7 Kilometer hier stockend. A3 Oberhausen Richtung Köln zwischen dem Kreuz Oberhausen-West und dem Kreuz Kaiserberg plus eine Viertelstunde, 2 Kilometer Stau. A4 Olpe Richtung Aachen zwischen dem Kreuz Köln-Ost und dem Kreuz Köln-Süd. Süd. Hier kommt auch eine Viertelstunde obendrauf, 8 Kilometer stockend. A40 Essen Richtung Duisburg zwischen Essen-Huttrop und Mülheim-Winkhausen. Eine halbe Stunde dauert es hier länger, 7 Kilometer Stau. A57 Nemwegen Richtung Köln zwischen Mörskapellen und Krefeld-Oppum plus 10 Minuten, hier 4 Kilometer Stau. A555 Bonn Richtung Köln zwischen Wesselingen und dem Kreuz Köln-Süd plus eine Viertelstunde, 5 Kilometer Stau. Und die A565 Bonn-Meckenheim ist zwischen Bonn-Beuel und Bonn-Auerberg in beiden Richtungen wegen Brückenschäden gesperrt. Alle Staus, alle Störungen finden Sie auf wdr4.de und auch bei uns in der App. Gute Fahrt.
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0: Sag mal, haben wir schon wieder Diskussion hier um die beste Currywurst? WDR 4-Hörer Werner schreibt aus Geilenkirchen, die richtige Currywurst gibt's doch in Berlin bei, was schreibt er? Konopkes Imbiss. Ja, Moment, vielleicht müsste der Werner mal in Duisburg Probe essen, dann kann man's ja richtig beurteilen, ne? Okay, ist jetzt von Geilenkirchen aus nicht um die Ecke, aber der ist ja unsere Reporterin heute. In dem Imbiss, wo die Currywurst offiziell erfunden wurde. In 10 Minuten riecht sie wieder lecker aus dem Radio.
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0: Es ist schon cool, einmal in einem Imbiss hinter der Theke zu stehen und dann zack, zack, hier Pommes, Currywurst über die Theke zu reichen. Unsere WDR4-Reporterin Alicia Theissen darf das ja heute machen und darf nicht nur gucken, sie darf auch mithelfen eben in dem Imbiss, in dem vergangenen Jahrhundert die Currywurst erfunden wurde. Also ein spezieller Imbiss, Peter Poms Pussettenstube in Duisburg. Alicia, ich habe mir sagen lassen, der Laden ist Kult.
1: Ja, das ist er auf jeden Fall. Also hier im Laden, da gibt's kein Sie, da gibt's wirklich nur das Du. Und das liegt jetzt nicht nur daran, dass wir in Duisburg sind, sondern Andrea Schulte, die Enkelin vom Erfinder der Currywurst. Sie steht wirklich seit 42 Jahren hier im Laden. Und ich habe irgendwie das Gefühl, hier kennt wirklich jeder jeden.
2: Ja, also hier kennt wirklich jeder jeden. Die Kunden kennen sich untereinander. Wir haben ganz viele Stammkunden und ist auch immer lustig. Und schön ist immer, wenn die Kunden sich dann treffen. Zufällig hier, man hört so schöne Geschichten vom Früher, einfach nur mega.
1: Manche kommen nämlich wirklich schon seit Jahrzehnten hin, zum Beispiel die beiden hier, die waren wirklich so Urgesteine, die habe ich gerade gesprochen.
3: Ich finde es einfach schön, weil es so geblieben ist wie früher und es schmeckt immer gleich lecker.
4: Ja, das mache ich gerne. Peter Pom gibt es ja schon seit Jahrzehnte. Früher so wie heute, leckeres Essen und wird auch weiter so sein.
1: Seit wann kommen Sie denn schon her?
4: Oh, da liegt schon viele Jahre. Einmal die Woche, zweimal die Woche.
1: Ist ja auch der Erfinder der Currywurst hier, ne?
4: Ja, ist richtig. Ich bin einmal mal vor Jahren hier essen gekommen. Seitdem war ich ganz aus den Wolken, Ehrenwort. Super Essen.
1: Ja, und der Dieter, das war der Herr, mit der ganz außer Wolken ist, der hat auch gerade tatsächlich ein Fläschchen Wein mitgehabt und hat gesagt, hey, weil die das hier im Service so super machen, immer lecker Curryletten, Currywurst, da habe ich denen extra eine Flasche Wein mitgebracht. Also das habe ich auch noch nicht erlebt. Also dieses jeder kennt jeden, das stimmt hier auf jeden Fall bei Peter Poms.
0: Ja, es scheint eine tolle Stimmung in dem Laden zu sein. Jetzt haben wir so viel über Currywurst gesprochen, Alicia. Es fehlt noch was. Was brauchen wir jetzt noch?
1: Ja, eine Currywurst.
0: Ja, auch musikalisch. Die Currywurst von Herbert. Wenn nicht jetzt, wann dann? Jetzt hier bei WDR 4. Bis gleich.
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0: Es ist kurz vor 5 und wir stellen uns bewusst die Frage, was ist das jetzt eigentlich für ein Wetter draußen? Ist es jetzt T-Shirt-Wetter oder eher Wetter für die Regenjacke? Ich kann Ihnen die Frage auch nicht beantworten, weil es immer wechselt. Mal Sonne, mal Wolken mit Schauern, auch mit einzelnen Gewittern. In der Nacht zieht dann ab und dann ist es auch meist trocken bei 9 bis 5 Grad. Morgen dann mal mehr, mal weniger Wolken, zwischendurch Sonne, vor allem am Nachmittag dann wieder Schauer und auch wieder einzelne kurze Gewitter sind dann möglich. In Coesfeld morgen bis 17 Grad, Lünen 18, Gütersloh bis 19 Grad.
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2: Um 16.30 Uhr mit Udo Stiele. Guten Tag. Der Chef des Bundeskriminalamtes Münch sieht Deutschland von innen und von außen bedroht. Die BKA-Statistik erfasste im vergangenen Jahr 474 Spionagefälle. Im Jahr davor waren es noch 56. Die Zahl der politisch motivierten Straftaten erreichte mit knapp 86.000 einen Höchststand. Vor allem linksextrem motivierte Straftaten legten zu. Verteidigungsminister Pistorius hat sich enttäuscht über das Aus des deutsch-französischen Kampfjet-Projekts FCAS gezeigt. Pistorius sagte, jedes Gemeinschaftsprojekt, das scheitere, schmerze ihn. Das gemeinsame Kampfjet-Projekt kommt nicht zustande, obwohl die beiden ausführenden Konzerne Airbus und Dassault sich nicht einigen konnten. Ein Gericht in Moskau hat die jahrelange Haftstrafe gegen den Düsseldorfer Karnevalswagenbauer Jacques Tilly bestätigt. Er war wegen seiner satirischen Mottowagen verurteilt worden. Das russische Gericht lehnte den Antrag von Tillys Pflichtverteidigerin ab, den Fall noch einmal aufzurollen. Tilly ist in Deutschland und tritt die Haft nicht an.
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2: Düsseldorf wird Standort eines Abschiebegefängnisses. Landesflüchtlingsministerin Schäffer kündigte an, die Einrichtung werde am Flughafen entstehen. Dort sollen Flüchtlinge und Asylsuchende untergebracht werden, die kaum Chancen auf eine Aufnahme haben oder als gefährlich eingestuft sind. Die Einrichtung in Düsseldorf soll 50 bis 60 Plätze haben. Sie darf nicht verlassen werden, außer in Begleitung. Der Hambacher Forst, das Symbol des Protests gegen den Braunkohletagebau im Rheinischen Revier, bleibt erhalten. Das Land Nordrhein-Westfalen will ihn zum Naturschutzgebiet machen, das auf rund 250 Hektar Fläche sich selbst überlassen werden soll. Vor allem für Naturschützer und für die kohlekritischen Bürgerinitiativen ist das von Bedeutung. Der Hambacher Forst sollte für den Kohleabbau gerodet werden. Die Handballmannschaft der Feuerwehr Solingen ist deutscher Meister. Im Finale setzten sich die Solinger Rettungskräfte gegen die Nachbarn aus Wuppertal durch. Die Entscheidung fiel erst im 7-Meter-Werfen. Für die Feuerwehr Solingen ist es der erste Titel bei der bundesweiten Meisterschaft. Im kommenden Jahr wird das Turnier dann in Solingen ausgerichtet. Das war die WDR 4 Lokalzeit.
0: Und hier kommt die Verkehrslage an diesem Nachmittag. A1 Euskirchen Richtung Dortmund zwischen Köln-Bocklemünd und dem Kreuz Leverkusen-West. Hier dauert 10 Minuten länger, 4 Kilometer stockender Verkehr. A1 Köln Richtung Dortmund zwischen Wuppertal-Ronsdorf und dem Kreuz Wuppertal-Nord. Hier dauert es eine halbe Stunde länger, 8 Kilometer Stau wegen Bergungsarbeiten in der Baustelle. A1 Köln Richtung Münster zwischen Schwerte und Kamenzentrum plus 45 Minuten, 5 Kilometer Stau hier nach einem Unfall. A3 Köln Richtung Arnheim zwischen Oberhausen-Glierich und dem Kreuz Oberhausen plus eine Viertelstunde, 7 Kilometer stockend. A3 Arnheim Richtung Köln zwischen Dienstlaken Süd und dem Kreuz Kaiserberg. Hier kommt eine halbe Stunde obendrauf, hier 9 Kilometer Stau. A40 Essen Richtung Duisburg zwischen dem Dreieck Essen-Ost und Mülheim-Winkhausen plus 10 Minuten, 4 Kilometer hier stockend. A57 Nebenwegen Richtung Köln zwischen Mörskapellen und Krefeld-Oppum plus eine Viertelstunde, 4 Kilometer Stau. Und die A565 Bonn-Meckenheim ist zwischen Bonn-Beul und Bonn-Auerberg in beiden Richtungen wegen der Brückenschäden der jüngsten gesperrt. Alle Staus gibt's in der WDR4-App und auch bei uns im Netz, wenn Sie auf wdr4.de klicken. Ich bin Stefan Vogt, schönen Nachmittag und natürlich gutes Durchkommen.
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0: 20 vor 5, hier ist WDR 4. 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

George McCrae und Rock You Baby bei WDR 4, das sind ja die tiefen 70er. Haben Sie noch grobe Erinnerungen, was für Hits vor 40 Jahren aus dem Radio gekommen sind? Also als Hilfestellung, wir sind im Jahr 86. Heute, vor genau 40 Jahren, ist nämlich dieser Hit hier rausgekommen. Na? Noch im Ohr? The Edge of Heaven von Wham. Diese Band war damals ja echt eine Hitmaschine, oder? George Michael und Andrew Ridgeley. Aber irgendwann hatten sie keine Lust mehr. Vor allem George Michael wollte seine eigene Musik machen. Ende Juni vor 40 Jahren gab es in England das letzte gemeinsame Wham-Konzert. Wahnsinnskulisse vor 72.000 Fans im Wembley-Stadion. Dieses Konzert gilt als das am schnellsten ausverkaufte der Musikgeschichte. Innerhalb von 3 Minuten waren diese 72.000 Tickets alle weg. Zum Tschüss sagen ist dann eben noch ihr The Final-Album rausgekommen. Also im Grunde so ein, ja, Best-of. Aber auch mit dem letzten Hit von Wham, der es bei uns damals auf Platz 4 in die Charts geschafft hat. Macht heute immer noch Spaß, weil es einfach groovt. The Edge of Heaven. Hier sind Wham bei WDR 4.

She Drives Me Crazy. Das sind die Fine Young Cannibals. Und das da draußen ist das Wetter. Heute Abend gibt es so einen Wechsel aus Wolken, auch einzelnen Schauern oder auch Gewittern. Auch Auflockerungen sind dabei. Bei Abendtemperaturen zwischen 10 und 17 Grad. In der Nacht ziehen die Schauer und Gewitter ab. Danach ist es größtenteils trocken und es kühlt sich auf 10 bis 5 Grad ab. Morgen bleibt es dann tagsüber wechselhaft mit Sonne, mit Wolken und vor allem am Nachmittag dann wieder einzelnen Schauern und auch kurzen Gewittern, die dabei

0: sein können. Die Temperaturen erreichen dann morgen in Bad Berleburg 14 Grad, Steinfurt kommt auf 17, Oberhausen auf 18 Grad.
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2: Die Nachrichten mit Sebastian Ehl. Guten Tag. Der Hambacher Wald soll dauerhaft erhalten bleiben und sich ungestört zu einem Wildnisgebiet entwickeln. Darauf haben sich das Land Nordrhein-Westfalen, Kommunen der Region, RWE sowie Vertreter von Naturschutz und Landwirtschaft geeinigt. Demnach sollen der Hambacher Wald und benachbarte Waldflächen unter Schutz gestellt und in öffentliches Eigentum überführt werden. Spätestens bis 2035 soll der Wald dann offiziell als Wildnisentwicklungsgebiet ausgewiesen werden. Stefan Pesch, WDR Köln.
3: Der Hambacher Forst wird damit zum Hambacher Wald. Ein Naturschutzgebiet, das auf rund 250 Hektar sich selbst überlassen werden soll. Bis Ende des Jahres soll es dazu auch einen Vertrag geben. Vor allem für den BUND und für die kohlekritischen Bürgerinitiativen im Rheinischen Revier ist das eine wichtige Abmachung. Seit vielen Jahren kämpfen sie für den Erhalt des Waldstücks bei Kerpen. Der Hambacher Forst sollte ja für den Tagebau Hambach gerodet werden. Das ist nun mit dieser Einigung endgültig vom Tisch.
2: Bundesinnenminister Dobrindt hat die Statistik zu Straftaten mit politischem Hintergrund präsentiert.
4: Die politisch motivierte Kriminalität ist erneut auf einen Höchststand gestiegen.
2: Demnach waren es im vergangenen Jahr fast 86.000. Dobrindt sagte, mit Blick auf die Gewalttaten gehe die größte Gefahr vom Rechtsextremismus aus. Auch die Zahl der Taten aus dem linken Spektrum ist deutlich angestiegen.
4: Eindrucksvoll wird klar, dass die linke Szene deutlich mobilisiert und dafür sorgt, dass Gewalttaten stärker in unserer Gesellschaft auftreten.
2: Die Statistik verzeichnet für das vergangene Jahr fast 1.100 Gewalttaten von links, ein Anstieg um knapp 43%. Weitere Meldungen im Überblick. Düsseldorf wird Standort eines Abschiebegefängnisses. NRW-Flüchtlingsministerin Schäffer kündigte an, die Einrichtung werde am Flughafen entstehen. Dort sollen Migranten untergebracht werden, die kaum Chancen auf eine Aufnahme haben oder als gefährlich eingestuft sind. Die Einrichtung in Düsseldorf soll 50 bis 60 Plätze haben. Sie darf nur in Begleitung verlassen werden. Nordrhein-Westfalen will sich zusammen mit Bayern dagegen einsetzen, dass Wohnungskonzerne enteignet werden können. Beide Länder haben eine entsprechende Beschlussvorlage für die nächste Bauministerkonferenz vorbereitet. NRW-Bauministerin Scharrenbach sagte dem Handelsblatt, Wohnungsnot werde durch Bauen gelöst, nicht durch die Vergesellschaftung von Eigentum. Die beliebtesten Vornamen in Nordrhein-Westfalen im vergangenen Jahr waren Noah und Sophia. Das geht aus einer Auswertung der Gesellschaft für deutsche Sprache hervor. Grundlage dafür waren die Daten der Standesämter. Noah ist das sechste Jahr in Folge auf Platz 1. Bei den Mädchen hat Sophia den Vornamen Emilia an der Spitze überholt.
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2: Nach der Nordbrücke in Bonn sorgt in Köln auch die marode Autobahnbrücke am Eiffeltor weiter für Probleme. Die A4 wird an der Stelle morgen Abend in Richtung Olpe für mehrere Stunden voll gesperrt. Danach gelten neue Einschränkungen. Franziska André, WDR Köln.
5: Ab Donnerstagmorgen gilt 50 Meter Mindestabstand zwischen allen Autos und für Lkw ab 7,5 Tonnen ist die A4 zwischen Klettenberg und Eiffeltor dann erstmal komplett tabu. Die Brücke ist nämlich so schwer beschädigt, dass sie dringend weiter entlastet werden muss, sagt die Autobahn GmbH. Die bisherigen Maßnahmen reichen dafür nicht. Im schlimmsten Fall muss sie die A4 in dem Abschnitt bis zum Sommer komplett sperren. Dann wird eine Schrankenanlage installiert und die soll die Brückenbelastung so regeln, dass auch wieder schwere Lkw über die Brücke fahren können.
2: Das war WDR aktuell.
0: Und noch mehr los unterwegs. Hier ist die Verkehrslage bei WDR 4. A1 Euskirchen Richtung Köln zwischen Weilerswist West und dem Dreieck Erftal. Hier kommen 20 Minuten obendrauf, 5 Kilometer Stau. Da liegen Gegenstände auf der Fahrbahn. A1 Euskirchen Richtung Dortmund zwischen dem Kreuz Köln Nord und dem Kreuz Leverkusen West. Hier dauert 10 Minuten länger, 5 Kilometer stockend. A1 Köln Richtung Dortmund zwischen Wuppertal-Ronsdorf und dem Kreuz Wuppertal Nord plus eine Viertelstunde, 7 Kilometer stockend. A3 Köln Richtung Arnheim M zwischen Oberhausen-Lierich und dem Kreuz Oberhausen plus 15 Minuten, 6 Kilometer Stau. A40 Essen Richtung Duisburg zwischen Essen-Huttrop und Mülheim-Winkhausen. Hier dauert es auch 10 Minuten länger, 4 Kilometer stockend. A46 Düsseldorf Richtung Wuppertal zwischen Wuppertal-Sonnborn und Oberbarmen. Hier dauert 10 Minuten länger, 6 Kilometer stockend. A61 Koblenz Richtung Mönchengladbach zwischen Weilerswist und dem Kreuz Bliesheim plus eine Viertelstunde, hier 3 Kilometer Stau. Und die A565 Bonn-Meckenheim ist zwischen Bonn-Beuel und Bonn-Auerberg in beiden Richtungen wegen der Brückenschäden gesperrt. Alle Staus finden Sie in der WDR 4 App und auch bei uns im Netz. Gute Fahrt.
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0: Ich habe mich extra auf diese Sendung heute vorbereitet, aber irgendwie knurrt schon wieder der Magen. Warum? Weil es die ganze Zeit um Currywurst geht. Wir sind doch heute in dem Imbiss in Duisburg, wo die Currywurst sozusagen erfunden wurde. Da gibt es Stammkunden, die schon seit Jahrzehnten dahin kommen. Damals schon, ne? Nach der letzten Stunde mal eben.
6: Und bin auf dem Schulweg, wenn die Schule aus war, schon mal hier Pommes frites essen gegangen und Curryletten und Pusteletten.
0: Was da alles gibt, ne? Müssen wir alles gleich noch durchprobieren.
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0: Das ist der Rod Stewart mit Sailing. Es ist schon ein historischer Ort, an dem unsere Reporterin Alicia Theisen heute Nachmittag für WDR 4 unterwegs ist. Ich wäre für UNESCO-Weltkulturerbe mindestens. Sie ist an dem Ort, an dem die Currywurst erfunden wurde, in Peter Poms Poussettenstube. Alicia, du hast hinter der Theke gestanden, du hast mit Gästen gesprochen. Ich finde, du hast jetzt mal ordentliche Schale, so eine richtig dicke Schale Currywurst verdient.
1: Oh nein, jetzt muss ich was beichten, jetzt kommt's alles ans Licht. Also tatsächlich muss ich passen, ich esse gar kein Fleisch.
0: Oh nee.
1: Aber also alle, die ich bisher gefragt habe, ne, mit der Currywurst in der Hand, die haben alle gesagt, es schmeckt. Und ich will auch sagen, ich bin halt Pottkind durch und durch. Und deswegen feiere ich nicht nur Currywurst, ich feiere auch einfach diesen Imbiss hier. Ich habe wirklich so viele Leute kennengelernt, die teilweise echt noch erzählen konnten, wie die Currywurst hier in den 50ern geschmeckt hat. Und das ist auch eine Atmosphäre hier. Ne, winzig klein, der Imbiss, 4 Stehtische, zwischendurch wirklich gesteckt voll und alle klönen miteinander. Also hier ist kein Schnickschnack, hier ist alles echt und das hat auch gerade mir der Achim noch erzählt.
2: Ach, ist schon zig Jahre, die schon hier hinkommen. Ne? Da kennt man jeden hier, ne? Und auch die mal hier essen gehen, dann trifft man die anderen so, kann man sich unterhalten und so alles. Dann trifft man die alle so wieder, ne?
1: Ja, so ist es. Und die Leute kommen wirklich nicht nur für die Currywurst hier hin.
0: Ja, auch zum Quatschen, wie ich gerade gehört habe. Wenn jetzt, wir wissen ja, dass die Currywurst aus Duisburg offiziell seit ein paar Jahren erst sozusagen offiziell aus Duisburg kommt, wenn jetzt die Berliner, die ja auch sagen, Moment, wie haben sie eigentlich erfunden, wenn die jetzt sagen, da müssen wir nochmal drüber sprechen, was würden die aus Duisburg hören?
1: Nee, also da würden die Duisburger den ganz klaren Vogel nach Berlin zeigen, sage ich, wie es ist. Also die sind alle wirklich stolz drauf, dass eben die Currywurst von ihrem Papa oder Opa oder sogar Uropa stammt. Und inzwischen schmeißt ja die Enkelin von ihm den Laden und der Sohn, also der Urenkel, der steht auch schon an der Fritteuse und die haben ja das auch auf schwarz auf weiß, muss man auch sagen, weil die Oma, die Frau von Peter Pom damals, die hat im Krieg immer alles Wichtige in die Handtasche gepackt und dann wirklich mit in den Bunker genommen. Und ja, da steht halt auf allen Belegen drauf, Peter Pom hat schon 1936 Currypulver aus Hamburg bestellt und war damit lange vor den Berlinern. Also die Currywurst, die kommt aus Duisburg. Und da ist auch nichts dran zu rütteln.
0: So ist es nämlich. Das Schöne ist, wenn Alicia Theisen sich von dort meldet, aus dieser besagten Currywurstbude, hören wir heute Nachmittag, dass du auch wirklich ein Pottkind bist. Man sagt ja nicht Oma oder Opa, es heißt Oma oder Opa, damit das schon
1: Opa.
0: Mal klar ist. Genau.
1: Ja,
0: und wenn Sie mal sehen wollen, wie es da aussieht, die Bilder, die gibt's bei uns online im Studioblog auf wdr4.de. Danke dir und guten Appetit. Ich glaube, 2 Läden weiter ist was Veganes, ne? Ein Laden.
1: Ja, da finde ich schon was.

0: Udo Lindenberg mit Clouseau und Cello um gleich halb sechs. Das Wetter ist heute Abend weiter wechselhaft. Wolken, einzelne Schauer, auch Gewitter und Auflockerung. Also irgendwie alles weiter im Wechsel. In der Nacht ziehen die Schauer und Gewitter dann ab. Danach ist es größtenteils trocken bei Tiefstwerten zwischen 10 und 5 Grad. Morgen bleibt es wechselhaft mit Sonne und Wolken. Vor allem am Nachmittag auch einzelnen Schauern und kurzen Gewittern. Die Temperaturen erreichen in Monschau bis 14 Grad. Minden kommt auf 18 und Troisdorf dann morgen auf bis zu 19 Grad.
1: 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Um 17.30 Uhr mit Udo Stiel. Guten Tag. Verteidigungsminister Pistorius hat sich enttäuscht über das Aus des deutsch-französischen Kampfjet-Projekts FCAS gezeigt. Pistorius sagte, jedes Gemeinschaftsprojekt, das scheitere, schmerze ihn. Das gemeinsame Kampfjet-Projekt kommt nicht zustande, offenbar weil die beiden ausführenden Konzerne Airbus und Dassault sich nicht einigen konnten. Nordrhein-Westfalen will sich zusammen mit Bayern dagegen einsetzen, dass Wohnungskonzerne enteignet werden. Beide Länder haben eine entsprechende Beschlussvorlage für die nächste Bauministerkonferenz vorbereitet. Nordrhein-Westfalens Bauministerin Scharrenbach sagte dem Handelsblatt, Wohnungsnot werde durch Bauen gelöst, nicht durch die Vergesellschaftung von Eigentum. Die beliebtesten Kindernamen in Deutschland sind weiterhin Sophia und Noah. Die Gesellschaft für deutsche Sprache hat für 2025 die Daten der Standesämter ausgewertet. Sophia und Noah lagen auch in den beiden Jahren davor schon vorne. Bei den Mädchen folgen Mia, Lina, Ella und Hanna. Bei den Jungen sind es Matteo, Theo, Leo und Emil.
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1: Die Stadt Velbert im Bergischen Land geht strenger gegen sogenannte Elterntaxis vor Schulen vor. Künftig sollen vermehrt Knöllchen über 55 Euro verteilt werden. Heute wurde der Stadt zufolge vor der Gesamtschule Waldschlösschen und dem Gymnasium Langenberg kontrolliert. Dort sei wieder im absoluten Halteverbot geparkt worden, um Kinder abzusetzen. Dies führe zu teils gefährlichen Situationen. Das Ordnungsamt Velbert hat heute nur mündlich verwarnt. Ab morgen wird's teurer. In Dortmund stellt die Stadt einen neuen Mietspiegel zusammen. Deshalb bekommen 13.000 Mieterinnen und Mieter derzeit Post vom zuständigen Amt. Und es ist Pflicht, den Fragebogen auszufüllen. Die angeschriebenen Wohnungen wurden zufällig ausgewählt. Abgefragt werden unter anderem die Kaltmiete, die Heizkosten und der Bodenbelag. Derzeit liegt der Mietspiegel in Dortmund, abhängig von Lage, Baujahr und Ausstattung, durchschnittlich zwischen 6 und 10 Euro pro Quadratmeter. Der Hambacher Forst, das Symbol des Protests gegen den Braunkohletagebau im Rheinischen Revier, bleibt erhalten. Das Land Nordrhein-Westfalen will ihn zum Naturschutzgebiet machen, das auf rund 250 Hektar Fläche sich selbst überlassen werden soll. Vor allem für Naturschützer und für die kohlekritischen Bürgerinitiativen ist das von Bedeutung. Der Hambacher Forst sollte für den Kohleabbau gerodet werden. Das war die WDR 4 Lokalzeit.
0: Und hier kommt die Verkehrslage bei WDR 4. A1 Köln Richtung Münster zwischen Schwerte und Carmen-Zentrum. Hier dauert es eine Viertelstunde länger, 7 Kilometer stockender Verkehr wegen Bergungsarbeiten. A1 Köln Richtung Euskirchen zwischen Hürth und dem Kreuz Bliesheim. Hier plus 20 Minuten, 7 Kilometer Stau. A3 Köln Richtung Arnheim zwischen Oberhausen-Lierich und dem Kreuz Oberhausen plus 10 Minuten, 5 Kilometer stockend. A4 Olpe Richtung Aachen zwischen dem Kreuz Köln-Ost und dem Kreuz Köln-Süd. Hier dauert's eine Viertelstunde länger, hier 4 Kilometer Stau. A46 Düsseldorf Richtung Wuppertal zwischen Wuppertal-Sonnborn und Wuppertal-Elberfeld. Hier plus 10 Minuten, 4 Kilometer Stau. A61 Mönchengladbach Richtung Koblenz zwischen Gümnich und dem Dreieck Erftal plus 15 Minuten, 3 Kilometer Stau. A555 Bonn Richtung Köln zwischen Wesseling und dem Kreuz Köln-Süd plus 10 Minuten, hier 4 Kilometer Stau. Und die A565 Bonn-Meckenheim ist zwischen Bonn-Beuel und Bonn-Auerberg in beiden Richtungen wegen Brückenschäden gesperrt. Alle Staus, alle Störungen gibt's in der WDR 4 App und auch bei uns im Netz. Ich bin Stefan Vogt. Ich wünsche einen schönen Feierabend und ein entspanntes Nachhausekommen.
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0: Kiss WDR 4. Guten Tag am Dienstag. Jede Woche lassen wir Sie ja schwärmen, zwar davon, wie schön das bei Ihnen vor Ihrer Haustür ist. Diese Woche passiert das bei Ihnen in Erftstadt, im Bergischen, bei Menschen, die ganz verliebt sind in ihrer Heimat. Wobei manchmal ist es auch nicht Liebe auf den ersten Blick. Stimmt's, Heidi?
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2: Ja, mein Name ist Heidi Schuhn. Ich bin vor 15 Jahren von Hürth nach Erftstadt-Friesheim gezogen und habe gedacht, ich komme ans Ende der Welt.
1: Was hat Sie hierher verschlagen?
2: Ja, mein Mann hatte die Idee, hatte mal im Internet geguckt und hat gesagt, boah, ich habe da so einen tollen Garten gesehen. Das Haus ist mir ja egal, aber ich hätte gerne diesen Garten. Das waren 1000 Quadratmeter und da sagt er, hier muss ich hin.
1: Was macht Sie glücklich in Ihrer Heimat?
2: Die Landschaft und dass man so weit gucken kann. Wenn Sie sich ans Feld stellen, Sie sehen nur Himmel und tolle Wolken. Einfach ein Traum.
1: Was vermissen Sie, wenn Sie länger woanders sind?
2: Also so wie ich wohne, ich fühle mich so frei. Wenn ich nach Hause komme, dann genieße ich einfach wieder diese Freiheit.
1: Mit welchem Begriff würden Sie Ihre Heimat beschreiben?
2: Grün und luftig.
1: Wo fühlen Sie sich hier besonders wohl?
2: In Lechenich. Also ich finde, es ist eine so süße kleine Stadt und ich brauche überhaupt nicht mehr nach Köln. Ich finde hier alles, was ich brauche und es ist total nett, da zu bummeln und mal einen Kaffee zu trinken.
1: Wenn wir Sie für einen Tag hier besuchen, was machen wir?
2: Wir gehen in Friesheimer Busch, da ist der NABU und das ist gleich bei mir um die Ecke. Das ist ja ein ehemaliges belgisches Munitionslager ist da gewesen. Dadurch konnte sich da die Natur entwickeln, weil da keine Menschen hin durften. Und da sind noch einige seltene Tiere zu finden und es hat ein besonderes Flair.
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Manfred Mann's Earth Band, For You. Das war eine leckere Sendung heute hier bei WDR 4 mit viel Nordrhein-Westfalen drin, mit viel Ruhrgebiet-Flair vor allem. Wir waren hier am Geburtsort der Currywurst in Duisburg. Ich weiß, es wird schon wieder ordentlich diskutiert jetzt, welche die leckerste ist. Stefan aus Herne schreibt hier gerade zu uns ins Studio, die beste Currywurst gibt's ja wohl in Bochum im Bermuda-Dreieck. Stimmt, kann ich bestätigen. Kann man da wirklich essen? Da könnte ich doch eigentlich nochmal eben schnell auf dem Heimweg. Es wird passen, weil doch jetzt Jürgen Meier übernimmt. Gute Idee eigentlich, von mir selber. Ich bin Stefan Vogt. Ich muss weg. Schönen Abend.

0: Schauen wir kurz vor 18 Uhr aufs Wetter in Nordrhein-Westfalen. Heute Abend gibt es einen Wechsel aus Wolken und einzelnen Schauern oder Gewitter und Auflockerungen bei Temperaturen zwischen 10 und 17 Grad. Morgen bleibt es wechselhaft mit Sonne, Wolken und vor allem am Nachmittag einzelnen Schauern und kurzen Gewittern.
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2: Mit Dagmar Schlichting und einer guten Nachricht für ein Stück Wald bei uns in Nordrhein-Westfalen.
3: Der Hambacher Wald ist geschützt, er ist gerettet, endgültig, das ist jetzt auch offiziell.
2: NRW-Umweltminister Krischer zieht den Schlussstrich unter einen jahrzehntelangen Streit Wald gegen Kohle. Obdachlosigkeit wird zum Problem für Geschäfte in der Innenstadt und Kettenbrief sorgt bei WhatsApp-Nutzern für Unruhe. Im rheinischen Braunkohlerevier zwischen Köln und Aachen, da liegt ein Wald, der mindestens bundesweit berühmt ist, der Hambacher Forst. Der war lange Zeit Symbol für den Widerstand gegen die Kohlepolitik. Unter dem Motto, Hambi bleibt und Proteste. Denn der Wald sollte abgeholzt werden, damit Platz für die Braunkohlebagger ist. Nach rund 50 Jahren Protest scheint jetzt Frieden in Sicht. Antje Passenheim, WDR Landespolitik, Energiekonzern, Umweltschützer und Politiker haben sich geeinigt. Was passiert jetzt mit

0: im Wald.
1: Ja, man kann echt sagen, ein Symbol des Widerstands wird zum Schutzgebiet. Der Hambacher Wald wird ein Wildnisentwicklungsgebiet. Das heißt, bis zum Jahr 2035 sollen die Wälder rund um den Hambacher Tagebau von RWE in öffentliches Eigentum übertragen werden. Und schon vorher wird der Wald nicht mehr forstwirtschaftlich genutzt, sondern kann sich zur Wildnis entwickeln. Und die benachbarten Waldflächen, die sollen durch breite neue Waldkorridore vernetzt werden. Einer verknüpft dann den Hambacher Wald mit der Steinheide und der andere Korridor verbindet ihn mit dem Merzenicher Erbwald. Wie das alles konkret aussehen wird, das soll bis Ende des Jahres festgelegt werden.
0: Heißt das denn jetzt endlich Frieden rund um den Hambacher Forst? Weil es gibt ja immer noch Menschen, die dort leben, ne?
1: Ja, richtig. Aber alle Beteiligten sprechen von einem historischen Tag, ein Paradebeispiel für die demokratische Beilegung eines Konflikts. Und NRW-Wirtschaftsministerin Mona Neubauer unterstreicht, das Rheinische Revier, das würde sich jetzt als Region zeigen, die ihre industrielle Vergangenheit nicht verdrängt, sondern in eine nachhaltige Zukunft überführt. Naturschützer betonen ja auch, wie ökologisch wertvoll dieser Waldverbund ist, der da gerettet wurde. Und Umweltminister Krischer hat auch nochmal betont, zwar würden da immer noch vereinzelt Leute kampieren, aber die Zeit der Besetzung, die sei nun einfach vorbei.
0: Obdachlosigkeit, offener Drogenkonsum, aggressives Betteln. In vielen Innenstädten, da wächst das soziale Elend und damit zugleich das Unsicherheitsgefühl. Und wenn die Geschäfte dann abends schließen, dann verändert sich die Innenstadt. Viele Obdachlose, die verbringen in Nischen und Geschäftseingängen die Nacht. Für Ladeninhaber wird das zunehmend zum Problem. Susanne Rittner, wieder in Köln, hat sich die Lage hier mal beispielhaft in der Kölner City angeschaut. Wie genau ist die Situation hier spätabends, nachts und wo liegen die Probleme?
2: Ja, es gibt zwar nur Schätzungen, aber vor allem die Betroffenen, das heißt die Ladenbetreiber und die Mieter, die sind sich einig, dass es ja so ungefähr seit Corona viel mehr Obdachlose in der Kölner Innenstadt gibt, in den Fußgängerzonen. Und die verbringen eben die Nacht dort und das ist häufig ein Problem oder es wird zu einem Problem, denn es wird lauter, es wird Schmutz hinterlassen, es gibt in der Innenstadt kaum Toiletten, das heißt Müll und Urin sind ein wirkliches Problem. Und mir hat zum Beispiel der Geschäftsführer eines Schuhladens auf der Schildergasse berichtet, dass bei ihnen jeden Tag Obdachlose im Eingangsbereich liegen, wenn sie aufmachen wollen, die auch nicht unbedingt weggehen wollen, wenn das Geschäft eben aufmachen will.
3: Es kommt regelmäßig zu Auseinandersetzungen mit Personen ohne Obdach bei uns in der Passage, wo wir versuchen müssen, intensiv, mal auch mit Ordnungskräften, die Personen bitten müssen zu gehen. Sonst kommen unsere Kunden schlichtweg nicht in unser Geschäft.
0: Was sind denn die Forderungen der Geschäftsleute und was will die Stadt tun?
2: Ja, da gibt es bis jetzt tatsächlich nur viele Überlegungen und es ist für alle eine unbefriedigende Situation. Manche Geschäftsleute, die ich gesprochen habe, wünschen sich zum Beispiel, dass die Stadt den Obdachlosen außerhalb der Innenstadt eine Fläche zur Verfügung stellt und die Obdachlosen sozusagen rein und raus pendeln. Davon hält zum Beispiel die Bezirksbürgermeisterin der Innenstadt, Julie Casier, gar nichts. Die Innenstadt sagt, sie sei für alle da. Man brauche in ihren Augen noch mehr Streetworker und einfach mehr Angebote, um die Menschen aus der Obdachlosigkeit zu holen. Das Problem an der Wurzel packen. Nach Lösungen wird aber weiter gesucht, denn es wird in der Kölner Innenstadt immer dringlicher.
0: Und jetzt geht's weiter mit den Kurzmeldungen mit Sebastian Ehl.
4: Die Zahl politisch motivierter Straftaten hat einen neuen Höchststand erreicht. Das zeigt die Statistik des Bundeskriminalamts für 2025. Demnach wurden in Deutschland fast 86.000 Straftaten mit politischem Hintergrund erfasst. Bei den Gewalttaten hatten mit Abstand die meisten einen rechten Hintergrund. Die Zahl linker Gewalttaten stieg stark an. Düsseldorf wird Standort eines Abschiebegefängnisses. NRW-Flüchtlingsministerin Schäffer kündigte an, die Einrichtung werde am Flughafen entstehen. Dort sollen Migranten untergebracht werden, die kaum Chancen auf eine Aufnahme haben oder als gefährlich eingestuft sind. Nach der Nordbrücke in Bonn sorgt in Köln auch die marode Autobahnbrücke am Eiffeltor weiter für Probleme. Auf der A4 gilt ab Donnerstagmorgen 50 Meter Mindestabstand zwischen allen Autos. Für Lkw ab 7,5 Tonnen ist die A4 zwischen Klettenberg und Eiffeltor gesperrt. Laut Autobahn GmbH ist die Brücke so schwer beschädigt, dass sie weiter entlastet werden muss.
0: Viele WhatsApp-Nutzer sind gerade beunruhigt durch einen Kettenbrief. Es geht da um eine Warnung. Darin wird behauptet, der Konzern Meta würde mithilfe von KI auf private Nachrichten, Telefonnummern und sogar andere Chats zugreifen. Doch genau dazu besteht kein Anlass. Moritz Börner erklärt für WDR aktuell, was dahinter steckt.
5: Ja, solche Kettenbriefe gibt es häufiger bei WhatsApp. Meistens sind die Verfasser unbekannt. Das Ziel ist, die Nutzer zu verunsichern und zu erreichen, dass die Nachricht möglichst oft geteilt wird. Die Information, dass der Meta-Konzern mithilfe von KI auf Chats zugreift, ist falsch, denn die WhatsApp-Chats sind Ende zu Ende verschlüsselt und dieser Übertragungsweg, der gilt als sicher. Nur wenn man in einem Gruppenchat die KI dazu holt, etwa um Fragen zu stellen, wird sie aktiv und liest auch nur das, was man mit ihr ganz bewusst teilt. Vor einem Jahr gab es zum ersten Mal einen ähnlichen Kettenbrief. Schon damals haben Faktenprüfer festgestellt, dass die KI bei normalen Chats nicht mitliest.
0: Lars Schmidt aus der WDR-Wetterredaktion hat jetzt die Aussichten für uns.
6: Ja, und die sind durchweg wechselhaft. Also auch heute Nacht gibt's erst noch Schauer und Gewitter, die sich dann erst verziehen bei 10 bis 5 Grad. Aber dann machen wir morgen genauso weiter. Sonne, Wolken und vor allem am Nachmittag gibt's auch wieder einzelne Schauer und kurze Gewitter. Waldbröl erreicht 16, Steinfurt 17 und Unna 18 Grad.
0: Das war der Tag um 6 mit Dagmar Schlichting.
7: Dankeschön. WDR 4 ist hier mit der Verkehrslage. A1 Köln Richtung Euskirchen zwischen Gleuel und Kreuzbliesheim etwa 20 Minuten plus und 7 Kilometer Stau. A3 Köln Richtung Arnheim zwischen Oberhausen-Lierich und Kreuz-Oberhausen etwa 10 Minuten plus, 6 Kilometer stockender Verkehr. A4 Olpe Richtung Aachen zwischen Kreuzköln-Ost und Kreuzköln-Süd 10 Minuten extra, 4 Kilometer stockend. A46 Düsseldorf Richtung Wuppertal zwischen Wuppertal-Sonnborn und Wuppertal-Elberfeld 20 Minuten drauf, 4 Kilometer Stau. A52 Düsseldorf Richtung Essen zwischen Essen-Süd und dem Dreieck Essen-Ost 10 Minuten plus, 2 Kilometer Stau. A555 Bonn Richtung Köln zwischen Wesseling und dem Kreuz Köln-Süd 10 Minuten plus wegen 4 Kilometern Stau. Die A565 Bonn-Meckenheim ist zwischen Bonn-Beuel und Bonn-Auerberg in beiden Richtungen wegen Brückenschäden gesperrt. Und die B7 Wuppertal-Mönchengladbach ist zwischen Mettmann und der Erkrather Landstraße wegen eines Gaslecks in beiden Richtungen gesperrt. 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Das geht über die WDR 4 App und auch auf wdr4.de. Wir wünschen weiter gute Fahrt.
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7: Schönen guten Abend. Der Dienstag ist dazu da, den Montag zu vergessen und sich ganz auf den Mittwoch zu freuen, wenn man dann die Woche zur Hälfte geschafft haben wird. Und für diesen Dienstagabend hat Mike Litt was ganz besonders Nettes gemixt.
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3: Und wir schauen um 18.30 Uhr aufs Wetter in Nordrhein-Westfalen. Heute Abend gibt es einen Wechsel aus Wolken und einzelnen Schauern oder Gewittern und Auflockerungen. Die Abendtemperaturen pendeln sich zwischen 10 und 17 Grad ein. In der Nacht ziehen dann Schauer und Gewitter ab. Danach ist es größtenteils trocken bei Tiefstwerten zwischen 10 und 5 Grad. Es wird also doch relativ fußkalt. Morgen bleibt es dann wechselhaft mit Sonne, Wolken und vor allem am Nachmittag einzelnen Schauern und kurzen Gewittern. Die Temperaturen erreichen morgen in Waldbröl 16 Grad, in Rheine 17 und in Bergheim 18 Grad. Hallo auf die Straßen, hier ist WDR 4 mit der Verkehrslage. A1 Köln Richtung Euskirchen zwischen Hürth und Kreuz Bliesheim, etwa 10 Minuten plus, 6 Kilometer stockender Verkehr. A61 Mönchengladbach Richtung Koblenz zwischen Gümlich und Dreieck Erfttal, etwa 10 Minuten plus, 2 Kilometer Stau. A565 Bonn-Meckenheim zwischen Bonn-Beul und Bonn-Auerberg ist die A565 in beiden Richtungen wegen Brückenschäden gesperrt und die B7 Mönchengladbach Richtung Wuppertal. Die ist zwischen der Aggrater Landstraße und Mettmann gesperrt. Da ist eine Gasleitung defekt. 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Das geht auf wdr4.de und auch in der WDR4-App. Es ist Dienstagabend. Mein Name ist Jürgen Mayer. Ich freue mich, dass Sie bei uns sind.
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0: Hier ist WDR 4. Am Dienstagabend, es ist fast 6:45 am Abend, das heißt, es ist Feierabendzeit und den leiten traditionsgemäß Sie bei uns ein.
1: Ja, hallo, hier ist der Dirk Borchert aus Hagen und ich läute jetzt den Feierabend ein.
0: Dirk ist Teamleiter in einem Lager und muss gleich zum Musikverein. Was machen Sie? Ist heute Probe beim Musikverein oder was steht an?
1: Ja, eigentlich haben wir dienstags und donnerstags immer Probe. Und jetzt war aber am Wochenende war in Halver die große Kirmes, wo wir von den Fanfarenkorps Landsknechte Halver auch einen Bierwagen hatten. Und die Kirmes ist jetzt vorbei und wir nutzen dann natürlich heute den Probentag, um natürlich den Anhänger mit den ganzen Biergarnituren, Bierzeltgarnituren, alles und alles drumherum, Lichterkette, all sowas wieder einzurollen.
0: Wenn Sie nicht schleppen beim Musikverein, welches Instrument spielen Sie denn da?
1: Ich spiele Fanfare.
0: Aha, das heißt Fanfare, ist das so eine Art, ist das eine Posaune, ist das eine Trompete oder ist das ein eigenes Instrument?
1: Ja, das ist eine Naturton-Trompete. Eigentlich ist es eine Trompete ohne Ventile.
0: Und das kann man leichter lernen dann als eine mit, ja, ne? Nehme ich mal an.
1: Oh, das glaube ich nicht. Also ich glaube, das ist schon ein bisschen schwieriger, weil das sind alles auch Naturtöne und wir drücken keine Ventile. Ne? Also wir machen das, indem wir die Lippen mehr pressen und die Töne werden mit der Zunge angestoßen. Und ich glaube, ich selber habe jetzt noch keine Trompete gespielt, aber ich glaube, die Fanfare ist halt so schwieriger, würde ich jetzt sagen.
0: Dann nehme ich das zurück. Weil ich dachte, ach komm, da muss man ja noch nicht mal Ventile drücken. Aber dass die Ventile einem das Spiel vielleicht sogar erleichtern, leuchtet mir auch ein. Dirk, ich bedanke mich, dass Sie den Feierabend eingeläutet haben. Grüßen Sie alle heute beim Abbau von der Kirmes von WDR 4, die uns kennen. Und ich wünsche Ihnen noch einen nicht allzu anstrengenden Abend.
1: Ja, ich muss jetzt aber noch jemanden grüßen. Ja, da stehe ich Ihnen schuld. Und zwar muss ich meinen Arbeitskollegen Johann Sprott grüßen. Und ich muss Ihnen noch eine Insider-Info sagen. Johann, Donnerstag, 12.30 Uhr. Er weiß Bescheid.
0: Okay, also gut machen, Johann. Donnerstag, 12.30 Uhr. Dankeschön, Dirk.
1: Ja, super.

Ein Klassiker von den Birds. Nicht Birds wie die Vögelchen mit I, sondern Birds mit Y. WDR 4 ist hier am Dienstagabend. Und das ist Johannes Oerding. Nicht mit Ö, sondern mit OE.

0: Johnny Logan. Hold Me Now, damit hat er 87 den ESC gewonnen. Zum zweiten Mal übrigens. Wir schauen kurz aufs Wetter in Nordrhein-Westfalen. Heute Abend gibt es einen Wechsel aus Wolken, einzelnen Schauern oder Gewittern und Auflockerungen. Das Ganze bei 10 bis 17 Grad. Morgen bleibt es wechselhaft mit Sonne, Wolken und vor allem am Nachmittag einzelnen Schauern und kurzen Gewittern. Die Temperaturen erreichen morgen in Lüdenscheid 16, in Steinfurt 17 und in Unna 18 Grad.
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2: Die Nachrichten mit Sebastian Ehl. Guten Abend. Für die Bundestagsabgeordneten fällt die Erhöhung ihrer Diäten in diesem Jahr wohl aus. Nach Informationen der deutschen Presseagentur haben sich die Fraktionen von Union und SPD darauf geeinigt, noch in dieser Woche einen entsprechenden Gesetzentwurf in den Bundestag einzubringen. Chris Bredrow, WDR Berlin.
3: Die Entscheidung hat sich schon länger angedeutet. Auch Grüne, AfD und Linke sind dafür, die Anhebung der Politikerbezüge in diesem Jahr auszusetzen. Eine Mehrheit ist damit in jedem Fall sicher. Ohne einen solchen Parlamentsbeschluss hätten die Politiker zum 1. Juli automatisch knapp 500 Euro mehr Geld bekommen und damit rund 12.330 Euro im Monat. Der Anstieg ist gesetzlich geregelt und an die Entwicklung der Durchschnittslöhne in Deutschland gekoppelt. Mit der Streichung wollen die Regierungsfraktionen ein Sparsignal an die Bevölkerung senden in wirtschaftlich schwierigen Zeiten.
2: Der Social-Media-Konzern Meta muss bei seinem Nachrichtendienst WhatsApp auch andere KI-Assistenten erlauben. Die EU-Kommission hat dem US-Konzern 5 Werktage Zeit gegeben, die Änderungen umzusetzen. Hält sich Meta nicht daran, kann die Kommission ein Bußgeld von bis zu 10% des weltweiten Jahresumsatzes verhängen. Katrin Schmidt, WDR Brüssel.
4: Hintergrund ist, die meisten Nutzerinnen und Nutzer kennen WhatsApp als Messenger.

0: Messenger-Dienst für private Chats. Aber auch Unternehmen nutzen den Dienst. Verbraucherinnen und Verbraucher können darüber den Kundendienst kontaktieren oder Bestellungen aufgeben. Dahinter steckt dann meistens ein KI-Chatbot. Meta hat daraus inzwischen ein Geschäftsmodell gemacht und kassiert Gebühren von den Unternehmen. Nachdem der Konzern sogar zunächst reinen KI-Anbietern, die sich die Reichweite von WhatsApp zunutze machen wollten, die technische Schnittstelle gesperrt hatte und dann auf Druck der EU-Kommission wieder freigeben musste. Heute kommt die EU-Kommission zu dem Schluss, dass auch die Gebühr einer Art Sperre gleichkommt und damit womöglich gegen EU-Wettbewerbsrecht verstößt.
1: Weitere Meldungen im Überblick. Bulgarien will keine Waffen mehr an die Ukraine liefern. Der Verteidigungsminister der neuen Regierung sagte, es sei an der Zeit, Frieden zu suchen. In den vergangenen beiden Jahren hatte das EU- und NATO-Land der Ukraine unter anderem Panzerabwehrraketen geliefert. Die neue Regierung Bulgariens ist seit einem Monat im Amt. Ihr Ministerpräsident Radev gilt als wohlwollend gegenüber Russland. Der Hambacher Forst im Rheinischen Revier wird unter Schutz gestellt. Das haben Landesregierung, Kommunen, der Energiekonzern RWE und Umweltschützer vereinbart. Damit soll das jahrzehntelange Ringen um das Waldgebiet am Rande der Braunkohlegruben zwischen Köln und Aachen beendet werden. Eine der wichtigsten Autobahnen im Ruhrgebiet wird ab Freitagabend für 10 Tage gesperrt. In der Zeit sollen auf der A40 in Mülheim Blindgänger aus dem Zweiten Weltkrieg gesucht werden. Für Auto- und Lasterfahrer heißt es, sie müssen ab Freitagabend auf dem Ruhrschnellweg zwischen Duisburg und Essen Umleitungen fahren. Die A40 soll in den kommenden Jahren 6-spurig ausgebaut werden.
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1: Die deutschen Fußballfrauen spielen in Slowenien gerade ihr letztes Qualifikationsspiel zur Weltmeisterschaft im kommenden Jahr. Qualifiziert hatte sich das deutsche Team schon vorher. Ina Kast, WDR Sport, wie lief denn die erste Halbzeit?
3: No, ich würde mal sagen, wie ein geschmackloses und zähes Kaugummi. Das war wirklich nicht so schön anzugucken. War ein bisschen die Luft raus bei den DFB-Frauen, nachdem jetzt ja das WM-Ticket eben schon gelöst ist für die WM nächstes Jahr in Brasilien. Dann kurz vor der Halbzeitpause doch die etwas glückliche und schmeichelhafte 1:0-Führung für Deutschland in Slowenien. Nach einer Ecke das Ganze. Sarah Linder, die Außenverteidigerin, war da mit nach vorn gekommen, brachte per Kopfball den Ball Richtung Tor und dann war es letztlich eine Slowenin, Praschnika nämlich, die den Ball ins eigene Tor buxierte. Deshalb also die 1:0-Führung. Die zweite Halbzeit hat gerade eben begonnen. Bundestrainer Wück hat schon 3-mal gewechselt. Unter anderem sind vorne im Sturm Cerci und auch Mühlhaus jetzt drin.
1: Das war WDR aktuell.
4: Danke, Sebastian. Hier ist WDR 4 mit der Verkehrslage. A1 Münster Richtung Osnabrück zwischen Münster Nord und Flughafen Münster Osnabrück etwa 10 Minuten plus und 4 Kilometer Stau. A45 Dortmund Richtung Hagen zwischen Kreuz Dortmund Witten und Dortmund Süd etwa 10 Minuten plus wegen 3 Kilometern Stau. Und die A565 Bonn-Meckenheim, die ist zwischen Bonn-Beuel und Bonn-Auerpark in beiden Richtungen wegen Brückenschäden gesperrt. 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
4: Schönen guten Abend, wenn Sie auf einer Hochzeit sind und das Brautpaar ganz innig zu einem dieser typischen Hochzeitssongs tanzt, sind Sie sicher, dass die beiden wirklich wissen, was da eigentlich gesungen wird? Wir räumen hier gleich mit einem riesen Missverständnis auf und das betrifft einen Song von Earth, Wind und Fire, der immer wieder gerne dann gespielt wird, wenn zwei Menschen heiraten.

0: Jetzt wieder vier. Am Dienstagabend, da muss ich Ihnen nicht viel erzählen, bei ganz vielen Hochzeitspartys ist dieser Song aus den späten 70ern gesetzt. September von Earth, Wind and Fire. Er ist aber auch echt eine schöne Nummer. Und jetzt gibt's eine Dokumentation über Earth, Wind and Fire, gedreht von einem Regisseur, der einen Oscar in seinem Wohnzimmer stehen hat. Der hat nicht nur Lionel Richie vor die Kamera bekommen, sondern auch zum Beispiel Barack und Michelle Obama. Und die erzählen alle, warum sie Earth, Wind and Fire so unglaublich gut finden. Und auch deren Sänger Philip Bailey spricht unter anderem über den anderen Song der Band, der auch gerne auf Hochzeiten verwendet wird, über den Song Reasons. Sagte aber jetzt, wie können die Leute denken, dass das ein Liebeslied ist?
1: How can people think that this song is a love song?
0: Also rückt Philip Bailey raus mit der Geschichte. In dem Song geht's um einen One-Night-Stand, den er wirklich erlebt hat, in einem Hotelzimmer mit einer sehr hübschen Frau, wie er sagt. Ganz früh am nächsten Morgen hört er dann, wie sie telefoniert und flüstert, hey Liebling, und da wird ihm klar, die Frau ist nicht wirklich Single. Und in der Doku fasst er nun zusammen, es war nur eine Sexverabredung. Wenn ihr den Song auf eurer Hochzeit gespielt habt, tut mir leid.
1: So, if you played it at your wedding, I'm sorry.
0: Und da lacht er sich eins, hört gar nicht mehr auf zu lachen. Und wir spielen den Song jetzt trotzdem. Earth, Wind and Fire bei WDR 4 mit Reasons und einer, glaube ich, ab sofort völlig neuen Bedeutung.

0: Es wird gleich 7:30. Andreas Burani war das auf anderen Wegen. Und wir schauen aufs Wetter in Nordrhein-Westfalen. Heute Abend gibt es einen Wechsel aus Wolken mit einzelnen Schauern oder Gewittern und Auflockerungen. Das Ganze bei 10 bis 17 Grad. In der Nacht ziehen die Schauer und Gewitter ab. Danach ist es größtenteils trocken bei 10 bis 5 Grad. Und morgen bleibt es wechselhaft. Sonne, Wolken und vor allem am Nachmittag einzelne Schauer und kurze Gewitter. Die Temperaturen erreichen in Olpe 16 Grad, in Coesfeld 17 und in Erftstadt 18 Grad. Hallo auf die Straßen, WDR 4, die Verkehrslage. A1, Münster Richtung Osnabrück zwischen Münster Nord und Flughafen Münster-Osnabrück. Etwa 10 Minuten plus und 3 Kilometer Stau. Da ist momentan wegen Bauarbeiten nur ein Fahrstreifen frei. A45, Dortmund Richtung Hagen zwischen dem Kreuz Dortmund-Witten und Dortmund Süd. Etwa 10 Minuten plus und 4 Kilometer Stau an einer Baustelle. Auch da ist momentan nur ein Fahrstreifen frei. Und die A565 Bonn-Meckenheim, die ist zwischen Bonn-Beuel und von Auerberg in beiden Richtungen wegen Brückenschäden gesperrt. Da ist überhaupt kein Fahrstreifen frei. 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Wir wünschen weiterhin gute Fahrt an diesem Dienstagabend. Ich bin Jürgen Mayer.
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0: Hier ist WDR 4 am Dienstagabend und es war vorige Woche der Mittwoch. Da kam am Nachmittag eine Hiobsbotschaft und war von jetzt auf gleich die Topmeldung bei WDR 4 in den Nachrichten.
1: Autofahrer in der Region Bonn-Rhein-Sieg werden bis auf Weiteres auf die Geduldsprobe gestellt. Die Bonner Rheinbrücke der A565 ist außerplanmäßig gesperrt worden. Sie gilt als Hauptverkehrsknotenpunkt in der Region.
0: Und diese Meldung beschäftigt viele Autofahrer im Rheinland seit diesem Tag. Jeden Morgen Stau, jeden Nachmittag Stau, weil da eben eine ganze Brücke über den Rhein wegfällt. Unser Reporter Christian Schmitz beschreibt das tägliche Chaos so.
2: Also es geht und ging zeitweise quasi gar nichts mehr in Bonn. Der Verkehr kommt zum Erliegen. Überall in der Innenstadt lange Staus, verspätete Bahnen, gestresste Pendler. Und kein Wunder, wenn man da überlegt, dass rund 100.000 Fahrzeuge, die normalerweise pro Tag über die Nordbrücke fahren, über die beiden anderen verbliebenen Rheinbrücken ausweichen müssten. Und die konnten diese gestiegene Verkehrslast einfach nicht auffangen.
0: Eine zumindest kleine gute Nachricht gibt es aber dann doch noch. Es gibt ja noch die Rheinfähren. Wie viel die jetzt zu tun haben und ob es überhaupt Chancen gibt, damit zu kommen, das erzählt uns morgen früher hier im schönen Morgen ein Fährkapitän. Der ist nämlich schon ab 6 Uhr unterwegs und macht Doppelschichten für die Pendler. Wir sprechen mit ihm hier bei WDR 4.

ist WDR 4. Am Dienstagabend um 20:15 hätte ich fast schon gesagt. All die gerne Luftgitarre spielen, sollten die vielleicht jetzt aus dem Schrank holen. Hier sind die Dire Straits. Sultans of Swing.

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0: Was für ein romantisches, schönes Lied von Bette Midler, The Rose. Die Nacht startet mit einzelnen Schauern und Gewittern, die im Verlauf dann abziehen. Danach ist es größtenteils trocken bei Tiefstwerten zwischen 10 und 5 Grad. Morgen bleibt es wechselhaft mit Sonne, Wolken und vor allem am Nachmittag auch einzelnen Schauern und kurzen Gewittern. Die Temperaturen erreichen morgen in Meinerzhagen 16 Grad, in Dienstlaken 18 und in Lippstadt 19 Grad.
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2: Die Nachrichten mit Sebastian Ehl. Guten Abend. Beim Streit um die Kosten für den Rettungsdienst in Nordrhein-Westfalen gibt es eine Übergangslösung. Bei sogenannten Leerfahrten übernehmen die Krankenkassen nach WDR-Informationen erstmal doch wieder einen Teil, allerdings nur in bestimmten Fällen. Arne Hell, WDR-Landespolitik.
3: Eine Leerfahrt ist ein Rettungseinsatz, bei dem am Ende niemand ins Krankenhaus transportiert wird. Zum Beispiel, weil die Sanitäter eine Person vor Ort versorgen können oder auch, weil ein Patient oder eine Patientin verstirbt, bevor sie ins Krankenhaus gebracht werden kann. Genau in diesen Fällen wollen die gesetzlichen Krankenkassen in NRW jetzt erstmal weiter die Hälfte der Kosten übernehmen. In einem Schreiben von NRW-Gesundheitsminister Laumann, das dem WDR vorliegt, heißt es, dies sei eine Übergangslösung bis Ende des Jahres. Bis dahin sollen Krankenkassen und Kommunen dann eine dauerhafte Lösung finden. Früher haben die Kassen Leerfahrten in der Regel komplett übernommen. Rechtlich gesehen müssen sie das aber nicht.
2: Die Abgeordneten im Bundestag bekommen in diesem Jahr offenbar nicht mehr Geld. Wie die Deutsche Presseagentur aus Koalitionskreisen erfahren hat, soll die Diätenerhöhung um fast 500 Euro zum 1. Juli ausfallen. Damit wolle Schwarz-Rot in wirtschaftlich schwierigen Zeiten ein Sparsignal an die Bevölkerung senden. Europa wird früher als geplant beim Mondprogramm der NASA dabei sein. Ein italienischer Astronaut soll bei der Artemis-3-Mission mitmachen, bei der es nicht um eine Mondlandung, sondern um Tests im All geht. Für die darauffolgende Mission Artemis 4 machen sich auch die deutschen Astronauten Alexander Gerst und Matthias Maurer Hoffnungen auf eine Teilnahme.
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2: Die deutschen Fußballfrauen haben auch ihr letztes Qualifikationsspiel zur Weltmeisterschaft im kommenden Jahr gewonnen. Sie schlugen auswärts das Team aus Slowenien mit 2:0. Qualifiziert hatten sie sich schon vorher. Ina Kast, WDR Sport, wie souverän fiel denn dieser Sieg heute Abend aus?
4: Na, ich fand, das war nicht ganz so souverän, aber am Ende steht dieser Sieg, den hatten sie sich vorgenommen, die DFB-Frauen, 2:0 am Ende in Slowenien, in Ljubljana. Dass es nicht ganz so eingespielt wirkte, ist auch wenig verwunderlich, denn es hat 8 Wechsel in der Startelf gegeben. Dazu hatte sich Bundestrainer Wück entschieden. Jetzt heißt es für die DFB-Frauen auf in die Sommerpause. Das haben sie sich nach einer langen Saison auch wirklich verdient.
2: Das war

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1: Dankeschön, Sebastian. Hier ist WDR 4 mit der Verkehrslage und ein Stau ist es noch verblieben. Die A45 Dortmund Richtung Hagen. Zwischen Kreuz Dortmund-Witten und Dortmund Süd etwa 10 Minuten plus 4 Kilometer Stau. Dort ist wegen Bauarbeiten nur ein Fahrstreifen für frei. Was bleibt und was auch noch etwas bleiben wird, die A565 Bonn-Meckenheim ist zwischen Bonn-Beuel und Bonn-Auerberg in beiden Richtungen wegen Brückenschäden gesperrt. 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Das geht in der WDR 4 App und auf wdr4.de. Wir wünschen weiter gute Fahrt.
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1: Und hier wieder unnützes Wissen für alle Tagesschau-Schwänzer. Der Mensch nimmt in seinem Leben etwa 30.000 Kilo Nahrung zu sich, darunter etwa 35.000 Kekse. Das entspricht dem Gewicht von 6 Elefanten. Schönen guten Abend.
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0: Hier ist wieder 7:45 und unser 80er nach 8 heißt heute Stay the Night von Chicago. Fast 20 Jahre lang sind Chicago eine Einheit gewesen. Alle Mitglieder sollten gleich sein, keiner wichtiger als der andere. Das war die Philosophie der Band. Eine besondere Philosophie und eine besonders komplizierte Philosophie. Im Lauf der Jahre gab es immer mehr Streitereien untereinander, bis dann Sänger und Songschreiber Pete, eigentlich Peter Cetera, 1985 ausgestiegen ist. Cetera war der Hauptsongwriter der Band. Unter anderem mitverantwortlich für Hits wie If You Leave Me Now, Hard to Say I'm Sorry oder eben Stay the Night.
1: Everybody wants recognition, you know.
2: Jeder möchte Anerkennung, davon habe ich bei Chicago zwar eine Menge bekommen, aber nur als Bandmitglied. Mein Namen oder dass ich so viele Hits geschrieben habe, das wusste niemand. Es hat Jahre gedauert, bis ich begriffen habe, dass ich genau das gesucht habe und brauchte.
1: That's really what I really needed.
0: Peter Cetera ist bis heute als Solokünstler unterwegs. Alle paar Jahre wird er wieder auf eine mögliche Wiedervereinigung von Chicago angesprochen. Und Cetera sagt dann immer, ganz klar, auf gar keinen Fall. Unser 80er nach 8 Chicago. Stay the night.

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0: Madonna, Like a Prayer, gab damals riesen Ärger um den Videoclip dazu. Blasphemie haben sie in Deutschland geschimpft. Das Wetter in Nordrhein-Westfalen heute Nacht gibt's einzelne Schauer und Gewitter, die ziehen aber im Verlauf der Nacht ab. Danach ist es dann größtenteils trocken, Tiefstwerte 10 bis 5 Grad. Morgen bleibt es wechselhaft mit Sonne, Wolken und vor allem nach dem Mittagessen einzelnen Schauern und kurzen Gewittern. Die Temperaturen erreichen morgen in Attendorn 16 Grad, in Frechen 18 und in Gütersloh 19 Grad. Hallo auf die Straßen, WDR 4 ist hier mit der Verkehrslage. A1 Köln Richtung Münster, zwischen Schwerte und dem Kreuz Dortmund-Unna etwa 10 Minuten plus und 2 Kilometer Stau. A45 Gießen Richtung Hagen, zwischen Drolshagen und Meinerzhagen eine Viertelstunde plus, 2 Kilometer Stau. Und die A565 Modden-Meckenheim ist zwischen Bonn-Beuel und Bonn-Auerbach in beiden Richtungen wegen Brückenschäden gesperrt. 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Wir wünschen gute Fahrt und einen guten Abend. Jürgen Mayer, mein Name.
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0: Peter Fiers hier.
1: Dienstagabend, zweimal schlafen noch, dann geht's endlich los. Endlich Fußball-Weltmeisterschaft der Männer. Ich freue mich. Also jetzt nicht direkt auf die Spiele. Das Spannendste findet ja gar nicht in Mexico City oder in Vancouver oder Kansas City statt. Das Spannendste läuft in Breckerfeld bei Auge.
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Just Give Me a Reason. Wenn der Abend pink wird, hat der Meier fast Feierabend und geht aber jetzt nochmal aufs Boot mit Ihnen zu Styx und Boat on the River. WDR 4 ist hier am Dienstagabend. Schön, dass Sie bei uns waren.

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1: Die Nachrichten mit Sebastian Ehl. Guten Abend.
2: Der Hambacher Wald ist geschützt, er ist gerettet, endgültig. Das ist jetzt auch offiziell.
1: Nordrhein-Westfalens Umweltminister Krischer hat bestätigt, dass der Hambacher Forst dauerhaft unter Naturschutz gestellt wird. Der Wald war zum bundesweiten Symbol des Widerstands gegen den Braunkohleabbau geworden. Wie es mit dem Hambacher Forst weitergeht, erklärt Antje Passenheim, WDR-Landespolitik.
3: Der Hambacher Wald wird ein Wildnisentwicklungsgebiet. Das heißt, bis zum Jahr 2035 sollen die Wälder rund um den Hambacher Tagebau von RWE in öffentliches Eigentum übertragen werden. Und schon vorher wird der Wald nicht mehr forstwirtschaftlich genutzt, sondern kann sich zur Wildnis entwickeln. Und die benachbarten Waldflächen, die sollen durch breite, neue Waldkorridore vernetzt werden. Wie das alles konkret aussehen wird, das soll bis Ende des Jahres festgelegt werden.
1: Im Streit um die Kosten für den Rettungsdienst in Nordrhein-Westfalen gibt es eine Übergangslösung. Bei sogenannten Leerfahrten übernehmen die Krankenkassen nach WDR-Informationen in bestimmten Fällen übergangsweise doch wieder einen Anteil. Bis Ende des Jahres soll eine dauerhafte Lösung gefunden werden. Eine Leerfahrt ist ein Rettungseinsatz, bei dem niemand ins Krankenhaus transportiert wird. In Deutschland hat es im vergangenen Jahr mehr Kriminalität mit politischem Hintergrund gegeben. Bei den meisten der fast 4.200 Gewalttaten geht die Polizei von rechten Motiven aus. Aber auch linksmotivierte Gewalttaten wurden im letzten Jahr häufiger gemeldet. Die iranische Fußballnationalmannschaft startet ohne die geplante Generalprobe in die Weltmeisterschaft in Mexiko, Kanada und den USA. Das angesetzte Testspiel gegen Grenada in Tijuana ist abgesagt worden. Die Mannschaft des Inselstaates sagte, sie sei nicht gut genug vorbereitet. Auch das erste Testspiel des Iran in den USA gegen Puerto Rico hatte nicht stattgefunden.
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1: Die Handballmannschaft der Solinger Feuerwehr hat die deutsche Meisterschaft bei den Berufsfeuerwehren gewonnen. Inke Köster für WDR aktuell.
4: Im Finale setzten sich die Solinger Rettungskräfte gegen die Nachbarn aus Wuppertal durch. Nach einem Unentschieden in der regulären Spielzeit fiel die Entscheidung erst im 7-Meter-Werfen. Für die Feuerwehr Solingen ist es der erste Titel bei den bundesweiten Meisterschaften. Im vergangenen Jahr hatte die Mannschaft den zweiten Platz geholt. Die neuen Titelträger wurden nach ihrer Rückkehr auf der Feuerwache in Solingen von Kollegen, Freunden und Angehörigen empfangen. Im kommenden Jahr richtet Solingen das Turnier selbst aus.
1: Das war WDR aktuell. Das Wetter in Nordrhein-Westfalen. Heute Abend gibt es einen Wechsel aus Wolken mit einzelnen Schauern bei 10 bis 17 Grad. Die Nacht bleibt größtenteils trocken bei 10 bis 5 Grad. Morgen wird es dann oft sonnig mit einigen Wolken und nur kurzen Gewittern. Die Höchstwerte erreichen 16 Grad in Remscheid, 17 in Siegen und bis 19 Grad in Gütersloh. Am Donnerstag mehr Wolken als Sonne bei 15 bis 19 Grad. Die Zeit 21.03 Uhr.
5: Hier ist der Verkehrsservice für den ARD Abend. Die A1 Saarbrücken Richtung Lübeck ist zwischen Ahlhorner Heide und Wildeshausen West nach einem Unfall gesperrt. Die empfohlene Umleitung Richtung Delmenhorst über die A29 und Ahlhorn. Die A4

0: Richtung Frankfurt ist zwischen Erfurt Ost und Erfurt West wegen Bergungsarbeiten gesperrt. Zurzeit Stau bis Erfurt-Fieselbach. Die A9 Richtung Berlin ist zwischen Beelitz-Heidelstetten und Dreieck-Potsdam wegen Bauarbeiten bis ca. 5 Uhr in der Früh gesperrt. Die A100 Wedding-Wilmersdorf ist zwischen Jakob-Kaiser-Platz und Hohenzollern-Damm in beiden Richtungen wegen Wartungsarbeiten gesperrt. A111 Dreieck-Oranienburg-Charlottenburg, der Tunnel Flughafen Tegel ist in beiden Richtungen wegen Bauarbeiten bis ca. 5 Uhr gesperrt. Und das waren die Meldungen. Weiterhin gute Fahrt durch diesen Abend und kommen Sie gut an Ihr Ziel.
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0: Schönen guten Abend aus dem Funkhaus in Dresden. Ich bin Frank-Michael Bauer. Hier ist das MDR Sachsen-Radio mit dem ARD-Abend. Und die Pet Shop Boys, die sind jetzt zur Stelle Always on My Mind. Und gleich danach die Gruppe America, übrigens in Großbritannien gegründet.

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Und hier ist der ARD-Abend. Haben Sie heute Abend noch was vor? Zum Beispiel in den Himmel gucken? Keine schlechte Idee. Wenn bei Ihnen keine Wolken herumhängen und stören, können Sie nämlich ein echtes kosmisches Highlight erleben. Die beiden absoluten Superstars unseres Nachthimmels, Venus und Jupiter, kommen sich nämlich heute extrem nahe. Astronomen nennen das eine Konjunktion. Der Volksmund sagt, sie küssen sich. Und dieses Treffen ist deshalb so bedeutend, weil es die beiden hellsten Planeten überhaupt sind, die da scheinbar miteinander verschmelzen. So ein auffälliges und strahlendes Doppelgestirn am Abendhimmel bekommen wir auch nur alle paar Jahrzehnte zu sehen. Das Beste daran, sie brauchen überhaupt kein teures Teleskop. Nein, da reicht der Balkon. Da reicht, na wie gesagt, dass da keine Wolkendecke ist. Das Spektakel ist perfekt mit bloßem Auge sichtbar. Halten Sie einfach direkt nach Sonnenuntergang Ausschau in Richtung West-Nord-West. Und als ob das nicht schon genug wäre, schleicht sich klammheimlich noch ein dritter Akteur an die beiden heran, an Venus und Jupiter. Der ist dann ein bisschen schwieriger zu erkennen, aber wer einen weiten Horizont hat, der bekommt dann auch noch den dritten im Bunde dazu, nämlich den Merkur.

Starship und We Build the City im ARD-Abend. Zu Beginn der 80er Jahre, da hatten ja die Bands in Deutschland ihren ganz eigenen Humor. Neue Deutsche Welle nannte sich die musikalische Stilrichtung unvergessen, die plötzlich die Stars aus den USA oder Großbritannien von den Hitparadenplätzen kickte. Eine Band war so dreist, gleich das erste Album, das nannte sich ihre größten Erfolge extra breit. Und diese größten Erfolge waren zum Beispiel dieser Song. Oder eine Coverversion eines Hans-Albers-Klassikers.

Es erschienen zwar immer wieder neue Studioalben, der große Erfolg beschränkte sich aber tatsächlich auf die Songs der Anfangszeit. Trotzdem touren extra breit tatsächlich bis heute durch die Republik. Ende des Jahres stehen rund 20 Events an, zum Beispiel am 7. November in Osnabrück, in Berlin, ich muss mal gucken, hier am 21. November in Köln, am 4. Dezember in Mannheim und am 29. Dezember dann in Berlin und tags darauf in Hamburg. Tickets gibt's ab knapp 50 Euro und hier ist ihr Klassiker und wir alle haben uns das damals gewünscht, sind wir ehrlich, gerade wenn der Arbeit anstand, doch mal die Schule abzuflammen. Extra breit, hurra, hurra, die Schule brennt.

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3: 21.32 Uhr, hier ist der Verkehrsservice für den ARD-Abend. Die A1 Saarbrücken Richtung Lübeck ist zwischen Aalhorner Heide und Wildeshausen West nach einem Unfall gesperrt. Die empfohlene Umleitung führt sie über die A29 und Aalhorn Richtung Delmenhorst. Die A4 Richtung Frankfurt ist zwischen Erfurt Ost und Erfurt West wegen Bergungsarbeiten gesperrt. Die A9 Richtung Berlin ist zwischen Beelitz-Heilstätten und Dreieck-Potsdam wegen Bauarbeiten bis ca. 5 Uhr in der Früh gesperrt. Die A100 Wedding-Wilmersdorf ist zwischen Jakob-Kaiser-Platz und Hohenzollern-Damm in beiden Richtungen wegen Wartungsarbeiten gesperrt. A111 Dreieck Oranienburg-Charlottenburg, der Tunnel Flughafen Tegel ist in beiden Richtungen wegen Bauarbeiten bis etwa 5 Uhr in der Früh gesperrt. Soweit die Meldungen, kommen Sie gut an Ihr Ziel.
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3: Von MDR Sachsen aus Dresden, ich bin Frank-Michael Bauer und hier ist Besuch aus Schweden. Ace of Base, All That She Wants.

What's Another Year von 1980 hier am ARD-Abend. Es war Johnny Logan mit seinem legendären ESC-Sieger-Song. Nach diesem Stück Musikgeschichte checken wir jetzt ein bei einem der sympathischsten Geschichtenerzähler unserer aktuellen Poplandschaft. Nach einer ausgiebigen Weltreise hat sich Johannes Oerding mit seinem Studioalbum Hotel eindrucksvoll zurückgemeldet. Ja, und der gleichnamige Titelsong beschreibt das Leben auf Tour als eine Art Metapher für das ständige Unterwegssein, bei dem man im Kopf immer ein Zimmer für neue Erinnerungen frei halten sollte. Wer die neuen intimen Country- und Amerikaner-Einflüsse live erleben möchte, hat dazu aktuell auch beste Chancen auf seiner großen Arena- und Open-Air-Tournee. Und hier ist unser Album-Tipp Hotel. Hier ist der Titelsong Johannes Oerding im ARD-Abend.

0: Hotel.
1: Er spielt die Klampfe in seinem Hotelzimmer. Und das war der Titelsong Hotel aus dem aktuellen Album von Johannes Oerding. Wer diesen wunderbaren Song und viele weitere Hits live erleben möchte, sollte sich insbesondere auch den 12. September rot im Kalender anpinseln. Denn da spielt er ein ganz besonderes Open-Air-Konzert gemeinsam mit der NDR Big Band im Hamburger Stadtpark. Für alle, die sich das neue Album direkt nach Hause holen möchten, haben wir jetzt ein Gewinnspiel. Beantworten Sie uns einfach die folgende Frage. Johannes Oerding ist ja bekannt für sein Markenzeichen, klar, den Hut. Doch wie viele Hüte besitzt er schätzungsweise in seiner privaten Sammlung? A. Ungefähr 50 Hüte, B. über 200 Hüte oder C. exakt 12 Hüte, da das eine persönliche Glückszahl ist. A. um die 50, B. über 200 oder C. exakt 12 Hüte, eine persönliche Glückszahl ist die 12. Sie können uns ganz einfach schreiben unter ard-abend@mdr.de oder anrufen 0800 80 80 110, kostenfrei wie gesagt, 0800 80 80 110. Wie viele Hüte hat Johannes da denn zu Hause in seinem großen, langen Regal? Ungefähr 50, über 200 oder exakt 12 A, B oder C. Und Sie können mit etwas Glück das Album, das aktuelle Album Hotel von ihm gewinnen. Und jetzt gönnen wir uns Musik mit John Parr im ARD-Abend und St. Elmo's Fire.

0: 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Es gibt ein aktuelles Album, das von Johannes Oerding. Und zwar mit der Preisfrage dazu. Wie viele Hüte hat er in seiner privaten Sammlung? A, ungefähr 50, B, über 200 oder C, exakt 12 Hüte, da das seine persönliche Glückszahl ist. Ganz viele haben es falsch. Und uns haben ganz viele schon angerufen. Aber ein paar richtige haben wir auch schon. Versuchen Sie weiterhin Ihr Glück unter ard-abend.mdr.de oder 0800 80 80 110. Und jetzt ist Barry White dran.
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1: Die Nachrichten mit Sebastian Ehl. Guten Abend. Bundesinnenminister Dobrindt hat in Berlin die neueste Kriminalitätsstatistik des BKA vorgestellt. Daraus geht auch hervor, dass die politisch motivierte Kriminalität in Deutschland einen Höchststand erreicht hat. Philipp Eckstein, WDR Berlin.
2: Knapp 86.000 politisch motivierte Straftaten hat die Polizei im vergangenen Jahr erfasst. Rund 1.600 mehr als im Vorjahr. Eine Zunahme gab es im vergangenen Jahr auch bei linksmotivierten Straftaten, insbesondere bei Gewaltdelikten. Erfasst werden in der jährlichen Statistik Straftaten, die aus einer politischen Motivation heraus begangen wurden. Darunter fallen Sachbeschädigungen, etwa von Wahlplakaten, Beleidigungen, das Zeigen verfassungsfeindlicher Symbole, aber auch tätliche Angriffe.
1: Die Abgeordneten im Bundestag bekommen in diesem Jahr offenbar nicht mehr Geld. Wie die Deutsche Presseagentur aus Koalitionskreisen erfahren hat, soll die Diätenerhöhung um fast 500 Euro zum 1. Juli ausfallen. Damit wolle Schwarz-Rot in wirtschaftlich schwierigen Zeiten ein Sparsignal an die Bevölkerung senden. In vielen NRW-Städten gibt es nach Einschätzung der Deutschen Umwelthilfe zu wenig Schutz vor Hitze. Nur Wuppertal bekam die bestmögliche Gesamtwertung, weil die Stadt viele Bäume und Grünflächen hat. 8 größere NRW-Städte landeten beim Hitzecheck in der schlechtesten Kategorie. Etwa 70 Städte haben einen mittelmäßigen Hitzeschutz. Die beliebtesten Vornamen in Nordrhein-Westfalen im vergangenen Jahr waren Noah und Sophia. Das geht aus einer Auswertung der Gesellschaft für deutsche Sprache hervor. Grundlage dafür waren die Daten der Standesämter. Noah ist das 6. Jahr in Folge auf Platz 1. Bei den Mädchen hat Sophia den Vornamen Emilia an der Spitze überholt.
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1: Der Hambacher Forst zwischen Köln und Aachen wird unter Schutz gestellt. Damit sollen rund 50 Jahre Protest im rheinischen Braunkohlerevier beendet werden. Silke Oettershagen, WDR Aachen.
3: Seit den 1970er Jahren schon hat es in dem Gebiet zwischen Köln und Aachen heftige Proteste gegeben. Mit wilden Camps und Waldbesetzern zum Beispiel. Jetzt könnte es Frieden geben. Spätestens 2035 wird der Wald in öffentliches Eigentum übertragen und vom Land als Naturschutzgebiet ausgewiesen. Der Naturschutzverband BUND sagt, jetzt könne die durch den Tagebau geschundene Region ökologisch wiederbelebt werden.
1: Das war WDR aktuell. Das Wetter in Nordrhein-Westfalen. Noch gibt's einen Wechsel aus Wolken mit einzelnen Schauern bei 10 bis 17 Grad. Die Nacht bleibt dann größtenteils trocken bei 10 bis 5 Grad. Morgen wird's oft sonnig mit einigen Wolken und kurzen Gewittern. Die Höchstwerte erreichen dazu 16 Grad in Gummersbach, 17 in Solingen und bis 19 Grad in Lippstadt. Am Donnerstag dann mehr Wolken als Sonne, weiterhin einige Schauer, maximal 19 Grad. Die Zeit, es ist 22.03 Uhr.
4: Hier ist der Verkehrsservice für den ARD-Abend. Die A1 Saarbrücken Richtung Lübeck, die ist zwischen Ahlhorner Heide und Wildeshausen West nach einem Unfall gesperrt. Die empfohlene Umleitung führt über die A29 und Ahlhorn Richtung Delmenhorst. Die A9 Richtung Berlin ist zwischen Beelitz-Heilstätten und Dreieck-Potsdam wegen Bauarbeiten bis ca. 5 Uhr gesperrt. Die A71 Schweinfurt-Sangerhausen ist zwischen Kölleda und Heldrungen in beiden Richtungen wegen Wartungsarbeiten im Schmücketunnel bis ca. 6 Uhr in der Früh gesperrt. Die A71 Richtung Schweinfurt ist zwischen Oberhof und Suhl-Zellamelis wegen Wartungsarbeiten im Tunnel Hochwald bis ca. 6 Uhr gesperrt. Die A100 Wedding-Wilmersdorf ist zwischen Jakob-Kaiser-Platz und Hohenzollern-Damm in beiden Richtungen wegen Wartungsarbeiten gesperrt. A111 Dreieck Oranienburg-Charlottenburg, der Tunnel Flughafen Tegel, ist in beiden Richtungen wegen Bauarbeiten bis ca. 5 Uhr gesperrt. Das waren Sie die Meldungen. Ihnen eine gute Fahrt und kommen Sie gut an Ihr Ziel.

Von einem der Sachsen aus Dresden. Die Sonne ist weg, sie ist untergegangen und mit ein bisschen Glück, das hängt ja von den Wolken ab, der Wolkendecke, können Sie ein Himmelsspektakel erleben, wenn Venus und Jupiter sozusagen verschmelzen. Ganz helle Punkte Richtung westliche Richtung. Mal gucken. Und jetzt gibt's bei uns Musik mit Chris Rea, The Road to Hell, und danach Tom Petty und seine Heartbreakers.

0: Das war Musik mit Tom Petty und seinen Heartbreakers Into the Great Wide Open. Und nochmal zu unserem Quiz zu Johannes Oerding. Ja, Sie können das Album, das aktuelle, gewinnen bei uns. Und zwar mit der Preisfrage: Wie viel Hüte besitzt er schätzungsweise in seiner privaten Sammlung? A, ungefähr 50, B, über 200 oder C, exakt 12 Hüte, da das seine persönliche Glückszahl für ihn ist. ard-abend@mdr.de. Ich freue mich über Ihre Post und wünsche Ihnen weiterhin einen schönen Abend. Der ein oder andere hat mir auch geschrieben, der Anton zum Beispiel, dass er immer noch auf der Suche ist nach den beiden Planeten, die da verschmelzen, Jupiter und Venus. Ja, da muss es noch richtig, richtig dunkel sein. Und wenn mich nicht alles täuscht, habe ich jetzt auch noch an der Telefonleitung einen Hörer, und zwar den Peter Andresen aus Eckernförde, aus dem Raum Eckernförde. Guten Abend, Herr Andresen.
1: Ja, das bin ich hier.
0: Ja, alles klar. Sie haben auch schon mal nach draußen geguckt, aber so richtig dunkel ist es bei Ihnen auch noch nicht, ne?
1: Nee, die Sonne strahlt noch eine kleine Wolke so richtig rot an. Und sie geht auch nicht richtig unter. Wir sind hier ziemlich weit im Norden. Und wir sind kurz vorm 21. Und dann geht hier ein paar Kilometer weiter nördlich die Sonne überhaupt nicht mehr unter.
0: Ja, weil Sie schon weit im Norden oben sind. Ja, Herr Andresen, aber vielleicht haben Sie doch noch ein bisschen Glück und können dann berichten, ob das funktioniert hat mit dem Gucken und dem Verschmelzen oder wie die Leute auch sagen, dem Küssen von Venus und Jupiter.

in den Mond gucken, wenn er dann da ist und auf jeden Fall ein bisschen schönen Urlaub haben. Liebe Grüße von einem Balkon in Hurghada, haben wir gerade von Dirk bekommen. 32 Grad gefühlt, Luftfeuchte 50%, aber wenn man im Urlaub ist, da stört das glaube ich nicht. Wunderschön, danke für diesen Gruß und wir grüßen dann Richtung Hurghada und weiterhin schönen Urlaub. Blue eyes.

Blue Eyes, Elton John im ARD-Abend, die gefühlvolle Popballade mit diesem Weltstar. Und wir bleiben noch ein bisschen bei den Augen und beim deutschsprachigen Pop-Rock und feiern eine ganz besondere Künstlerin, die Österreicherin Christina Stürmer. Hat strahlende Augen, feiert am heutigen 9. Juni ihren 44. Geburtstag. Herzlichen Glückwunsch. Wer die sympathische Sängerin demnächst wieder live erleben möchte, hat dazu bei ihren anstehenden Open Air und Clubkonzerten im Spätsommer die Gelegenheit dazu. Und hier jetzt ein Geburtstagsständchen von Christina Stürmer. Millionen Lichter. Alles Gute.

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9: 22.32 Uhr ist der Verkehrsservice für den ARD-Abend. Die A1 Saarbrücken Richtung Lübeck ist zwischen Ahlhorner Heide und Wildeshausen West nach einem Unfall gesperrt. Empfohlene Umleitung Richtung Delmenhorst über A29 und Ahlhorn. Die A9 Richtung Berlin ist zwischen Belitz und Heilstätten und Dreieck Potsdam wegen Bauarbeiten bis ca. 5 Uhr gesperrt. Dann die A45 Hagen Richtung Dortmund. Sie ist zwischen Westhofener Kreuz und Dortmund Süd wegen Brückenarbeiten gesperrt. Die A71 Schweinfurt-Sangerhausen ist zwischen Kölleda und Heldrungen in beiden Richtungen wegen Wartungsarbeiten im Schmücketunnel bis ca. 6 Uhr morgen früh gesperrt. Die A71 Richtung Schweinfurt ist zwischen Oberhof und Suhl-Zellamelis wegen Wartungsarbeiten im Tunnel Hochwald bis ca. 6 Uhr gesperrt. Die A100 Wedding-Wilmersdorf ist zwischen Jakob-Kaiserplatz und Hohenzollerndamm in beiden Richtungen wegen Wartungsarbeiten gesperrt. A111 Dreieck Oranienburg-Charlottenburg, der Tunnel Flughafen Tegel ist in beiden Richtungen wegen Bauarbeiten bis ca. 5 Uhr gesperrt. Das waren Sie die Meldungen und Sie kommen bitte gut an Ihrem Ziel an und eine gute Fahrt.
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9: Und in ein paar Minuten, da lösen wir unser Gewinnspiel rund um Johannes Oerding auf. Und hier gibt sich Bryan Adams die Ehre.

0: Dancing in the City, Marshall Hayne hier bei uns im ARD. Abend, 22:44 Uhr und jetzt geht's um das aktuelle Album von Johannes Oerding. Hotel heißt die Scheibe und wir hatten ja die Preisfrage gestellt und viele haben uns geschrieben und waren ganz fest überzeugt vom C. Also wie viel schätzungsweise Hüte hat er in seiner privaten Sammlung? A, ungefähr 50, B, über 200 Hüte oder C, exakt 12 Hüte, da das eine persönliche Glückszahl ist. Und die meisten haben auf dieses C getippt. Das war aber nicht richtig. Am Telefon habe ich Axel Römer in Weisel. Guten Abend, Herr Römer.
1: Ja, ja, hallo.
0: Was glauben Sie denn, beziehungsweise vielleicht wissen Sie es ja ganz genau, was haben Sie getippt?
1: Also genau weiß das, glaube ich, selbst nicht, über 200.
0: Genau, das ist richtig. Das hat er ja auch mal im Interview gesagt. Ja. Und es sind weit über 200. Der hat mich dann aufgehört zu zählen, wie Sie auch geschrieben haben. Dann haben Sie wahrscheinlich seinen Auftritt damals im Fernsehen gesehen oder das Ganze im Radio gehört, ne? Gehe ich mal von
1: genau.
0: aus. Ja. Ja. So, und damit bekommen Sie das aktuelle Album. Die meisten, wie gesagt, haben 12 Hüte gesagt. Persönliche Glückszahl, das klang auch so, als ob das so ist, aber das haben wir uns ausgedacht. Mhm. Ja, Johannes Oerding, Sie bekommen die CD von uns geschickt und
1: vielen Dank.
0: Ja, und dann ist es vielleicht auch, waren Sie schon mal beim Konzert von Johannes Oerding?
1: Nein. Nein.
0: Kann ja noch kommen, wenn Sie dann auch die Platte gehört haben. Denn er ist ja auf Tournee und da gibt es ja auch noch so ein wunderbares Konzert dann in Hamburg, was dann symphonisch klingen wird. So, apropos klingen, wie klingt denn bei Ihnen der Abend aus? Müssen Sie noch ein bisschen arbeiten oder ist jetzt Feierabend? Nö, Sie sind schon in der...
1: Nö, ich habe frei, ja.
0: Sie haben frei, na wunderbar. Und dann können Sie morgen auch ein bisschen ausschlafen wahrscheinlich, ne?
1: Genau.
0: Ja. Und vielleicht gucken Sie jetzt nochmal an den Himmel. Ich habe nämlich auch schon abgesucht, aber es dämmert noch irgendwo, ob ich Venus und Jupiter, wie die sich küssen, sozusagen vereinen, am Himmel sehen kann in westlicher Richtung. Ich habe es auch noch nicht entdeckt.
1: Nee, ich auch nicht.
0: Nee, Sie auch noch nicht. Es haben schon viele auch geschrieben und geguckt, aber lassen wir uns mal überraschen. Wahrscheinlich muss es wirklich doch richtig, richtig dunkel sein. Dann wünsche ich Ihnen noch einen schönen Abend.
1: Danke Ihnen auch. Tschüss.

aus dem Jahre 1982, Mad World von Tears for Fears, hier bei uns im ARD-Abend, der langsam aber sicher zu Ende geht. Aus Dresden verabschiedet sich Frank-Michael Bauer und wir bleiben beim Namen Bauer. Hanno Bauer, mein Namensvetter, macht gleich weiter im Hörfunkstudio 1 und zwar in Erfurt bei MDR Thüringen. Von da kommt die ARD-Hitnacht. Viel Spaß, gute Unterhaltung wünsche ich. Und hier haben wir noch Simon & Garfunkel mit The Sound of Silence.

0: Für die Bundestagsabgeordneten fällt die Erhöhung ihrer Diäten in diesem Jahr wohl aus. Nach Informationen der deutschen Presseagentur haben sich die Fraktionen von Union und SPD darauf geeinigt, noch in dieser Woche einen entsprechenden Gesetzentwurf in den Bundestag einzubringen. Chris Berdrow, WDR Berlin.
1: Die Entscheidung hat sich schon länger angedeutet. Auch Grüne, AfD und Linke sind dafür, die Anhebung der Politikerbezüge in diesem Jahr auszusetzen. Eine Mehrheit ist damit in jedem Fall sicher. Ohne einen solchen Parlamentsbeschluss hätten die Politiker zum 1. Juli automatisch knapp 500 Euro mehr Geld bekommen und damit rund 12.330 Euro im Monat. Der Anstieg ist gesetzlich geregelt und an die Entwicklung der Durchschnittslöhne in Deutschland gekoppelt. Mit der Streichung wollen die Regierungsfraktionen ein Sparsignal an die Bevölkerung senden in wirtschaftlich schwierigen Zeiten.
0: In Deutschland hat es im vergangenen Jahr mehr Kriminalität mit politischem Hintergrund gegeben. Bei den meisten der fast 4.200 Gewalttaten geht die Polizei von rechten Motiven aus. Aber auch linksmotivierte Gewalttaten wurden im letzten Jahr häufiger gemeldet. In der EU soll es weniger gedruckte Bedienungsanleitungen geben, dafür mehr digitale. Zum Beispiel zu Glühbirnen, Batterien oder Jetskis sollen Verbraucher nur noch dann eine Papieranleitung bekommen, wenn sie explizit danach fragen. Die Regelung tritt erst in Kraft, wenn das EU-Parlament und die Mitgliedsländer zustimmen. Im Streit um die Kosten für den Rettungsdienst in Nordrhein-Westfalen gibt es eine Übergangslösung. Bei sogenannten Leerfahrten übernehmen die Krankenkassen nach WDR-Informationen in bestimmten Fällen übergangsweise doch wieder einen Anteil. Bis Ende des Jahres soll eine dauerhafte Lösung gefunden werden. Eine Leerfahrt ist ein Rettungseinsatz, bei dem niemand ins Krankenhaus transportiert wird.
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0: Wuppertal im Bergischen Land hat beim Hitzecheck der deutschen Umwelthilfe besonders gut abgeschnitten. Die Umwelthilfe hat diesmal vor allem auf die Zahl der Bäume und Grünflächen geschaut. Stefan Hase, WDR aktuell.
3: Neben Wuppertal seien auch Solingen und Hattingen gut für heiße Tage gerüstet, weil sie besonders viele Grünflächen und Bäume haben, die in den Städten für Abkühlung sorgen. Auf der anderen Seite kritisiert die Umwelthilfe, dass Städte wie Duisburg, Köln und Dortmund in den vergangenen Jahren besonders viele Bäume für Bauprojekte abgeholzt haben. Am schlechtesten kommen Städte im Rheinland- und Rhein-Erft-Kreis weg, wie Euskirchen und Dormagen, wegen zu vieler versiegelter Flächen und zu wenig Grün.
0: Das Wetter in Nordrhein-Westfalen. Noch gibt's einen Wechsel aus Wolken mit einzelnen Schauern. Die Nacht bleibt dann größtenteils trocken bei 10 bis 5 Grad. Morgen wird's oftmals sonnig mit einigen Wolken und kurzen Gewittern zwischendurch. Die Höchstwerte erreichen morgen 16 Grad in Olpe, 17 in Schwerte und bis 19 in Troisdorf. Das war WDR aktuell.
4: Dankeschön, damit starten wir jetzt gut informiert in diese Nacht. Von mir noch der Blick auf die Straßen im Lande. Hier ist der Verkehrsservice der ARD Hitnacht. Die Autobahn 1 Osnabrück Richtung Bremen ist zwischen Ahlhorner Heide und Wildeshausen West wegen Bergungsarbeiten gesperrt. Umleitung ist die A29. Dann A1 vor der Norderelbbrücke staute sich in beiden Richtungen mal wieder wegen eines Schwertransportes. Die A8 Salzburg Richtung München wird zwischen Hofoldinger Forst und Kreuz München Süd wegen Bauarbeiten bis ca. 6 Uhr mehrfach kurzfristig gesperrt. Dann die A9 Halle Leipzig Richtung Berlin ist zwischen Beelitz-Heilstätten und Dreieck Potsdam wegen Bauarbeiten bis 5 Uhr früh gesperrt. Die Autobahn 31 ist zwischen Jemgum und Leer West wegen Bauarbeiten im Ems-Tunnel in beiden Richtungen bis 6 Uhr früh gesperrt. Dann Blick auf die A45 Hagen Richtung Dortmund. Hier ist zwischen Westhofener Kreuz und Dortmund Süd wegen Brückenarbeiten mal wieder bis 5 Uhr früh gesperrt. Außerdem ist im Westhofener Kreuz die Verbindung auf die A1 Richtung Köln gesperrt. So, dann die Sperrung, die mich jetzt schon betroffen hat unterwegs. Die Autobahn 71 ist zwischen Kölleda und Heldrungen in beiden Richtungen wegen Wartungsarbeiten im Schmücketunnel gesperrt und zwar bis morgens 6 Uhr. Und dann die A71 Erfurt Richtung Schweinfurt. Hier ist zwischen Oberhof und Suhl-Zellameles wegen Wartungsarbeiten im Tunnel Hochwald bis 6 Uhr früh gesperrt. Ihnen unterwegs eine gute Fahrt durch die Nacht. Kommen Sie gut ans Ziel.
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4: Und es grüßt Hanno Bauer aus Erfurt. Ich grüße Sie schön. Ja, dann starten wir mal gemeinsam in diese Nacht und machen es uns wie ein bisschen Urlaub mit Madonna und Holiday. Und dann gleich noch der Empire of the Sun. We are the people. Wunderbare Musik zum Auftakt dieser Nachtsendung.

0: Empire of the Sun? Ja. Dabei ist nicht zu erwarten, dass unser großer Stern, die Sonne, jetzt so schnell wiederkommt, denn wir machen ja jetzt hier gemeinsam die Nachtsendung für ganz Deutschland. Schön, dass Sie dabei sind. Und Peter hat sich offensichtlich schon sehr drauf gefreut, hat nämlich vorhin schon mitgemacht im ARD-Abend und sich darauf gefreut, dass der Sonnenuntergang so schön war. Raum Eckernförde hat er geschrieben. Und er möchte sich dann auch die Sterne anschauen und hat sehr nach Dresden gegrüßt. Gut, dann grüße ich jetzt auf jeden Fall mal zurück, lieber Peter, wo auch immer Sie in Eckernförde jetzt gerade hören. Und ich hoffe, dass die Wolken das dann auch zulassen, noch ein bisschen die Sterne zu betrachten heute Nacht.
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0: Also bei uns war es so ein bisschen gemischt. Unterwegs auf der Straße hierher nach Erfurt konnte ich auf jeden Fall einen sehr schönen Sonnenuntergang beobachten. Sterne waren dann auch noch zwei am Himmel, wobei bin gar nicht so sicher, ob es Sterne oder vielleicht ein großer Planet war, einer unserer Nachbarplaneten.

Na, es hätte ich es geahnt. Ich habe doch schnell meine Sky Safari App befragt und tatsächlich, es sind Venus und Jupiter, die ich da wohl als Duo am Abendhimmel gesehen habe. Richtung stimmt jedenfalls und Merkur soll darunter dann auch noch aufgetaucht sein, nur dass ich das leider nicht gesehen habe. Mag vielleicht an meinen Augen liegen oder weil eben einfach doch noch ein paar Wolken am Himmel sind. Patti Smith jetzt, Because the Night, weil nämlich Nacht ist. Hier in der ARD-Hitnacht.

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Ich würde ja mal sagen, ein Fall für Bullrichsalz, wenn sich der Bauch mal wieder so anfühlt, als hätte man Flugzeuge im Bauch und gleich noch einen Flugzeugträger dazu. Aber wir wollen ja hier das leichte Leben, es uns gut gehen lassen. Und das wird uns gelingen, die Nacht über, trotz der Kälte draußen. Ja, ich weiß, das ist schon ziemlich kühl, wenn man gerade noch mit dem einen Bein vor der Tür war, so wie ich jetzt gerade. Und ich freue mich, dass ich hier drinnen ein bisschen Wärme habe, obwohl die Klimaanlage auch ganz schön weit runtergeschraubt ist. Und Traudel aus Hannover hat auch geschrieben, einen schönen guten Abend, liebe Grüße. Bei uns hat es heute geregnet und es ist kalt. Das ist die Schafskälte, habe ich gelesen. Naja, und dann fahren wir am Freitag auch noch an die Nordsee. Traudel, dann wünsche ich natürlich jetzt schon gute Vorbereitungen auf den kleinen Urlaub auf die Nordsee und dass es dann mit der Schafskälte vorbei ist und natürlich dann auch ein schöner, wärmender Urlaub wird. Zu warm muss es ja nicht gleich werden, aber so ein bisschen mehr Wärme, ich glaube, das könnte uns allen gut gefallen, oder? Also, dann einen schönen Abend auf jeden Fall, eine schöne Nacht und gute Vorbereitungen auf den kleinen

0: So, mal sehen, wo die Reise hingeht. 23.30 Uhr ist es und damit Zeit für den Verkehrsservice der ARD-Hitnacht. Ja, die Baustellen sind sehr gut gleichmäßig übers ganze Land verteilt, möchte ich ja mal sagen. Die A1 Osnabrück Richtung Bremen ist zwischen Ahlhorner Heide und Wildeshausen West wegen Bergungsarbeiten gesperrt. Umleitung führt Richtung Delmenhorst über die A29. Auch heute Nacht brauchen Sie Geduld, wenn Sie die A1 Norderelbbrücke nutzen wollen oder müssen. In beiden Richtungen staut sich's wieder mal wegen eines Schwertransportes. Die Autobahn 8 Salzburg Richtung München ist zwischen Hofoldinger Forst und Kreuz München Süd wegen Bauarbeiten bis ca. 6 Uhr früh mehrfach kurzfristig gesperrt. Die A9 Halle Leipzig Richtung Berlin ist zwischen Beelitz-Heilstätten und Dreieck Potsdam wegen Bauarbeiten bis 5 Uhr gesperrt. Dann die A31 ist zwischen Jemgum und Leer West wegen Bauarbeiten im Emstunnel in beiden Richtungen bis 6 Uhr früh gesperrt. Blickt dann auf die A45 Hagen Richtung Dortmund. Hier ist zwischen Westhofener Kreuz und Dortmund Süd wegen Brückenarbeiten bis 5 Uhr früh gesperrt. Außerdem ist im Westhofener Kreuz die Verbindung auf die A1 Richtung Köln gesperrt. Die A71 ist zwischen Kölleda und Heldrungen in beiden Richtungen wegen Wartungsarbeiten im Schmücketunnel bis 6 Uhr früh gesperrt. Die A71 weiter dann Erfurt Richtung Schweinfurt ist zwischen Oberhof und Suhl-Zellameles wegen Wartungsarbeiten im Tunnel Hochwald bis 6 Uhr früh gesperrt. In Berlin die A100 ist zwischen Jakob-Kaiser-Platz und Hohenzollern-Damm wegen Wartungsarbeiten in beiden Richtungen gesperrt. Ebenfalls in Berlin die A111, der Tunnel Flughafen Tegel, ist wegen Bauarbeiten bis 5 Uhr früh in beiden Richtungen gesperrt. Und dann noch die A565 Bonner Nordbrücke über den Rhein, hier ist zwischen Bonn-Beuel und Bonn-Auerberg in beiden Richtungen gesperrt. Ihnen unterwegs, gute Fahrt, bleiben Sie munter.
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0: Hanno Bauer ist in Erfurt. Ich grüße schön, dass Sie dabei sind und mit mir durch die Nacht kommen.

0: Hier ist der ARD-Hitnacht. Ja, und Joshua aus Uelzen hat schon geschrieben, liebe Grüße aus Uelzen, aus der Lüneburger Heide. Guten Abend ans ARD-Hitnacht-Team. Hier ist der Joshua und ich habe morgen Geburtstag, werde 20 Jahre alt. Jetzt liege ich schon im Bett und höre die ARD-Hitnacht und versuche den Tag ausklingen zu lassen. Na Joshua, vorher gratulieren ist natürlich nicht. Noch dauert's ja so um die 24 Minuten genau, bis zum Tageswechsel. Dann kannst du ja hier die Gratulation geben. Und genauso auch bei Talk, der geschrieben hat, guten Abend, Mr. Bauer, der Talk aus Dortmund hier. Anlässlich meines morgigen 46. Geburtstags habe ich einen flotten Zweizeiler verfasst. Ich bleibe heute länger wach und morgen wird ein schöner Tag. Alles Gute, Talk. Ja.
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0: Mensch, da habt ihr ja beide auf jeden Fall etwas, worauf ihr euch freuen könnt. Morgen am 10.06.

Gut eine Viertelstunde geht dieser Dienstag noch und diese Zeit nutzen wir mit schönen Musiken in der ARD Hitnacht. Und wie viele Grüße schon reinkommen, Wahnsinn. Iris, Mario und Dackel Kuschelmonster Malu haben ihre Grüße hinterlassen. Dir eine ruhige Schicht, lieber Hanno, und liebe Grüße an die gesamte Radiofamilie, haben sie geschrieben. Dankeschön, ist ausgerichtet. Dann von Annette, der Diplom-Juristin, sie hat geschrieben, die ARD-Hitnacht ging ja schon mal gut los, Empire of the Sun, We Are the People, eins meiner Favoriten. Weiter so. Schön, dass du da bist und viele Grüße an die Hörer-Community. Ich grüße ganz lieb zurück, liebe Annette, und dann auch noch unser Radioarzt in Goch, der geschrieben hat, heute bin ich nur kurz dabei, denn morgen haben wir Außendienst beim Enkel. Mit besten Grüßen aus Goch. Na dann grüße ich doch einfach mal ganz lieb zurück. Und ja, darauf muss man sich natürlich vorbereiten. Wenn das Enkelchen zu betreuen ist, da darf man keine Fehler machen, keine ärztlichen.

0: Hier ist die ARD Hitnacht und Susanna und Walter, die haben es gut, machen schick Urlaub in Südfrankreich und genießen den neu und wohlverdienten Ruhestand. Ja, klar, muss man erstmal alles ausprobieren, wie lang dann die Reisen werden können, ne? Und haben geschrieben, hallo lieber Hanno, da hast du aber eine tolle App. Ja, ich weiß, ihr habt mir die empfohlen. Allerdings ist der Merkur so klein, dass man ihn nicht so gut sehen kann. Walter von den Sternenfreunden hat da geschrieben. Jo, Walter. Dankeschön für den Tipp. Ich dachte, es lag an meiner Brille, siehst du? Aber da bin ich ja froh, dass es also dann doch nicht nur meine schlechte Sicht war, die mir nur diese zwei hellen, na, Sterne sind es ja gar nicht, Planeten angezeigt haben am Abendhimmel. Genau. Und Mike aus Eisenberg bestätigt mir das, hat geschrieben, hallo, auch ich sehe Jupiter und Venus und im Hintergrund sieht man ganz schwach den Merkur. Bei Jupiter und Venus denkt man, sie kleben zusammen, aber dann entdeckt man so eine kleine Lücke und da ist der Merkur. Gruß von Mike aus Eisenberg in Thüringen. Ich grüße ganz lieb zurück. Dankeschön. Also wer jetzt so den Blick in Richtung Himmel lenkt, der könnte eventuell auch noch Glück haben.
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0: Zumindest dort, wo keine Wolken davor sind. Und Achtung bitte, ganz im Norden, in Schleswig-Holstein, zwischen Hamburg und Kiel. Da ist jetzt gerade ein ordentlich kräftiges Gewitter unterwegs, das weiter Richtung Norden zieht, also von Hamburg weg auf Kiel zu. Da wird es also ordentlich noch blitzen und donnern in den nächsten Minuten. Und von uns dazu OMD, Walking on the Milky Way.

Also die haben schon im Hotel eingecheckt, dann einen harmonischen Feierabend für die Eagles. Wir haben stattdessen vor, die Nacht durchzumachen. In 3 Minuten gibt es allerdings natürlich erst einmal den Tageswechsel mit den aktuellen Meldungen zur Mitternacht.

0: komplett übernommen. Rechtlich gesehen müssen sie das aber nicht.
1: Die USA greifen nach eigenen Angaben wieder den Iran an. Laut US-Militär handelt es sich um Vergeltungsschläge auf Anweisung von US-Präsident Trump. Der wirft dem Iran vor, einen US-Militärhubschrauber abgeschossen zu haben. Die beiden Piloten seien unverletzt und in Sicherheit. Die USA müssten aber auf diesen Angriff reagieren. Die Abgeordneten im Bundestag bekommen in diesem Jahr offenbar nicht mehr Geld. Wie die Deutsche Presseagentur aus Koalitionskreisen erfahren hat, soll die Diätenerhöhung um fast 500 Euro zum 1. Juli ausfallen. Damit wolle Schwarz-Rot in wirtschaftlich schwierigen Zeiten ein Sparsignal an die Bevölkerung senden.
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1: In Dortmund bekommen einige Mieterinnen und Mieter gerade per Post einen Fragebogen von der Stadt. Diese will einen neuen Mietspiegel festlegen. Die Teilnahme an der Befragung ist Pflicht. Luisa Becher, WDR Dortmund.
3: 13.000 Wohnungen hat die Stadt Dortmund zufällig ausgewählt. Mieter, aber auch Vermieter sollen Angaben zu ihren Wohnungen machen. Zum Beispiel zur Kaltmiete, zu Heizkosten oder zum Bodenbelag. Diese Angaben sollen helfen, einen neuen Mietspiegel festzulegen. Am 1. Januar 2027 soll er in Kraft treten und für 2 Jahre gelten. Der Mietspiegel bildet die ortsüblichen Mieten ab und schafft Transparenz. In Dortmund liegt er abhängig von Lage, Baujahr und Ausstattung im Mittel zwischen 6 und 10 Euro pro Quadratmeter.
1: Und so wird das Wetter bei uns in Nordrhein-Westfalen. Heute Nacht ziehen letzte Schauer und Gewitter ab. Danach ist es größtenteils erst einmal trocken. Tagsüber bleibt es wechselhaft mit Sonne, Wolken und vor allem am Nachmittag einzelnen Schauern und kurzen Gewittern. Die Temperaturen erreichen dann in Nümbrecht 16 Grad, Detmold 18 und in Troisdorf 19 Grad. Morgen am Donnerstag gibt es dann mehr Wolken als Sonne. Weiterhin einige Schauer am Nachmittag bei 15 bis 19 Grad. Und das war WDR aktuell.
4: Dankeschön für die 3 Minuten Nachrichten und die ersten Worte damit des neuen Tages. Von mir jetzt der Blick auf die Straßen im Lande. Hier ist der Verkehrsservice in der ARD-Hitnacht. Die A1 Osnabrück Richtung Bremen ist zwischen Ahlhorner Heide und Wildeshausen West wegen Bergungsarbeiten gesperrt. Umleitung bitte benutzen Richtung Delmenhorst über die A29. A1 vor der Norderelbbrücke staute sich mal wieder in beiden Richtungen wegen eines Schwertransportes. Die A8 Salzburg Richtung München wird zwischen Hofoldinger Forst und Kreuz München Süd wegen Bauarbeiten bis ca. 6 Uhr früh mehrfach kurzfristig gesperrt. Dann die Autobahn 9 Halle Leipzig Richtung Berlin ist zwischen Beelitz-Heilstätten und Dreieck Potsdam wegen Bauarbeiten bis 5 Uhr früh gesperrt. Die A31 ist zwischen Jemgum und Leer West wegen Bauarbeiten im Ems-Tunnel in beiden Richtungen bis 6 Uhr früh gesperrt. Brückenarbeiten auch auf der Autobahn 45 Hagen Richtung Dortmund ist deswegen gesperrt zwischen Westhofener Kreuz und Dortmund Süd. Und außerdem ist im Westhofener Kreuz die Verbindung auf die A1 Richtung Köln gesperrt. Die Autobahn 71 ist zwischen Kölleda und Heldrungen in beiden Richtungen wegen Wartungsarbeiten im Schmückertunnel bis 6 Uhr früh gesperrt. Die A71 Erfurt Richtung Schweinfurt ist zwischen Oberhof und Suhl-Zellermeles wegen Wartungsarbeiten im Tunnel Hochwald bis 6 Uhr früh gesperrt. So, der Blick nach Berlin. Die A100 ist zwischen Jakob-Kaiser-Platz und Hohenzollern-Damm wegen Wartungsarbeiten in beiden Richtungen gesperrt. Dann noch die Autobahn 111. Der Tunnel Flughafen Tegel ist wegen Bauarbeiten bis 5 Uhr früh in beiden Richtungen gesperrt. Und dann die Bonner Nordbrücke über den Rhein. Die A565 ist zwischen Bonn-Beuel und Bonn-Auerberg in beiden Richtungen wegen Brückenarbeiten gesperrt. Ihnen unterwegs eine gute Fahrt durch die Nacht.
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4: Mit Hanno Bauer in Erfurt. Ich grüße schön.

So, jetzt ist es wirklich soweit. Jetzt ist es ja nach Mitternacht, ja. Und unsere beiden Hörer, die sich in Uelzen und in Dortmund schon auf ihre Geburtstage gefreut haben, haben tapfer ausgehalten. Wir feiern natürlich alle, die, die Nacht für Nacht in der Radiofamilie wohl geborgen sind. Joshua, alles Gute zum 20. Heute eine ganz besondere Ehre, mit zu den Ersten zu gehören, die gratulieren. Und Talk in Dortmund ebenfalls alles Gute, dass es ein schöner Ehrentag werde. Die gesamte Radiofamilie wünscht auf jeden Fall alles Gute und natürlich auch denen, von denen wir nicht wissen, dass sie heute Geburtstag haben und trotzdem am Radio sind, alles, alles Gute heute am 10. Juni. Und auch One Republic sind auch mit dabei mit ihren wunderbaren Wünschen. Good Life. 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

0: Eurythmics, When Tomorrow Comes. Und ganz liebe Grüße an Reinhold. Reinhold hat geschrieben an ard-hitnacht@mdr.de. Moin, lieber Moderator. Schöne Grüße aus dem Allgäu auf der Fahrt nach Göttingen. Mit dem LKW sendet Reinhold. Die Menschen in Erfurt gehören ja bekanntlich zu den glücklichsten Menschen in Deutschland.
1: Ja.
0: Ja, kann man so sagen, klar. Also ich meine, ich habe sogar das Glück, 3 Städte meine Heimat nennen zu dürfen. Magdeburg und Halle nicht zu vergessen. Ganz liebe Grüße zurück und gute Fahrt

Carola aus Osnabrück, ist auch ein bisschen so gerade in melancholischer Stimmung, hat sie geschrieben. Moin, lieber Hanno, ich habe mich gerade zugeschaltet und lese mich gerade durch die Korrespondenz mit einem leider vor einigen Jahren verstorbenen amerikanischen Freund, dessen Todestag sich jetzt gerade jährt. Es ist gleichermaßen schön wie traurig, sich durch Dutzende von Briefen durchzuarbeiten und die alte Freundschaft noch einmal aufleben zu lassen. Eure Musik begleitet mich dabei. Liebe Grüße an dich und an die Radiofamilie und eine entspannte Nachtschicht von Carola aus Osnabrück. Carola, dann wünsche ich auf jeden Fall nur schöne Gedanken, denn nachträglich auf das Schöne zu schauen, das ist auf jeden Fall das Beste, was man in dieser Situation machen kann. Ich grüße ganz lieb nach Osnabrück. 0:25 Uhr ist es.

0: So schön, so sanft. Lionel Richie, Stuck on You. So, wo stockt's denn sonst noch so? Um 0.30 Uhr ist hier der Verkehrsservice der ARD-Hitnacht und da gibt's schon einige Stellen. Ja, die Autobahn 1 Osnabrück Richtung Bremen ist zwischen Ahlhorner Heide und Wildeshausen West wegen Bergungsarbeiten gesperrt. Umleitung bitte benutzen Richtung Delmenhorst über die A29. A1 vor der Norderelbbrücke staut es sich in beiden Richtungen mal wieder wegen eines Schwertransportes. Die Autobahn 8 Salzburg Richtung München wird zwischen Hofoldinger Forst und Kreuz München Süd wegen Bauarbeiten bis ca. 6 Uhr früh mehrfach kurzfristig gesperrt. Die A9 Halle Leipzig Richtung Berlin ist zwischen Beelitz-Heilstätten und dem Dreieck Potsdam wegen Bauarbeiten bis 5 Uhr früh gesperrt. Die A31 ist zwischen Jemgum und Lea West wegen Bauarbeiten im Elmstunnel in beiden Richtungen bis 6 Uhr früh gesperrt. Die A45 Hagen Richtung Dortmund ist zwischen Westhofener Kreuz und Dortmund Süd wegen Brückenarbeiten bis 5 Uhr früh gesperrt. Außerdem ist im Westhofener Kreuz die Verbindung auf die A1 Richtung Köln gesperrt. Dann die Sperrung, die mich vorhin betroffen hat auf dem Weg hierher. Die Autobahn 71 ist zwischen Kölleda und Heldrungen in beiden Richtungen wegen Wartungsarbeiten im Schmückertunnel bis 6 Uhr früh gesperrt. Und ich kann Ihnen noch sagen, benutzen Sie bitte die Umleitung 8. Die A71 Erfurt Richtung Schweinfurt ist zwischen Oberhof und Suhlzeller Mehlis wegen Wartungsarbeiten im Tunnel Hochwald bis 6 Uhr früh gesperrt. Dann die A100 in Berlin ist zwischen Jakob-Kaiser-Platz und Hohenzollern-Damm wegen Wartungsarbeiten in beiden Richtungen gesperrt. Und ebenfalls in Berlin die AN111, der Tunnel Flughafen Tegel, ist wegen Bauarbeiten bis 5 Uhr früh in beiden Richtungen gesperrt. Schließlich noch die A565, hier ist zwischen Bonn-Beuel und Bonn-Auerberg in beiden Richtungen wegen Brückenarbeiten gesperrt. Ihnen unterwegs eine muntere und vor allem sichere Fahrt durch die Nacht.
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0: Mit Hanno Bauer in Erfurt. Ich grüße schön.

0: Nach einer wahren Begebenheit über jemanden, der verrückt genug war, einer 16-Jährigen ein Schloss zu bauen. Besessenheit sozusagen in Musikform. Auch das hat hier seinen Platz in der Nacht. Billy Idol hat die wahre Begebenheit da im Jahr 86 zum Hit gemacht. Ha, Heidi. Ich bedanke mich wieder wie verrückt. Heidi ist nämlich eine Hörerin, die schickt mir immer gerne freche Sprüche und sehr oft schmunzle ich oder lache ich auch sehr darüber. Der hier, den finde ich am allerbesten. Wenn ständig der Kluge nachgibt, wird die Welt bald von Deppen beherrscht. Finde ich herrlich.
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0: Und Dankeschön auch für die vielen anderen Sprüche. Viele von denen speichere ich mir ab, um sie mir zu merken. Aber das klappt irgendwie meistens dann doch nicht so, wie man will, oder? Hier ist die ARD-Hitnacht, jetzt mit Musik von Simply Red. Something's Got Me Started.

0: Carola aus Osnabrück hat sich auch gleich nochmal gemeldet, hat geschrieben, hallo Hanno, der Spruch von Heidi ist doch super und lässt sich auf die politische Großwetterlage hervorragend übertragen. Ja, finde ich eben auch. Deswegen wollte ich es unbedingt teilen. Also Dankeschön, Heidi, nochmal. Kam gut an. 0.45 Uhr ist es. Ja, und nicht nur aus Uelzen, sondern auch aus Brandenburg hört uns dieser Joshua zu, der Folgendes geschrieben hat. Von mir auch nochmal ganz liebe Grüße an alle Geburtstagskinder heute. Ganz besonders an Joshua zu seinem 20. Ich war nämlich auch gestern dran mit Feiern. Bin 22 geworden und heiße auch Joshua. Schöne Nacht weiterhin. Na, das ist ja eine Ansammlung. Also in der ersten Stunde hatten wir schon Joshua Kettison dabei, ja, mit seinem Jesse, also das Lied. Und dann jetzt gleich zwei Joshuas, die zuhören. Na, unglaublich, oder? Ich grüße ganz lieb zurück und dann ein frohes 23. Lebensjahr wünsche ich natürlich.
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Mitternacht. 8 Minuten vor 1 Uhr ist es und Detlef ist noch unterwegs mit seinen fleißigen Helferchen. Ja, Detlef hat geschrieben, hallo, schöne Grüße von der Ostsee, Autobahn A20 nach Erfurt. Ich bin gerade mit meinen Bienen auf dem Heimweg nach Hause. Sie haben die letzten 2 Wochen leckeren Robinienhonig gesammelt. Und ich wünsche allen, die auch noch unterwegs sind, eine gute Nacht. Haltet durch. Liebe Grüße, Detlef. Ah, ganz liebe Grüße zurück. Na, da haben sich doch die Bienchen ihren Chauffeur verdient. Ich hoffe, der Robinienhonig schmeckt. Yeah. Schöne Grüße und gute Fahrt, lieber Detlef.

0: 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Die Nachrichten mit David Rühl. Guten Morgen. Die USA greifen nach eigenen Angaben wieder den Iran an. Es handle sich um Vergeltungsschläge. Anne Schneider, WDR Washington.
1: Anlass ist ein Apache-Kampfhubschrauber, der nahe der Straße von Hormuz abgestürzt war. Die Ursache wird noch untersucht. US-Präsident Donald Trump macht jedoch den Iran dafür verantwortlich und spricht von einem Abschuss, möglicherweise durch eine Drohne. Die beiden Piloten konnten durch ein unbemanntes Rettungsboot geborgen werden, ein Novum für das US-Militär. Die USA müssten gezwungenermaßen auf den Abschuss reagieren, hatte Trump zuvor erklärt. Er bezeichnete die US-Angriffe als sehr starke, sehr kraftvolle Reaktion.
0: Bundesinnenminister Dobrindt hat in Berlin die neueste Kriminalstatistik des Bundeskriminalamtes vorgestellt. Daraus geht auch hervor, dass die politisch motivierte Kriminalität

0: Kraft, wenn das EU-Parlament und die Mitgliedsländer zustimmen.
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0: Der Hambacher Forst zwischen Köln und Aachen wird unter Schutz gestellt. Damit sollen rund 50 Jahre Protest im rheinischen Braunkohlerevier beendet werden. Sicke Oettershagen, WDR Aachen.
2: Seit den 1970er Jahren schon hat es in dem Gebiet zwischen Köln und Aachen heftige Proteste gegeben. Mit wilden Camps und Waldbesetzern zum Beispiel. Jetzt könnte es Frieden geben. Spätestens 2035 wird der Wald in öffentliches Eigentum übertragen und vom Land als Naturschutzgebiet ausgewiesen. Der Naturschutzverband BUND sagt, jetzt könne die durch den Tagebau geschundene Region ökologisch wiederbelebt werden.
0: Und so wird das Wetter bei uns in Nordrhein-Westfalen. Heute Nacht ziehen letzte Schauer und Gewitter ab. Danach ist es größtenteils trocken. Tagsüber bleibt es wechselhaft mit Sonne, Wolken und vor allem am Nachmittag einzelnen Schauern und auch mal kurzen Gewittern. Und das sind die Höchstwerte heute in Rheine 17 Grad, Frechen 18 und in Lippstadt bis zu 19 Grad. Morgen am Donnerstag gibt's mehr Wolken als Sonne und manchmal Schauer bei bis zu 19 Grad. Das war WDR aktuell.
3: Schönen Dank für die 3 Minuten Nachrichten. Von mir jetzt der Blick auf die Straßen im Lande. Hier ist der Verkehrsservice der ARD Hitnacht. Die A1 Osnabrück Richtung Bremen ist zwischen Ahlhorner Heide und Wildeshausen West wegen Bergungsarbeiten gesperrt. Umleitung führt Richtung Delmenhorst über die A29. Dann immer noch Stau auf der Norderelbbrücke beziehungsweise vor der Norderelbbrücke und zwar in beiden Richtungen. A1 vor der Norderelbbrücke staute sich in beiden Richtungen wegen eines Schwertransportes. Die A8 Salzburg Richtung München wird zwischen Hofaldinger Forst und Kreuz München Süd wegen Bauarbeiten bis ca. 6 Uhr früh mehrfach kurzfristig gesperrt. Die A9 Halle-Leipzig Richtung Berlin ist zwischen Beelitz-Heilstätten und Dreieck-Potsdam heute Nacht wegen Bauarbeiten bis 5 Uhr früh gesperrt. Dann die A31 ist zwischen Jemgum und Leer West wegen Bauarbeiten im Emstunnel in beiden Richtungen bis 6 Uhr früh gesperrt. Die A45 Hagen Richtung Dortmund ist zwischen Westhofener Kreuz und Dortmund Süd wegen Brückenarbeiten bis 5 Uhr früh gesperrt. Außerdem ist im Westhofener Kreuz die Verbindung auf die A1 Richtung Köln gesperrt. Die Autobahn 71 ist zwischen Köllida und Heldrungen in beiden Richtungen wegen Wartungsarbeiten im Schmücketunnel bis früh 6 Uhr gesperrt. Und die A71 nochmal etwas weiter. Erfurt Richtung Schweinfurt ist zwischen Oberhof und Suhl-Zellameles wegen Wartungsarbeiten im Tunnel Hochwald bis 6 Uhr früh gesperrt. Die A100 in Berlin ist zwischen Jakob-Kaiser-Platz und Hohenzollern-Damm wegen Wartungsarbeiten in beiden Richtungen gesperrt. Und in Berlin die A111, der Tunnel Flughafen Tegel, ist wegen Bauarbeiten bis 5 Uhr früh in beiden Richtungen gesperrt. Und noch die Autobahn 565, das ist die Nordbrücke Bonn über den Rhein. Hier ist zwischen Bonn-Beuel und Bonn-Auerberg in beiden Richtungen gesperrt. Sie wissen, die Brücke ist so marode, da weiß man noch gar nicht, wann sie wieder eröffnet werden kann. Ihnen unterwegs eine gute Fahrt durch die Nacht, kommen Sie gut ans Ziel und bleiben Sie tapfer munter.
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3: Für alle Wachen geht zusammen weiter durch die Nacht. Ich bin Hanna Bauer in Erfurt. Grüße Sie.

0: Hier ist die ARD Hitnacht. Und liebe Grüße kommen von Rosi in Leipzig, die sich bereits jetzt auf einen Hörgenuss freut. Sie hat nämlich geschrieben, lieber Hanno, ich werde im Rahmen der Bachfestspiele hier in Leipzig 2 Konzerte besuchen können. Die Karten gab's über den Blindenverband. Ein Konzert ist in der Leipziger Universitätskirche. Oh, das ist die neue mit der modernen Architektur, oder? Da zwischen Gewandhaus und Oper. Na, das ist schön. Da war ich auch noch nicht drin. Ja, und das andere Konzert ist in der Thomaskirche. Das diesjährige Bachfest beginnt morgen am 11. Juni und geht dann bis zum 21. Juni. 10 Tage lang sozusagen mit 150 Veranstaltungen an ganz vielen Orten, an denen Johann Sebastian Bach gewirkt hat. Und es gibt auch die Präsentation einer von Fans gewählten Bach-Hitliste. Na, das klingt doch mal nach was. Liebe Rosi, das gefällt mir natürlich sehr gut, dass dann in den nächsten Tagen zusätzlich zum Genuss der ARD-Hitnacht noch weitere Musikgenuss-Veranstaltungen auf dich warten. Sehr, sehr schön. Ich freue mich darüber und wünsche natürlich maximal Freude dabei.
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0: Also ganz liebe Grüße heute Nacht erstmal nach Leipzig und dann viel Spaß mit den Konzerten. Hier ist die ARD-Hitnacht. Jetzt mit Musikgenuss von Phil Collins. In the Air Tonight.

On Silent Wings, das wunderbare Lied, bei dem Tina Turner unterstützt worden ist vom seidigen Klang der Stimme von Sting. Und Sting selbst hat später in dieser Nacht, dann kurz vor 5 wird es sein, auch noch seinen Solo-Auftritt. Und zwar auch mit einem Lied wie hier aus den 90er Jahren. So klingt die Nacht. Hier ist die ARD-Hitnacht für alle, die sanft auf den Flügeln der Musik die gute dunkle Zeit des Tages verbringen möchten. 1:22 Uhr ist es jetzt.

0: Asia. Und dann auch noch ein brennender LKW auf der Autobahn 7. Ja, wie das nun zusammenpasst. Heat of the Moment, gerade gehört. 1.30 Uhr ist es, Zeit für den Verkehrsservice der ARD-Hitnacht. Wir beginnen auf der Autobahn 1. Auch vor der Norderelbbrücke staut es sich in beiden Richtungen wegen eines Schwertransportes. Die A7, Kassel Richtung Fulda, zwischen Bad Hersfeld West und Kirchheimer Dreieck. Achtung bitte, hier brennt ein LKW. Unbedingt bitte die Gasse für Rettungs- und Einsatzfahrzeuge bilden. Ich wiederhole nochmal, auf der A7 brennt ein LKW. Wenn Sie unterwegs sind, Kassel Richtung Fulda, zwischen Bad Hersfeld West und Kirchheimer Dreieck, bitte unbedingt hier die Gasse für die Rettungs- und Einsatzfahrzeuge bilden. So, dann weiter der Blick auf die Autobahn 8. Hier wird zwischen Hofaldinger Forst und Kreuz München Süd wegen Bauarbeiten bis ca. 6 Uhr früh mehrfach kurzfristig gesperrt. Die Autobahn 31 ist zwischen Jemgum und Leer West wegen Bauarbeiten im Emstunnel in beiden Richtungen bis 6 Uhr früh gesperrt. Die A45 Hagen Richtung Dortmund ist zwischen Westhofener Kreuz und Dortmund Süd wegen Brückenarbeiten bis 5 Uhr früh gesperrt. Außerdem ist im Westhofener Kreuz die Verbindung auf die A1 Richtung Köln gesperrt. Dann die Autobahn 71 ist gleich an zwei Stellen gesperrt. Einmal beiderseits zwischen Kölleda und Heldrungen, weil nämlich im Schmücketunnel Wartungsarbeiten laufen. Bis 6 Uhr früh wird's dauern. Und dann die Autobahn 71 nochmal Erfurt Richtung Schweinfurt zwischen Oberhof und Suhl-Zellermelis wegen Wartungsarbeiten im Tunnel Hochwald. Ebenfalls hier bis 6 Uhr gesperrt. Blick nach Berlin. Die A100 ist zwischen Jakob-Kaiser-Platz und Hohenzollern-Damm wegen Wartungsarbeiten in beiden Richtungen gesperrt. Ebenfalls in beiden Richtungen in Berlin der Tunnel Flughafen Tegel. Also die A111 bis 5 Uhr soll es dauern. Und A565 hier ist zwischen Bonn-Beuel und Bonn-Auerberg in beiden Richtungen wegen Brückenarbeiten gesperrt. Ihnen unterwegs eine gute Fahrt durch die Nacht.
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0: Mit Hanno Bauer in Erfurt. Ich grüße schön.

Peter, in seiner Backstube in Bremen lässt er auch heute wieder nichts anbrennen. Jedenfalls hoffe ich das so. Bereitet das leckere Backwerk für den Frühverkauf vor und hat seit Minute 1 schon die ARD-Hitnacht gehört. Und hat auch gehört von meiner Planetenbeobachtung unterwegs. Ja, genau, vom Duo Venus und Jupiter hatte ich ja vorhin schon berichtet, was ich sehen konnte. Und er hat mich gefragt, hallo Anno, Magdeburg, Erfurt, kommt man da nicht durcheinander? Und dann auch noch während der Fahrt den Himmel beobachten. Gruß an alle, die in der heutigen Planetennacht zuhören, schreibt der Peter aus Bremen. Ich grüße ganz lieb zurück. Ja, nee, also ich muss mal sagen, wenn ich von Halle aus startend nach Magdeburg fahre, dann geht's ja Richtung Norden, ja. Und das andere wäre dann in Richtung Süden. Also da bin ich noch nicht durcheinander gekommen. Das wäre dann natürlich schlecht. Was natürlich ab und zu mal zwischendurch rausrutschen kann, ist, dass ich dann irgendwann am Ende der Sendung, wenn der Kopf dann nicht mehr ganz so schnell ist wie die Zunge, dass mir dann mal rausrutscht, Hanno Bauer hier in Magdeburg oder sowas. Das ist alles schon vorgekommen, aber da habe ich ja Plappi, meinen kleinen Assistenten, der dann hier mit dem Schild in der Hand mich darauf hinweist, dass wir in Erfurt sind. Also ich muss es auf jeden Fall noch aufschreiben, damit er dann wirklich auch so ein Schild trägt. Ganz liebe Grüße, Peter, im hohen Norden. Und ich hoffe, dass das Gewitter bei euch durch ist und dass es bei euch

ist hier die Sendung für Schönheit. Die wunderbar klingende ARD-Hitnacht Sarah Connor, wie schön du bist. Und gleich darauf noch Prince, the most beautiful girl in the world.

Prince in der ARD-Hitnacht. 1:47 Uhr ist es. Und ganz liebe Grüße an Martina, die geschrieben hat aus St. Charles bei Chicago. Und dort muss es wohl sehr heiß sein, denn sie hat geschrieben aus dem heißen St. Charles bei Chicago. Und hat geschrieben, hallo Hanno, liebe Grüße an die schöne Stadt Erfurt, die anscheinend die glücklichsten Bewohner in Deutschland hat. Wir waren auch schon zu Besuch dort im Jahr 2017, als Martin Luther 500-jähriges Jubiläum gefeiert hat. Kann die Freundlichkeit der Einwohner nur bestätigen. Wir verweilten lange in einer netten Gaststätte, wo wir ein so nettes Gespräch mit Wirt und anderen Gästen hatten, dass wir alle noch nach Schluss der Öffnungszeit weiter zusammensaßen und noch einiges gebechert haben. Eine sehr schöne Erinnerung. Wie immer, danke für die gute Musik und für die Unterhaltung. Es grüßt Martina aus dem heißen St. Charles bei Chicago. Na Martina, dann grüße ich auf jeden Fall zurück. Ja, ich fühle mich auch immer sehr glücklich, wenn ich hier bin. Und wie das so ist, wenn man in drei Städten zu Hause ist, also Halle und Magdeburg noch mit dazu, dann verdreifacht sich das Glück dann auch gleich. Das ist das

The Name of the Game ist ARD Hitnacht und die geht weiter nach 2 Uhr. Bis dahin, Höllner, hören wir noch Musik von Al Corley, Square Rooms und danach eben die 2 Uhr Nachrichten.

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1: Die Nachrichten mit David Rühl. Guten Morgen.
2: Der Hambacher Wald ist geschützt, er ist gerettet, endgültig. Das ist jetzt auch offiziell.
1: NRW-Umweltminister Krischer hat bestätigt, dass der Hambacher Forst dauerhaft unter Naturschutz gestellt wird. Der Wald war zum bundesweiten Symbol des Widerstands gegen den Braunkohleabbau geworden. Wie es nun weitergeht, erklärt Antje Passenheim, WDR-Landespolitik.
3: Der Hambacher Wald wird ein Wildnisentwicklungsgebiet. Das heißt, bis zum Jahr 2035 sollen die Wälder rund um den Hambacher Tagebau von RWE in öffentliches Eigentum übertragen werden. Und schon vorher wird der Wald nicht mehr Forstwirtschaft genutzt, sondern kann sich zur Wildnis entwickeln. Und die benachbarten Waldflächen, die sollen durch breite, neue Waldkorridore vernetzt werden. Wie das alles konkret aussehen wird, das soll bis Ende des Jahres festgelegt werden.
1: Für die Bundestagsabgeordneten fällt die Erhöhung ihrer Diäten in diesem Jahr wohl aus. Nach Informationen der Deutschen Presseagentur haben sich die Fraktionen von Union und SPD darauf geeinigt, noch in dieser Woche einen entsprechenden Gesetzentwurf in den Bundestag einzubringen. Chris Berdrow, WDR Berlin.
4: Die Entscheidung hat sich schon länger angedeutet. Auch Grüne, AfD und Linke sind dafür, die Anhebung der Politikerbezüge in diesem Jahr auszusetzen. Eine Mehrheit ist damit in jedem Fall sicher. Ohne einen solchen Parlamentsbeschluss hätten die Politiker zum 1. Juli automatisch knapp 500 Euro mehr Geld bekommen und damit rund 12.330 Euro im Monat. Der Anstieg ist gesetzlich geregelt und an die Entwicklung der Durchschnittslöhne in Deutschland gekoppelt.
1: Die USA greifen in dieser Nacht nach eigenen Angaben wieder den Iran an. Laut US-Militär handelt es